0: richtig lieben sollen. Und das ist manchmal schwer, manchmal hart. Es ist hart, wenn ich Kinder liebevoll jahrelang erziehe und sie irgendwann vielleicht den Kontakt abbrechen. Oder wenn ich meinem Partner jeden Tag liebevoll Frühstück mache und er sich nie bedankt oder die Ehe trotzdem in die Brüche geht. Wenn ich für andere alles gebe, aber sich niemand um mich kümmert. Aber das ist diese selbstlose Liebe, die unabhängig vom Ergebnis ist und sich selbst ganz hingibt. Nicht, weil ich mich dadurch besser fühle oder etwas bekomme, sondern weil ich in Jesus schon alles bekommen habe und deshalb meinen Nächsten lieben kann. Aus der Fülle Gottes und nicht aus meinem menschlichen Mangel heraus. Und hier verwendet Johannes das Bild vom Licht. Wenn wir lieben, leben wir im Licht. Das Bild vom Licht wird oft verwendet für Gott und steht im Gegensatz zur Dunkelheit. Vers 10 sagt, wer seinen Bruder liebt, lebt im Licht. Das ist eine einfache Aussage und doch hängt so viel daran. Ich möchte gerne im Licht leben. Regelmäßig versage ich darin zu lieben und dann erinnere ich mich immer wieder daran, wie oft es in Gottes Wort heißt, dass ich selber es auch nicht verdient habe, geliebt zu werden. Und Jesus es trotzdem tut. Und ich mache mir bewusst, dass es nicht mein Urteil ist, ob die Mitmenschen Liebe verdienen. Jesus fordert von seinen Nachfolgern diese Liebe und ich will ihm gehorchen. Und so oft habe ich schon erlebt, dass der Heilige Geist mir hilft, Leute zu lieben und es plötzlich so viel leichter gefallen ist. Denn in erster Linie ist dieses Liebesgebot keine Emotion, sondern eine Entscheidung zum Gehorsam meinem Herrn gegenüber. Und daraus folgt der vierte Punkt. Wer nicht liebt, ist in der Dunkelheit. Das ist eine Realität, genauso wie das Wandeln im Licht. Finsternis geht mit Orientierungslosigkeit einher und Gott ist nicht in der Dunkelheit. Kurz und knackig, aber auch ehrlich. Unsere Liebe zu den Menschen und zu Gott entscheiden, wo wir in Ewigkeit wandeln. Ich möchte nicht in der Finsternis wandeln, sondern im Licht. Und ich bin dankbar, dass Johannes uns in diesem Abschnitt an das alte Gebot erinnert, das gleichzeitig neu ist und relevant für uns heute. Lasst uns im Licht leben und die Menschen lieben, so wie Christus uns geliebt hat.
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0: 1. Johannes 3, die Verse 16 und 17. Christus gab sein Leben für uns hin. Daran haben wir erkannt, was Liebe ist. Auch wir müssen deshalb unser Leben für unsere Brüder und Schwestern einsetzen. Angenommen, jemand hat alles, was er in der Welt braucht. Nun sieht er seinen Bruder oder seine Schwester notleiden, verschließt aber sein Herz vor ihnen. Wie kann da die Liebe Gottes in ihm bleiben und er in ihr?
1: In einigen Kirchen gibt es in den Wintermonaten eine sogenannte Vesperkirche. Rund um den Altar werden dazu Tische und Sitzgelegenheiten aufgestellt. Mit viel Liebe wird ein Essen vorbereitet und dann offen dazu eingeladen. Es kommen an den verschiedenen Orten ganz unterschiedliche Menschen. In den Großstädten sind es meist Obdachlose und Drogensüchtige oder Menschen mit Migrationshintergrund. In kleineren Städten überwiegend dagegen sozial schwache, arme und einsame Menschen. Es sind Menschen, die auch in unserem Land Not leiden. Not hat viele Gesichter. Es kann wirklich Hunger sein, aber auch Einsamkeit und viele andere Probleme. Menschen, die Gott und seiner Liebe begegnet sind, geben bei solchen Vesperkirchen konkret die empfangene Liebe weiter an die, denen es an Zuwendung fehlt. Sie verschließen ihr Herz nicht vor der Not anderer. Um nichts anderes geht es im heutigen Text. Wenn wir Gottes Liebe in unserem Leben erfahren haben, dann zeigt sich das darin, dass wir sie weitergeben. Und zwar sowohl in der Gemeinde als auch darüber hinaus, da, wo sie nötig ist. Gott schenke Ihnen heute offene Augen für Menschen in Ihrer Umgebung, denen Sie diese Liebe weitergeben können.
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0: 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Heute mit einem Beitrag unter dem Titel Sehnsucht nach Leben. Aufgezeichnet im Rahmen einer öffentlichen Veranstaltung. Wer in der Urlaubszeit einen Sonnenuntergang, das Meer oder die Berge betrachtet, kann diese Augenblicke hoffentlich in vollen Zügen genießen. Doch manchmal stellt sich dabei auch ein Gefühl der Sehnsucht ein. Der Wunsch nach einem besseren Leben ohne die ganzen Probleme, mit denen man sich im Alltag herumschlagen muss. Solche Momente können Fragen aufwerfen. Was macht ein erfülltes Leben aus? Wonach sehnen wir uns eigentlich? Und kann diese Sehnsucht gestillt werden? Mit diesen Fragen beschäftigt sich der folgende Beitrag von Beat Abri. Der Schweizer Autor und Referent ist weltweit unterwegs und lädt in seinen Vorträgen dazu ein, über die Suche nach dem Sinn im eigenen Leben nachzudenken. Philipp Genetti wünscht ein gesegnetes Zuhören.
1: Das erste Thema, Sehnsucht nach Leben. Es ist keine Frage, wir alle sehnen uns nach einem erfüllten Leben. Je nachdem, wie alt wir sind, werden wir das ein bisschen unterschiedlich formulieren. Junge Leute sagen vielleicht, ich wünsche mir so ein richtig cooles Leben. Unser Elian war ein Teenager, ist unsere älteste Tochter. Da hat sie einmal gesagt, weißt du Papa, wenn ich einmal alt bin, dann möchte ich sagen können, dass mein Leben richtig cool war. Und sie hat das nicht etwa oberflächlich gemeint, sondern sie wollte damit einfach sagen, ich wünsche mir ein Leben, wo es sich gelohnt hat, dass ich gelebt habe. Wenn wir älter sind, reden wir natürlich gediegener. Wir sagen dann vielleicht, ich wünsche mir ein erfülltes Leben oder ein Leben in der Fülle. Aber im Grunde genommen geht es immer um dasselbe. Wir sehnen uns nach einem Leben, wo es sich gelohnt hat, dass wir gelebt haben. Und damit komme ich zu meinem ersten Punkt. Es gibt heute viele, viele Angebote. An vielen Orten wird gesagt, wenn du das und das tust oder wenn du das und das erreicht hast oder wenn du das und das besitzt, dann wird dein Leben richtig erfüllt sein. Und ich weiß nicht, wie es Ihnen schon gegangen ist, aber ich bin dem einen oder anderen auch schon auf den Leim gegangen. Dass ich wirklich den Eindruck hatte, wenn ich das erreicht habe, wenn ich das besitze oder wenn ich das getan habe, ist mein Leben erfüllt, dann hatte ich es. Und ich merkte nach kurzer Zeit, es war noch nicht wirklich das Leben in der Fülle. Ich möchte stichwortartig mal ein paar Dinge aufzeigen, wo Menschen heute suchen. Viele Menschen suchen nach wie vor im Materialismus. Also man hat den Eindruck, wenn ich nur reich wäre, wenn ich mir nur alles leisten könnte, dann wäre mein Leben richtig erfüllt. Nun gibt es eine interessante Untersuchung, die Folgendes festgestellt hat. Es spielt schon eine gewisse Rolle, ob ich ein armer Schlucker bin oder ob ich in der Mittelschicht bin. Wenn ich in der Mittelschicht bin, geht es mir natürlich besser, als wenn ich ein armer Schlucker bin, der nicht weiß, was er morgen zu beißen hat. Aber ob ich in der Mittelschicht bin oder ob ich ein reicher Schweizer Banker bin, der jedes Jahr ein paar Millionen Euro oder Schweizer Franken verdient, macht keinen Unterschied, das Glücksmoment wird nicht größer. Der Grund ist ganz einfach der, man gewöhnt sich an alles. Vorfreude ist die schönste Freude. Da fiebert man auf etwas zu, dann hat man es und dann wird es ganz schnell wieder alt. Ich möchte Ihnen sagen, wenn Sie im Materialismus das große Glück finden, wird Ihre Seele nie gesättigt werden. Dann gibt es manche Leute, die merken das und sie sagen, wir suchen in der Karriere. Ein Topmanager hat gesagt, es geht mir dabei gar nicht um das große Geld, das ich verdiene, sondern es geht mir um den Einfluss, den ich ausübe. Ich muss Entscheidungen treffen, da geht es um Millionenbeträge. Ich habe sonst so viele Angestellte, für die bin ich verantwortlich. Und irgendwie habe ich den Eindruck, das gibt mir Bedeutung. Das Problem ist nur, der Preis ist hoch. Mit 55 kommen die Jungen von unten nach oben, machen einem den Arbeitsplatz streitig. Mit 60 der erste Herzinfarkt. Und die Frage stellt sich, lohnt sich das? Gerade junge Leute merken das und sie sagen, das machen wir nicht. Wir krampfen uns nicht halb tot wie unsere Eltern und sie suchen an anderen Orten, sie suchen im Spaß, im Action, im Fun. Und ihr lieben jungen Leute, nichts gegen Fun, nichts gegen Spaß, aber nur Fun? Ah, das kann es wahrscheinlich auch nicht sein. Dann gibt es Leute, die sagen, die Gesellschaft mit ihren Normen, mit ihren Gesetzen haben uns nicht das große Glück gebracht. Also nieder mit den Gesetzen, nieder mit den Normen, vielleicht werden wir ja dann das große Glück erleben. Dann gibt es manche, die suchen in einem rauschhaften Lebensstil. Bungee-Jumping, ja, heute gibt es noch verrücktere Sportarten. Oder, und jetzt geht es schon ein bisschen bergab, Drogensucht, Alkoholmissbrauch und vieles mehr. Und viele Menschen suchen und finden nicht. Die Reaktionen sind dann ganz unterschiedliche. Manche reagieren sehr aggressiv, Hooligans auf dem Fußballfeld. Man geht auf die Straße, man schlägt alles kurz und klein. Die anderen reagieren fast apathisch, depressiv. Ich war in einer Stadt, da gab es eine Jugendszene, die nannte sich Hänger. Die nannten sich selber Hänger, weil ihre Freizeitbeschäftigung darin bestand, in Bars und Pubs herumzuhängen. Eigentlich schrecklich. Vielleicht geht es Ihnen nicht so schlecht. Aber vielleicht, wenn Sie ganz ehrlich sind, merken Sie auch, Ihr Leben ist nicht wirklich erfüllt. Und ich hoffe, dass ich Ihnen heute Morgen ein paar Impulse geben kann. Und damit komme ich zum Zweiten. Warum geht es vielen Menschen so mies? Warum ist unser Leben nicht wirklich erfüllt? Ich möchte Ihnen diese Frage anhand der Bibel beantworten. Schauen Sie, die Bibel ist nicht nur ein altes Buch, das ist sie natürlich auch. Aber die Bibel ist noch viel mehr, sie ist von Gott inspiriert. Gott hat uns seine Ideen gesagt, damit wir wissen, wie können wir richtig leben, wie können wir richtig sterben, damit unser Leben wirklich gelingt und erfüllt ist. Und ich ermutige Sie, wenn Sie vielleicht noch nie die Bibel gelesen haben oder schon lange nicht mehr, nehmen Sie mal Ihre Bibel hervor. Vielleicht haben Sie eine Traubibel. Nehmen Sie sie hervor. Lesen Sie mal wieder in der Bibel. Wenn wir auf den ersten Seiten der Bibel lesen, dann merken wir ganz schnell, Gott hat Himmel und Erde geschaffen. Quasi als Krönung der ganzen Schöpfung schuf Gott den Menschen. Und nachdem Gott alles geschaffen hat, lesen wir im ersten Kapitel in der Bibel, im 31. Satz, Gott sah an alles, was er gemacht hatte und siehe, es war sehr gut. Nicht nur gut, es war sehr gut, es war vollkommen, es war perfekt. Wir wissen nicht genau, wie es damals ausgesehen hat, aber wir können es ahnen, weil die Bibel es beschreibt. Die ersten Menschen lebten in einer ganz engen, tiefen Liebesbeziehung mit Gott. Die ersten Menschen bekamen einen klaren Auftrag von Gott. Sie sollten die Erde bebauen und bewahren. Wir würden heute sagen, sie sollten die Welt kultivieren und weiterbringen. Die ersten Menschen kannten dieses negative Gefühl, ich könnte etwas verpassen. Mein Leben könnte irgendwie das Ziel nicht erreichen. Die ersten Menschen kannten dieses Gefühl nicht. Es war einfach perfekt. Aber dann passierte etwas und das müssen wir verstehen, um zu begreifen, dass wir heute nicht mehr in dieser perfekten Schöpfung leben. Gott wollte mit uns in eine Liebesbeziehung eintreten. Und jetzt denken Sie mal gut mit. Was ist bei einer Liebesbeziehung absolut notwendig? Nun, bei einer Liebesbeziehung ist natürlich vieles notwendig, aber sicher ist notwendig, dass der andere dazu freiwillig Ja oder Nein sagen kann. Richtig? Also, als ich mich vor vielen Jahren über beide Ohren in meine Frau verknallt habe, da bin ich nicht einfach zu ihr hingegangen und habe gesagt, hör mal, ich liebe dich. Und du hast jetzt zwei Möglichkeiten. Entweder entscheidest du dich freiwillig für mich oder ich übe Gewalt. Nicht wahr? Das geht nicht. Ich meine, niemand von Ihnen hat so eine Beziehung angefangen, sondern meine Frau konnte sich freiwillig für oder gegen mich entscheiden. Jetzt übertragen Sie das auf Gott. Gott wollte mit uns eine Liebesbeziehung eintreten und darum gab er den Menschen die Möglichkeit, sich freiwillig für oder gegen ihn zu entscheiden. Und dann lesen wir im dritten Kapitel in der Bibel, wir nennen das den Sündenfall, wie sich die ersten Menschen bewusst gegen Gott entschieden haben. Und das Ergebnis, das kennen wir, weil wir mittendrin leben. Das Erste, was passierte, Gott trieb die Menschen aus seiner Gegenwart hinaus. Seit diesem Augenblick wird jeder Mensch zunächst einmal getrennt von Gott geboren. Dafür können wir gar nichts. Es spielt keine Rolle, ob wir eher religiös sind oder nicht religiös. Es spielt keine Rolle, ob wir kirchlich oder nicht kirchlich sind. Es spielt keine Rolle, ob wir in einem christlichen Elternhaus aufgewachsen sind oder in einem nicht-christlichen. Und wenn in unserem Leben nicht etwas Entscheidendes passiert, bleiben wir ein Leben lang, ja eine Ewigkeit lang getrennt von Gott. In diesem Augenblick kam auch das Böse in die Welt hinein. Die Bibel nennt das Sünde. Und in diesem Augenblick kam auch das Sterben und der Tod ins Leben der Menschen hinein. Wissen Sie, Gott hat uns nicht geschaffen, dass wir nach 70 oder 80 Jahren sterben, sondern Gott hat uns für die Ewigkeit geschaffen. Aber in diesem Augenblick kam das Sterben ins Leben der Menschen hinein und damit auch die Leere und die Sinnlosigkeit. Überlegen Sie einmal, wie grob gesehen ein Leben verläuft. Ein Kind wird geboren. Es bringt nichts mit. Nach wenigen Augenblicken hat es die ersten Kleider, es wird größer, hat noch mehr Kleider, es wird noch größer, bekommt die ersten Spielsachen, wird noch größer, hat noch mehr Kleider, noch mehr Spielsachen. Und irgendwann wird ein Kind ein Teenager. Und ich hoffe, dass man als Teenager noch Zukunftsperspektiven hat. Also wenn ein Teenager mir sagt, das Leben hat mir nichts zu bieten, das finde ich schrecklich. Nein, ein Teenager denkt natürlich, wenn ich mal ein bisschen Geld verdiene, dann beginnt das große Leben. Beginnt man mit einer Ausbildung? Aber das ganz große Leben ist es noch nicht. Naja, denk mal, wenn ich ein bisschen mehr Geld verdiene, beginnt das große Leben. Dann wird man fertig mit der Ausbildung, hat mehr Geld, aber das große Leben ist es immer noch nicht. Dann denk mal, wenn ich einen Freund hätte oder eine Freundin. Und dann verliebt man sich zum ersten Mal über beide Ohren. Und ihr lieben jungen Leute, ich gönne euch das. Ich wünsche, dass ihr das erlebt. Das ist wirklich richtig cool. Aber nach ein paar Monaten merkt man ja, es ist irgendwie, es fehlt immer noch etwas. Also denkt man, man sollte heiraten. Also heiratet man, aber es fehlt immer noch etwas. Dann denkt man, wir sollten Kinder bekommen. Dann bekommt man Kinder, die machen einem Freude, wenigstens meistens. Aber man merkt, es fehlt immer noch etwas. Sagt man, ja, ich sollte ein bisschen Karriere machen. Macht man Karriere, es fehlt immer noch etwas. Und dann baut man ein Haus. Oh, wenn ich ein Haus hätte. Dann beginnt das große Leben. Und so geht es immer weiter und jetzt passiert etwas und ich weiß, wovon ich rede, weil ich habe das schon lange überschritten. Mit ungefähr 45, 50 Jahren haben sie den Höhepunkt des Lebens schon erreicht. Jetzt geht es schon wieder bergab, es kommt zur ersten Scheidung. Zwischenhoch, zweiter Frühling. Dann wird man 55, ich weiß nicht, wie es in Deutschland ist. In der Schweiz gibt man dann so langsam das Haus den Kindern, man zieht in eine Wohnung. Dann wird man 65, man kommt in Rente und soll ich Ihnen etwas verraten? Es ist gar nicht so einfach, pensioniert zu werden. Junge Leute können das nicht vorstellen. Mein Sohn war ein Teenager, der hat gesagt, ich möchte jetzt schon pensioniert sein. Da habe ich gesagt, das sagst du als Teenager, aber wenn man dann 65 ist, man wird aus dem Arbeitsprozess, man hat viel Zeit, man fragt sich, wozu noch, was ist die Bedeutung? Es ist gar nicht so einfach. Dann wird man noch etwas schwächer, man kommt in ein Seniorenheim, jetzt hat man noch ein Zimmer oder zwei. Dann wird man noch etwas schwächer, man kommt in die Pflegeabteilung, jetzt hat man noch ein Bett. Und dann stirbt man. Und ist Ihnen bewusst, dass wir genauso wenig mitnehmen, wie wir gebracht haben, nämlich nichts? Natürlich denken wir das nicht konsequent durch. Ich meine, wir würden ja durchdrehen. Aber im tiefsten Innen spüren wir das und wir fragen, wozu das Ganze? Und jetzt kommt noch etwas dazu. Wenn die 70, 80 Jahre nur schön wären, könnte man sagen, gut, die Jahre waren wenigstens schön. Aber ich kann Ihnen sagen, wenn Sie 80 Jahre alt werden, Sie werden manche Nöte erleben. Manche Schwierigkeiten, manche Probleme. Und die Frage stellt sich, wozu das Ganze, wenn ich am Ende einfach sterbe? Ich habe gesagt, der Mensch ist auf der Suche nach einem erfüllten Leben. Jetzt werde ich konkret. Ob er das weiß oder nicht, ob er es wahrhaben will oder nicht, er sucht nach der verloren gegangenen Beziehung zu Gott. Und er sucht und findet nicht. Augustinus, der Kirchenvater, hat einmal gesagt, zu Gott hin sind wir geschaffen und unser Herz bleibt unruhig, bis es ruht in Gott. Und ich glaube, er hatte recht. Und damit komme ich zum Dritten. Gibt es einen Weg zurück zu Gott? Gibt es einen Weg zurück ins verlorene Paradies? Vor ungefähr 2000 Jahren trat in Israel ein junger Mann auf. Zunächst einmal war er nichts Spezielles, er war Sohn eines Zimmermanns. Aber dann fing er an zu predigen und das, was er sagte, war schon atemberaubend. Er identifizierte sich nämlich mit Gott. So sagt er, ich und Gott, wir sind eins. Oder er sagte, wer mich sieht, sieht den lebendigen Gott. Jetzt könnten Sie natürlich sagen, solche Typen hat es schon immer gegeben. Auch im Moment, es gibt ein paar hundert Leute, die von sich behaupten, sie seien Gott und wir könnten zur Tagesordnung übergehen. Aber bei diesem Mann ist es nicht so einfach, denn dieser Mann hat etwas vom verlorenen Paradies ins Leben zurückgeholt, in die Welt. Wenn der predigt, der sagen die Leute, der redet nicht so flach wie unsere Theologen. Seine Worte haben Leben. Er hat Kranke geheilt. Leprakranke Menschen gesund gemacht, einige Male Menschen ins Leben zurückgeholt, den Angehörigen gegeben. Von wem rede ich? Von Jesus, dem Sohn des lebendigen Gottes. Für viele Menschen damals und auch heute war und ist es unverständlich, warum Jesus am Kreuz sterben musste. Für Jesus war es nichts Außergewöhnliches. Er hat es den Leuten immer wieder gesagt. Er hat gesagt, Leute, wir müssen nach Jerusalem. Ich werde dort gefangen genommen werden. Man wird mich an ein Kreuz nageln. Ich werde dort sterben, aber ich werde am dritten Tag von den Toten auferstehen. Das muss geschehen, damit ich die Menschen mit Gott versöhnen kann. Damit ich ihnen die Sünden vergeben kann. Damit ich ihnen ewiges Leben schenken kann. Und genau das passierte. Jesus wurde gefangen genommen. Man schleppt ihn von Verhör zu Verhör. Man klagt ihn an, er hätte Gott gelästert, weil er sich Gott gleich machte. Am Anfang keine Anklagepunkte. Das Leben Jesu war vollkommen. Falsche Zeugen traten auf. Sie verleumdeten Jesus. Und schließlich schaffte es die religiöse Elite. Jesus wurde verurteilt zum Tode am Kreuz. Da ging alles ganz schnell. Er wurde auf den Hügel Golgatha gebracht, wurde an ein Kreuz genagelt und er starb dort einen bestialischen Tod. Für die meisten Menschen in Jerusalem war damit das Kapitel Jesus abgeschlossen. Aber dann am dritten Tag geschah das Einmalige. Ostermorgen. Einige römische Soldaten bewachten das Grab, damit der Leichnam von Jesus nicht gestohlen werden konnte. Plötzlich wurde es taghell, wie wenn ein Blitz eingeschlagen hätte. Der Boden bebte. Die Soldaten fielen zu Boden wie tote Mücken. Und dann wurde der Stein vor dem Felsengrab weggerollt und Jesus Christus auferstand real. Wirklich körperlich von den Toten. In den kommenden Wochen begegnete er vielen Menschen. Einmal, bitte beachten Sie das, begegnete er über 500 Menschen auf einmal, die sich alle überzeugen konnten, dass er wirklich auferstanden ist, dass er wirklich lebt. Dabei ist Jesus mehrheitlich Menschen begegnet, die an seiner Auferstehung zweifelten. Wissen Sie, haben wir ganz falsche Vorstellungen. Die Jünger Jesu waren nicht Hitzköpfe, die sich da in etwas hineinsteigern, bis sie eine Halluzination hatten. Sondern Jesus hatte unglaublich verständlicherweise Probleme zu beweisen, dass er auferstanden ist und lebt. Schließlich schafft er es und dann kehrt er in den Himmel zurück, ohne noch einmal zu sterben. Was ich Ihnen jetzt gerade erzählt habe, geschah vor 2000 Jahren und seit diesem Augenblick hat Jesus sein Versprechen eingelöst. Er sucht Menschen. Er ruft Menschen in seine Nachfolge und er möchte den Menschen ein erfülltes Leben schenken. Manchmal sagen Leute, ach ihr Christen, ihr vertröstet immer auf den Himmel, so nach dem Motto, im Himmel soll es mal besser werden. Nein, Jesus will uns hier und in diesem Leben ein erfülltes Leben schenken. Jesus hat einmal gesagt, ich bin gekommen, damit sie das Leben haben in der Fülle. Man könnte auch sagen, das Leben im Überfluss. Und was das heißt, möchte ich Ihnen jetzt zeigen. Jetzt kommt das Entscheidende. Sind Sie dabei? Weil Sie könnten heute wirklich etwas verpassen. Was passiert, wenn Sie sich auf Jesus einlassen? Ein erstes. Jesus will unser Leben tiefgreifend reinigen. Und ich weiß nicht, ob Sie das wissen. Das ist die Sehnsucht des postmodernen Menschen. Die Sprechzimmer der Psychotherapeuten und Psychiater sind überfüllt von Menschen, die mit ihrer Vergangenheit nicht fertig werden. Aber wissen Sie, was das Problem des besten Psychotherapeuten ist? Er kann zwar den Schmutz an die Oberfläche bringen. Und manchmal nützt das auch etwas. Aber wissen Sie, was er nicht kann? Er kann den Schmutz nicht wegnehmen. Und das führt dazu, dass dann manchmal der Schmutz plötzlich an der Oberfläche schwimmt und Menschen mit ihrem Leben noch weniger gut fertig werden als vorher. In einer Veranstaltung habe ich ein Interview mit einer Arztfamilie. Links saß das Ehepaar, rechts die 18-jährige Tochter. Und dann erzählte dieses Ehepaar, wie ihre Ehe kriselte. Aber sie wollten die Ehe nicht fortschmeißen, so gingen sie 1,5 Jahre in die Psychotherapie. Nach 1,5 Jahren wussten sie genau, was sie falsch gemacht hatten. Sie wussten aber auch, was der andere falsch gemacht hat, mit dem Ergebnis, dass sie sich selber und gegenseitig nicht mehr annehmen konnten. Die 18-jährige Tochter sagte, als das meine Eltern erlebt haben, war es ein Stück Hölle in unserer Familie. Dann geht dieses Ehepaar einen längeren Weg. Sie kommen zum Glauben an Jesus Christus. Sie erleben, was es heißt, Jesus vergibt. Tiefgreifend reinigt er unser Leben, nicht nur da oben im Verstand, sondern wirklich mit dem Ergebnis, dass sie sich selber und gegenseitig wieder annehmen konnten. Und die 18-jährige Tochter sagte, als das meine Eltern erlebt haben, war es ein Stück Himmel in unserer Familie. Jesus will unser Leben tiefgreifend reinigen. Die Bibel formuliert das so, das Blut Jesu macht uns rein von aller Sünde. Und jetzt dürfen Sie Blut Jesu nicht magisch verstehen. Blut Jesu heißt nichts anderes als der Sterben und der Tod von Jesus. Weil Jesus am Kreuz gestorben ist, kann er uns die Sünden vergeben. Wissen Sie, was Sündenvergebung heißt? Sündenvergebung heißt, Gott schaut mich an, wie wenn ich nie gesündigt hätte. Wie wenn ich nie etwas Falsches getan, gesagt, gedacht, gefühlt hätte. Gott schaut mich an, wie wenn ich vollkommen perfekt gelebt hätte. Vor Gott gibt es nichts mehr in meinem Leben, worüber ich mich schämen muss. Das heißt Vergebung der Sünden. Und ich sage, das ist Lebensqualität. In meinem Leben ist manches schiefgelaufen. Es gibt vor allem eine Sache, ich sage Ihnen nicht was. Ich schäme mich in Grund und Boden. Und ich kann es nicht mehr gut machen. Ich habe keine Chance, ich habe das versucht. Ich weiß nicht, wie ich damit fertig werden würde, wenn ich nicht wüsste, Jesus hat mir vergeben. Ich sage Ihnen noch einmal, das ist Lebensqualität. Er will unser Leben tiefgreifend reinigen. Das Zweite, Jesus will uns eine tiefe Freude schenken. Diese Freude ist manchmal überschäumend, manchmal ist es eine stille Freude, je nachdem, was für ein Temperament ich habe und auch je nachdem, in welcher Situation ich bin. Es gibt ja viele Freuden in unserem Leben. Zum Beispiel, als ich meine Frau geheiratet habe, das waren Momente der Freude. Als wir unsere Kinder bekommen haben, unsere Enkel bekommen haben, das waren Momente des Glücks. Oder ein schöner Sonnenuntergang oder schöne Musik oder irgendetwas. Nicht wahr? Es gibt viele Dinge, die uns einfach Freude bereiten und das sind wunderbare Dinge. Aber soll ich dir das verraten? Alle diese Freuden sind immer abhängig von den Umständen, in denen ich bin. Wenn es mir gut geht, habe ich Freude. Wenn es mir schlecht geht, ist die Freude weg. Jesus will uns eine Freude schenken, die nicht abhängig ist von den Umständen. In einem alten christlichen Lied heißt es, in dir ist Freude in allem Leide. Wie ist das möglich? Schauen Sie. Wenn Jesus uns nicht nur die Sünden vergibt, sondern in unser Leben hineinkommt, dann setzt er sich auf den Thron in unserem Leben. Er setzt sich an die Schaltzentrale in unserem Leben. Das ist ein Bild, das ich gerne gebrauche. Und wenn er dort sitzt, auf dem Thron in unserem Leben, dann fängt er an, unser Leben zu führen und zu bestimmen. Und wenn er das tut, kann uns nichts mehr passieren, was er nicht ausdrücklich will und zulässt. Und alles, was er will und zulässt, muss mir letztlich zum Guten mitwirken. Und wenn ich das erfasst habe, dann habe ich auch Freude in allem Leide. In einer Veranstaltung habe ich ein Interview mit einem 45-jährigen Mann. Ich gebrauche das Wort nicht gerne, aber damit Sie wissen, wie er wirklich war, brauche ich es. Er war blind und verkrüppelt. Er konnte nicht auf der Bühne stehen, er musste sitzen. Dann erzählt er aus seinem Leben, er war ein kerngesunder Mann, machte eine Berufsausbildung. Mit 25 Jahren bekommt er eine seltene Krankheit, die ihn erblinden und verkrüppeln lässt. Und dann sitzt er da vorne, ich kann das gar nicht vermitteln, dann sitzt er da vorne und sagt, ich weiß, dass Jesus mich liebt. Das kann man nicht erklären, aber man kann es erleben. In unserer Kirche haben wir einen Mann, der viel zu früh seine Frau an Krebs verloren hat. Hatte 5 Jungs im besten Alter damals, die eine Mama brauchten. Und er sagte, ich konnte manchmal nicht mehr Bibel lesen, ich konnte kaum mehr beten. Ich konnte manchmal nur noch weinen. Aber, sagt er, in dieser Phase war die Liebe Gottes zum Greifen nahe. Ich habe das vorher und nachher nie mehr so erlebt. Das kann man nicht erklären, aber man kann es erleben. Was muss ein Mensch tun, um das zu erleben? Er muss sich einmal für Jesus entscheiden. Er muss zu Jesus umkehren, oder wenn Sie die deutsche Bibel lesen, dann kommen wir zu einem Wort, das wir überhaupt nicht mögen. Aber es ist ein ganz zentraler Begriff in der Bibel, das nennt die Bibel Bekehrung. Wie bekehrt man sich? Es sind zwei Schritte. Der erste Schritt ist, dass ich in einem Gebet zu Jesus komme und ihm meine Sünden bekenne. Die Bibel sagt, wenn wir unsere Sünden bekennen, ist er treu und gerecht, dass er uns die Sünden vergibt und uns reinigt von aller Ungerechtigkeit. Und der zweite Schritt ist, dass ich Jesus im Glauben in mein Leben aufnehme. Die Bibel sagt, alle Menschen, die Jesus in ihr Leben aufnehmen und an ihn glauben, werden Gottes Kinder. Das macht man in einem einfachen Gebet. Man faltet seine Hände oder auch nicht. Und dann sagt man, Herr Jesus, jetzt hat man Kontakt mit Jesus. Und dann sagt man, Herr Jesus Christus, ich danke dir, dass du für meine Sünden am Kreuz gestorben bist. Ich habe gemerkt, dass ich dich brauche. Und ich komme zu dir. Und ich bekenne dir meine Sünden. Ich empfehle dann manchmal den Leuten, die Dinge konkret beim Namen zu nennen. Ich habe da gesündigt, da gesündigt, da gesündigt. Vergib mir das. Vergib mir die Sünden, die ich nicht beweise, die Sünden, die ich unbewusst gemacht habe. Und dann betet man weiter, Herr Jesus, und jetzt bitte ich dich, komm in mein Leben hinein. Mein Leben soll dir gehören, übernimm du die Herrschaft meines Lebens. Und Jesus erhört ein solches ehrliches Gebet. Er kommt durch den Heiligen Geist in unser Leben hinein. Wir werden Kinder des lebendigen Gottes. Er vergibt uns unsere Schuld und Sünde. Und von diesem Moment an führt er und leitet er unser Leben. Aber man muss sich einmal bekehren. Ich komme zum dritten. Jesus will unser Leben von innen nach außen verändern. Was machen Sie in der Silvesternacht? Fassen Sie gute Vorsätze? Da sagt ein Mann, ich sollte liebevoller mit meiner Frau umgehen. Richtig, lieber Mann, ein guter Vorsatz. Sagt eine Frau, ich sollte weniger an meinem Mann herumnörgeln. Liebe Frau, ganz wichtig, weniger nörgeln. Da sagen Eltern, wir sollten mehr Zeit haben für die Kinder. Da sagt jemand, ich sollte mit Rauchen aufhören, ich sollte weniger Alkohol trinken oder vielleicht gar keinen mehr, ich sollte weniger mit dem Handy herumspielen, was weiß ich was alles. Wie lange halten bei Ihnen die guten Vorsätze? Ein paar Stunden? Bis am 1. Januar, das ist alles beim Alten. Ich habe schon mal gesagt, ich fasse keine guten Vorsätze mehr, weil man ja Vorsätze nicht hält. Ich fasse höchstens noch schlechte Vorsätze, in der Hoffnung, die dann auch nicht zu halten. Ja, das wäre ja toll. Nein, in vielen Fällen, das wissen Sie, können wir uns nicht verändern. Kleinigkeiten können wir verändern, haben wir alle erlebt. Aber die schweren Dinge, die Dinge, wo wir merken, die müssen anders werden, die können wir nicht verändern. Wenn jetzt aber Jesus in meinem Leben ist, fängt er an, unser Leben von innen nach außen zu verändern. Ich war als Kind, Teenager, total jähzornig, so Tobsuchtsanfälle. Ich konnte meine Mutter die Wände hoch und wieder runterjagen, wenn möglich über die Decke. Es war furchtbar. Ich habe geflucht, ich sehe gar nicht mehr so aus, aber ich sage Ihnen, ich habe furchtbar geflucht. Und ich wollte das nicht, ich wollte ein braves Kind sein. Ich wollte nicht mehr fluchen. Ich hatte damals einen väterlichen Freund, der war Psychologe. Und er hat mir verschiedene Tipps gegeben, wie ich damit umgehen kann. Eine Sache, an die erinnere ich mich. Er hat gesagt, wenn du fluchen willst, also innerlich den Drang hast, aber du willst nicht fluchen, ist das ganz einfach Mund zu. Und auf 10 zählen. Machen Sie das mal. 8, 9, 10. Bei 12 ging der Kochtopf über. Ich habe es einfach nicht geschafft. Und dann habe ich Jesus in mein Leben aufgenommen. Wissen, was passiert ist? Von einem Augenblick auf den anderen habe ich nicht mehr geflucht. Es war einfach weg. Und meine Tobsuchtsanfälle, Jähzorn, diejenigen, die mich kennen, wissen, ich bin nicht der Ruhigste. Aber es ist schon erstaunlich, was Jesus über die Jahrzehnte verändert hat. Vor einigen Jahren kommt mein Sohn auf mich zu und sagt, Papa, du bist ja gar nicht mehr jähzornig. Habe ich gesagt, ja, du bist auch nicht mehr so schlimm. Hat er gesagt, nein, Papa, du bist nicht jähzornig. Jesus hat unser Leben verändert. Das ist wirklich Lebensqualität. Ich hoffe, Sie haben das erlebt. Jetzt sitzen Sie vielleicht da und sagen, Moment mal, Beat, ich habe mich für Jesus entschieden. Ich lebe auch ein Stück mit Jesus. Aber dieses veränderte Leben, von dem die Bibel redet, von dem Jesus redet, von dem du heute redest, das kenne ich nicht. Und sie fragen Beat, warum kann Jesus mein Leben nicht verändern? Warum kann er es nicht so umgestalten? Bitte hören Sie gut zu. Wenn Sie sich bekehrt haben, das ist natürlich die Bedingung, wenn Sie sich bekehrt haben, dann ist Jesus in Ihrem Leben drin. Das mache ich nicht madig. Wenn Sie aber dieses veränderte Leben nicht kennen, dann ist Jesus zwar in Ihrem Leben drin, aber er ist nicht auf dem Thron in Ihrem Leben.

Gewissheit des ewigen Lebens. Weil Jesus auch verstanden ist und lebt, kann er das tun. Sie kennen vielleicht diese Stelle von Jesus. Man hört sie ja manchmal in Beerdigungen. Jesus sagt, ich bin die Auferstehung und das Leben. Wer an mich glaubt, wird leben, auch wenn er stirbt. Haben Sie mitbekommen? Auch wenn er stirbt, wird er leben. Ich lebe gerne. Wer mich kennt, weiß das. Ich würde gerne, wenn ich gesund bleibe, noch 10, 15 Jahre leben. Aber ich weiß, wenn ich hier zum letzten Mal meine Augen schließe, das Beste kommt erst noch. Ich werde hier meine Augen schließen, ich werde sie im Jenseits öffnen und dann wird Jesus mich in Empfang nehmen und wird sagen, schön, dass du da bist. Sag, ja, ich freue mich auch. Und wissen Sie, was das Spezielle ist? Ich weiß das hundertprozentig. Nicht ich hoffe. Nicht ich vermute, nicht ich glaube, ich weiß es ganz sicher. Und damit es keine Missverständnisse gibt, nicht weil ich nie gesündigt habe. Ich habe viel verbockt. Nicht weil ich was weiß, ich für ein Leben geführt habe, sondern weil Jesus für mich gestorben ist. Aber ich weiß es hundertprozentig. Und ich sage Ihnen, das ist Lebensqualität. Ich möchte nicht weiterleben im Bewusstsein, ja was passiert, wenn ich jetzt sterbe. Und ich weiß es nicht. Ich möchte es hundertprozentig wissen. Das ist Lebensqualität. Ich komme zum Schluss. Ich möchte den heutigen Morgen zusammenfassen. Wir haben gesehen, der Mensch ist auf der Suche nach einem erfüllten Leben. Ob er das weiß oder nicht, er sucht nach der verloren gegangenen Beziehung zu Gott. Jesus ist am Kreuz gestorben, er ist auferstanden, er lebt. Und darum kann er uns mit Gott versöhnen. Und wir haben vier Dinge angeschaut, die er uns schenken möchte, wenn sie sich auf ihn einlassen. Das erste, er will unser Leben tiefgreifend reinigen, er will uns einfach die Sünden vergeben. Das zweite, er will uns eine tiefe Freude schenken, die nicht abhängig ist von den Umständen, in denen wir leben, weil er in unserem Leben ist und unser Leben führt. Die einzige Bedingung ist, wir müssen uns einmal für Jesus entscheiden, wir müssen uns einmal bekehren, wir müssen ihn in unser Leben aufnehmen. Und jetzt möchte ich fragen, hast du dich bekehrt? Hast du dich für Jesus entschieden? Und wissen Sie, wenn Sie sich für Jesus entschieden haben, wenn Sie sich bekehrt haben, dann wissen Sie das ganz genau. Wissen Sie von so einem Ereignis in Ihrem Leben? Wenn nein, oder wenn Sie unsicher sind, was hindert Sie daran, es heute zu tun?

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Damit sage ich Danke fürs Zuhören und bleiben Sie dran. Vom Mikrofon verabschiedet sich Philipp Genetti.

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1: Willkommen zur nächsten Sendung aus der Reihe Durch die Bibel. Schön, dass Sie wieder mit dabei sind. Diesmal beginnen wir mit dem 7. Kapitel des Buches Jesaja. Dieses Kapitel ist zum einen eine Beschreibung geschichtlicher Ereignisse und von Gottes Handeln inmitten von ihnen. Zum anderen lernen wir Judas König Ahas etwas näher kennen, der von Jesaja zum Glauben gerufen wird.

Im 7. Kapitel des Jesaja-Buches werden einige Themen und Ereignisse angesprochen, bei denen sich nicht sofort ein Zusammenhang erkennen lässt. Deshalb hier zunächst ein kurzer Überblick. In den Versen 1 und 2 ist vom Bürgerkrieg die Rede zwischen dem Südreich Juda und dem Nordreich Israel, wobei Aram, der Nachbar aus dem Nordosten, mit Israel verbündet ist. In Juda kommt es deshalb dazu, dass dem ganzen Volk Angst und Bange wird. Die Verse 3 bis 9 erzählen von der Wasserleitung des oberen Teiches, wo Jesaja und sein Sohn Shea-Jashub sich mit Ahas, dem König von Juda, treffen, um ihm ein ermutigendes Wort vom Herrn zu übermitteln. Die Verse 10 bis 16 reden von der Bestätigung durch das Zeichen der jungfräulichen Geburt im Hause Davids, als Ahas sich weigert, ein Zeichen zu fordern. Und schließlich die Verse 17 bis 25, sie prophezeien die baldige Invasion des Königreiches Juda durch Assyrien, was als ein Strafurteil vorhergesehen wird. Ich beginne mit Vers 1. Es begab sich zur Zeit des Ahas, des Sohnes Jotams, des Sohnes Usias, des Königs von Juda, da zogen Rezin, der König von Aram, und Pekach, der Sohn Remalias, des Königs von Israel, herauf nach Jerusalem, um es zu bekämpfen. Sie konnten es aber nicht erobern. Im 2. Buch der Könige, Kapitel 16, Vers 2 lesen wir, 20 Jahre war Ahas alt, als er König wurde, und er regierte 16 Jahre zu Jerusalem. Und er tat nicht, was dem Herrn, seinem Gott, wohlgefiel, wie sein Vater David. Die Prophezeiung in Kapitel 7 unseres Bibeltextes folgt auf den Ruf und den Auftrag an Jesaja, den er in Kapitel 6 zum Zeitpunkt des Todes von König Usia erhalten hatte. Jotam, Usias Sohn, war sein Thronfolger und er regierte 16 Jahre lang. Im 2. Buch der Könige, Kapitel 15, ab Vers 32 wird uns erzählt, im zweiten Jahr Pekachs, des Sohnes Remalias, des Königs von Israel, wurde Jotam König, der Sohn Usias, des Königs von Juda. Er war 25 Jahre alt, als er König wurde, und er regierte 16 Jahre zu Jerusalem. Seine Mutter hieß Jerusha, eine Tochter Zadoks, und er tat, was dem Herrn wohlgefiel, ganz wie sein Vater Usia getan hatte. Jotam war also ein guter König, genauso wie sein Vater Usia. Ahas, der Sohn von Jotam, übernimmt bei dessen Tod den Thron und folgt leider nicht in den Fußstapfen seines Vaters und Großvaters. Ahas wird 16 Jahre lang regieren und wahrhaftig ein sehr schlechter König sein. Während seiner Regierungszeit wird es zum Bürgerkrieg kommen und das Volk wird immens leiden müssen. Falls Sie wissen wollen, wie schlimm es genau um Juda stand, können Sie es im 2. Königebuch, Kapitel 16, ab Vers 3 nachlesen. Denn er, Ahas, wandelte auf dem Wege der Könige von Israel. Dazu ließ er seinen Sohn durchs Feuer gehen nach den greulichen Sitten der Heiden, die der Herr vor den Israeliten vertrieben hatte, und brachte Opfer dar und räucherte auf den Höhen und auf den Hügeln und unter allen grünen Bäumen. Ahas ist ein ganz übler Kerl, und hier haben wir es schriftlich. Er hat Angst, weil sich das Königreich Israel im Norden mit Aram verbündet hat und sie sein Reich im Visier haben. Obwohl ihre Bemühungen zu Anfang nicht gerade von Erfolg gekrönt sind, hat Ahas doch allen Grund zu glauben, dass sie letzten Endes die Überhand gewinnen werden. Wir lesen weiter in Vers 2. Da wurde dem Hause David angesagt, die Aramäer haben sich gelagert in Ephraim. Da bebte ihm das Herz und das Herz seines Volks, wie die Bäume im Walde beben vom Winde. Ahas kann für sein Reich, geschweige denn für sich selbst, den Segen Gottes nicht erwarten. Deshalb versetzt das Bündnis zwischen Rezin, dem König von Aram, und Pekach, dem König von Israel, ihn und sein Volk in Schrecken. Zuvor hatten sowohl Aram als auch Israel versucht, Juda einzunehmen. Alleine schafften sie es aber nicht, doch zusammen können sie Jerusalem garantiert erobern. So meint zumindest Ahas.
Obwohl Ahas ein gottloser König ist, ist Gott noch nicht bereit, das Volk von Juda in die Gefangenschaft führen zu lassen. Was darauf folgt, ist Geschichte. Die Menschen von Juda werden nicht zu Gefangenen des Nordreiches, aber viele Jahre später werden sie in die babylonische Gefangenschaft geraten. Weil Gott noch nicht bereit ist, das Königreich Juda in die Gefangenschaft auszuliefern, will er dem König Mut zusprechen, damit er kein unweises und überstürztes Bündnis mit Ägypten eingeht. Somit erteilt Gott Jesaja den Auftrag, sich mit Ahas zu treffen. Vers 3: Aber der Herr sprach zu Jesaja: Geh hinaus Ahas entgegen, du und dein Sohn Shear-Jashub, an das Ende der Wasserleitung des oberen Teiches, an der Straße beim Acker des Walkers. In diesem Vers gibt es mehrere Dinge, auf die wir achten sollten. Erstens soll Jesaja Ahas am Ende der Wasserleitung des oberen Teichs treffen. Der Ort dieses Treffens zwischen Prophet und König hat eine tiefere Bedeutung. Aus dieser Leitung strömt lebensspendendes Wasser ins durstige Jerusalem. Hier kann das Volk seinen Durst stillen. Mit einer wassergefüllten Rohrleitung an sich kann man nicht viel anfangen. Irgendwo muss ein Wasserauslass oder ein Wasserhahn angebracht sein. Und man muss an den Ort gehen, wo das Wasser aus der Leitung kommt. Diese Wasserleitung steht symbolisch für die Tatsache, dass sie keinen Segen aus dem Haus Davids erwarten können, bis sie ans Ende der Rohrleitung gehen, wo das Wasser des Lebens austritt. Und damit ist der Herr Jesus Christus gemeint. Er kam aus dem Hause Davids, um uns das Wasser des Lebens zu bringen. Jesaja soll den König am oberen Teich treffen. Das hebräische Wort für Teich ist Berekah und hat die gleiche Wurzel wie das hebräische Wort für Segen. Sie können sich vorstellen, dass in Israel ein Teich ein Segen ist. Dasselbe Wort wird in Psalm 84, Vers 7 verwendet. Dort heißt es: Und Frühregen hüllt es in Segen, Berekah, was auch mit Frühregen füllt die Teiche übersetzt werden könnte. Das ist hochinteressant. Man beachte auch, dass es sich um den oberen Teich handelt. Das mit oberer übersetzte Wort ist dasselbe Wort, das mehr als 30 Mal für den Allerhöchsten verwendet wird. Dieses Wort wurde auch verwendet, um Melchisedek zu beschreiben, der Abraham bediente. Er war ein Priester Gottes des Höchsten. Der Segen Gottes des Höchsten entsprang am Ende der Wasserleitung, als Jesus in die Welt kam. Des Weiteren heißt es in unserem Bibeltext: An der Straße am Acker des Walkers. Eine Straße ist ein befestigter Weg, der etwas höher angelegt ist als das Gelände, das er durchquert. So sollen Reisende saubere Füße behalten. Die geistliche Anwendung des Wortes Straße oder Weg wird aus Sprüche 16, Vers 17 klar. Der frommen Weg meidet das Arge. Diese Straße ist der Weg der Heiligkeit. Jesaja wird dieselbe Umschreibung in Jesaja 35, Vers 8 verwenden. Und es wird dort eine Bahn sein, die der heilige Weg heißen wird. Diese hochinteressante Symbolik bezieht sich auf den, der der Weg, die Wahrheit und das Leben ist. Der Psalmist schrieb in Psalm 84, Vers 6: Wohl den Menschen, die dich für ihre Stärke halten und von Herzen dir nachwandeln. Mit anderen Worten, wohl dem, der den einen hat, der der Weg, die Wahrheit und das Leben ist. Man beachte auch, dass das Treffen am Acker des Walkers stattfinden sollte. Der Acker des Walkers war der Ort, an dem die Menschen ihre Wäsche erledigten. Es war sozusagen der Waschsalon der damaligen Zeit. Wenn wir das auf unser eigenes Leben anwenden, dann bedeutet es das Folgende: Wenn wir unser Leben gereinigt haben wollen, dann müssen wir uns an den Herrn Jesus Christus wenden. Er sprach: Ihr seid schon rein um des Wortes willen, das ich zu euch geredet habe. Sie sehen also, es war kein Zufall, dass Gott Jesaja an diesen hochinteressanten Ort bestellt, um sich mit Ahas zu treffen. Dieser Ort beinhaltet eine wunderbare geistliche Bedeutung für uns. Gott fordert Jesaja auf, seinen Sohn Shear-Jashub mitzunehmen.
Der Name ist für unsere Ohren etwas ungewöhnlich, aber nichts im Vergleich zu dem Namen seines zweiten Sohnes, der uns in Kapitel 8 begegnen wird. Shear Jashub bedeutet, ein Rest soll zurückkehren. Was dabei interessant ist, Gott hatte schon immer einen Rest, der ihm treu blieb. Fahren wir nun mit den Versen 4 bis 9 fort. Sprich zu ihm: Hüte dich und bleibe still, fürchte dich nicht, und dein Herz sei unverzagt vor diesen beiden Brandscheiten, die nur noch rauchen, vor dem Zorn Rezins und der Aramäer und des Sohnes Remalias. Weil die Aramäer gegen dich Böses ersonnen haben samt Ephraim und dem Sohn Remalias und sagen: Wir wollen hinaufziehen nach Juda und es erschrecken und für uns erobern und zum König darin machen, den Sohn Tabeals. So spricht Gott der Herr: Es soll nicht geschehen und nicht so gehen, sondern wie Damaskus das Haupt ist von Aram, so soll Rezin nur das Haupt von Damaskus sein. Und in 65 Jahren soll es mit Ephraim aus sein, dass sie nicht mehr ein Volk seien. Und wie Samaria das Haupt ist von Ephraim, so soll der Sohn Remalias nur das Haupt von Samaria sein. Glaubt ihr nicht, so bleibt ihr nicht. Soweit die Verse 4 bis 9. Der wesentliche Inhalt dieser Botschaft ist die Mitteilung an Ahas, dass er sich wegen des Bündnisses seiner beiden Feinde im Norden keine Gedanken zu machen braucht. Gott hat beschlossen, dass ihr Unterfangen ein Misserfolg sein wird. Das Problem liegt aber darin, wie Ahas dies erfahren, glauben und wissen kann. Denn er ist ein Skeptiker und ein Zweifler. Wie kann man ihn davon überzeugen, dass Jesaja die Wahrheit spricht? Nun, Gott hat noch nie von jemandem verlangt, etwas zu glauben, was nicht auf einem festen Fundament steht. Zu glauben bedeutet nicht, sich blind irgendwo hinzubegeben und zu sagen: Ach, ich vertraue Gott. Das wäre schlichtweg dumm. Gott verlangt so etwas nicht von uns. So bringen wir zum Beispiel zu unserer Erlösung kein Lämpchen als Opfer dar, sondern unser Glaube beruht auf der historischen Tatsache des Todes, des Begräbnisses und der Auferstehung des Sohnes Gottes. Gott verlangt niemals von uns, einen Sprung ins kalte Wasser zu wagen. Er verlangt von uns, dass wir etwas glauben und vertrauen, das auf einem festen Fundament steht und das das einzige Fundament ist. Einen anderen Grund kann niemand legen als den, der gelegt ist, welcher ist Jesus Christus, so heißt es im 1. Korintherbrief. Jeder ehrliche Mensch, der nicht glaubt, aber aufrichtigen Herzens nach Gott sucht, wird zu einem errettenden Glauben kommen. Es gibt Menschen, mit denen ich zu tun hatte, die behauptet haben, dass sie nicht glauben können. Ich glaube nicht, dass diese Menschen ehrlich mit sich selbst sind. So erzählte mir ein junger Kerl in einer Großstadt: Ach, ich will doch glauben, ich suche nach der Wahrheit. Aber er lebte in wilder Ehe mit einem Mädchen und behauptete gleichzeitig, dass er nach der Wahrheit suchte. Tatsache ist, dass niemandem die Augen verbunden werden, es sei denn, er setzt sich selber die Augenbinde auf. Wenn ein Mensch Gott wirklich kennenlernen möchte und sein sündhaftes Leben aufgibt, dann wird Gott für ihn Realität werden. Das Problem liegt heutzutage darin, dass die meisten Menschen es mit Gott nicht ernst meinen. Und das ist auch in unserem Bibeltext die Krux an der Sache. Ahas meint es nicht ernst mit Gott. Das wird aus den folgenden Versen 10 und 11 deutlich. Und der Herr redete abermals zu Ahas und sprach: Fordere dir ein Zeichen vom Herrn, deinem Gott, es sei drunten in der Tiefe oder droben in der Höhe. Gott weiß, dass Ahas keinen Glauben hat, aber er ist bereit, dem König Glauben zu geben. Doch Ahas ist nichts als ein sich fromm gebender Schwindler. Und von denen gibt es auch heutzutage mehr als genug. Hören Sie sich seine falsche Frömmigkeit an, Vers 12. Aber Ahas sprach: Ich will's nicht fordern, damit ich den Herrn nicht versuche. Ist das nicht rührend? Er hört sich echt nett an, aber er ist einer der größten Scheinheiligen der Bibel. Bei so etwas könnte einem glatt die Galle hochkommen, und ich bin mir sicher, dass Gott Ähnliches fühlt.

Im Auftrag Gottes soll Jesaja den König Ahas zum Glauben rufen. Und damit Ahas glauben kann, bekommt er sogar die Chance, von Gott ein Zeichen zu fordern. Aber er lehnt dankend ab. In der nächsten Ausgabe der Sendereihe Durch die Bibel werden wir erfahren, dass Jesaja dem Ahas ein Zeichen gibt, das er zwar zu seinen Lebzeiten nicht erfüllt sehen wird, das aber dennoch plötzlicher eintreten wird, als es sich Ahas vorstellen kann. Bis zum nächsten Mal wünsche ich Ihnen alles Gute und gottesreichen Segen.

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0: Am Mikrofon begrüßt Sie Kai-Uwe Wojcak. Herzlich willkommen. Lass mal reden, aber wie? Das war das Motto der Jugendmissionskonferenz, kurz JUMICO. Rund 5.500 Teilnehmer waren in Stuttgart mit dabei. Lass mal reden, aber wie? Das bedeutet, wenn man es exakt ausdrücken möchte, lass uns mal darüber sprechen, wie man über etwas ganz Bestimmtes reden sollte. Gemeint ist der Glaube an Jesus Christus. Wie kann man heute auf eine gute, ehrliche und verständliche Weise darüber reden? Nicht so lange darüber nachdenken, würde Leonie Schweizer vermutlich antworten. Einfach davon erzählen, was Jesus im eigenen Leben verändert hat. Frei nach dem Motto, wes das Herz voll ist, des geht der Mund über. Genau das wirkt auf andere authentisch. Dr. Leonie Schweizer ist theologische Referentin am Institut für Glaube und Wissenschaft. Und obwohl sie häufig Vorträge hält, fragt sie sich manchmal, wie man vorne auf einer Bühne oder einer Kanzel auf das Publikum wirkt.
1: Ja, wann ist eigentlich für euch ein Vortrag so richtig überzeugend? Geht's für euch darum, dass jemand hinter einem Rednerpult steht oder würdet ihr es lieber frei mögen? Ich denke irgendwie, die meisten würden sagen, besser ohne Rednerpult, dann kann sich der Redner besser bewegen, dann ist es einfach überzeugender und kommt besser rüber. Aber dann denke ich an große Reden, zum Beispiel von Martin Luther King, und der stand hinter einem Pult. Und trotzdem, als er gesagt hat, I have a dream, da hing jeder an seinen Lippen. Oder was würdet ihr sagen, wann ist ein Vortrag wirklich überzeugend, wenn man Stichwortkarten hat, ein Skript oder vollkommen frei redet? Auch da würden wir vielleicht sagen, lieber frei. Oder sollte ein Redner eigentlich immer auf der gleichen Stelle stehen, um überzeugend zu sein, oder lieber die Bühne für sich einnehmen und umhergehen? Ihr merkt, wir sind gar nicht so einig schon darüber, wann wir überhaupt einen Vortrag überzeugend finden. Aber eine Sache, die ist ganz entscheidend, nämlich dass der erste Eindruck zählt. Es gibt keine zweite Chance für den ersten Eindruck. Die ersten Sekunden entscheidet darüber, ob wir einen Vortrag oder einen Redner überzeugend finden oder nicht. In den ersten Sekunden habe ich 100% eure Aufmerksamkeit und dann fällt ihr ein Urteil darüber, ob ihr gerne weiter zuhört oder nicht. Und da zählt das erste Auftreten, aber auch der allererste Satz. Und wenn ich jetzt einfach sagen würde, hallo, herzlich willkommen, ich bin die Leonie und ich spreche über das Überzeugendsein und ich weiß nicht, wie es euch geht, dann hätte ich euch verloren schon in den ersten 10 Sekunden. Überzeugend sein, warum sollte das überhaupt ein Thema für uns sein? Ich denke, weil es die einen gibt, die denken, sie sind überhaupt kein Stück überzeugend. Warum sollte jemand ausgerechnet von mir über Jesus hören wollen? Mein Zeugnis ist nicht stark genug, ich kann nicht so gut auf kritische Fragen antworten und irgendwie habe ich auch nicht immer ein Bibelzitat bereit. Und dann gibt es diejenigen, die ganz sicher sind, absolut überzeugend zu sein und die denken, ich kann jeden im Raum für mich einnehmen, deswegen kann ich auf jeden Fall immer überzeugend für Jesus sein. Und auch so ist es eben nicht. Aber der Vortrag ist für beide. Es gibt manches, das wir nicht in der Hand haben, wenn wir überzeugend sein wollen, aber es gibt eine Menge, das wir doch in der Hand haben. Und über die Dinge, die wir in der Hand haben, wenn wir überzeugend über Jesus sprechen wollen, über die möchte ich heute reden. Aber bevor ich über 3 Aspekte vom Überzeugendsein spreche, will ich erstmal drüber reden, überzeugend sein, warum sollten wir das überhaupt tun? Warum sollten wir überhaupt andere von Jesus überzeugen wollen? Als ich mal auch bei einem Vortrag die Frage gestellt hat, ist es überhaupt erlaubt, andere von meiner Meinung und meinen Überzeugungen überzeugen zu wollen, da gingen nur ein paar Hände nach oben. Und als ich dann gefragt habe, ist es eigentlich erlaubt, jemand anderen vom eigenen Glauben überzeugen zu wollen, da ging fast keine Hand mehr nach oben. Der Grund, es ist irgendwie zu übergriffig. Ich greife doch viel zu sehr in das Leben des anderen Menschen ein, versuche ihn irgendwie zu überzeugen und zu überwältigen. Das ist doch eigentlich nicht richtig. Aber Ich will heute sagen, warum ich denke, dass wir trotzdem überzeugend sein sollten und warum das auch sehr wichtig zu dem gehört, warum wir über Jesus reden sollten. Das Erste, es ist nicht nur für den, den wir überzeugen, wichtig, sondern auch für uns selber. Ich sag euch, mir ist es selten besser gegangen im Glauben als in Momenten, wo ich über Jesus gesprochen habe. Das sind nicht immer einfache Momente, aber wenn ich dann sehe, dass sich wirklich etwas im Leben eines anderen Menschen verändert, wenn ich sehe, welche Kraft Gottes Botschaft wirklich hat, wie sie jemanden verändert, dann verändert es mich auch selber und ich merke wieder, ja, mein Glaube hat Kraft. Ja, das, was ich sage, was ich über Jesus reden kann, ist überzeugend. Deswegen ist es nicht nur gut für die, die wir überzeugen wollen, sondern auch für uns selber, weil es uns Tiefe führt im Glauben. Das Nächste, warum sollten wir es tun? Wir tun es sowieso. Bei ganz viel Kommunikation, dem, was wir sagen, wollen wir so oder so andere beeinflussen, wollen irgendwie Einfluss auf sie nehmen, haben irgendeinen Grund, warum wir was Bestimmtes erzählen. Wenn ich zum Beispiel sage, ich habe ein bestimmtes Buch von Johannes Hartl gekauft, dann ist es nicht einfach nur Information, sondern ich versuche auch mehr damit zu erreichen. Oder wir kennen es vielleicht aus der Schule, niemand erzählt einfach so von seiner Mathe-Note, sondern irgendwas steckt immer dahinter, dass jemand sowas sagt. Und ich glaube, deswegen können wir uns auch frei machen davon, dass es nicht erlaubt sein sollte, über den christlichen Glauben zu sprechen, weil überzeugen und beeinflussen, das tun wir sowieso fast immer, wenn wir kommunizieren. Das Nächste, warum sollten wir es tun? Weil wir es ganz einfach können. Und damit meine ich jetzt nicht, dass wir so großartig sind und das, was wir sagen, immer so stark ist, sondern ganz einfach, wir als Christen haben manchmal so viel Vorbehalte und denken, wenn ich jetzt so über Jesus rede, vielleicht findet der andere das gar nicht so toll, vielleicht möchte der andere das gar nicht hören. Und am Ende ist es oft so, dass Nichtchristen viel weniger Vorbehalte gegenüber dem christlichen Glauben haben, als wir das oft denken. Das einzige Mal, dass ich wirklich die Erfahrung gemacht habe, dass jemand ganz davon genervt war, dass ich über den christlichen Glauben geredet habe, das war in einem Seminar, wo ich noch in Tübingen studiert habe. Ich habe da ein Seminar an der Philosophischen Fakultät gemacht und das heißt, es waren nur Philosophen im Raum und ich war die einzige Christin. Und es war für mich manchmal wirklich schwierig, das ganze Semester durchzuhalten. Wir sind oft an so einer Tafel um den Tisch, wir waren nur so 20 Leute gesessen und da war wirklich einer, der saß mir oft gegenüber, den hat es immer geärgert, wenn ich über den christlichen Glauben geredet habe. Der hat sogar rote Flecken bekommen, war richtig wütend und manchmal dachte ich echt, jetzt zieht er mich noch über den Tisch. Und ich habe trotzdem das ganze Semester durchgehalten und am Ende ist er auf mich zugekommen und hat gesagt, du bist die erste Christin, bei der ich wirklich denke, dass sie das glaubt, was sie sagt und dass sie es auch vertreten kann. Das heißt, selbst dann, wenn Nichtchristen mal Vorbehalte gegenüber christlichen Glauben haben, kann die Art und Weise, wie wir mit diesen Personen umgehen, immer noch Veränderung schenken. Überzeugend sein, warum sollten wir das tun? Ich denke, weil die Botschaft von Gott ganz einfach in die Öffentlichkeit gehört. Wir erleben, dass unsere Gesellschaft in vielen Teilen sehr gebrochen ist und damit meine ich jetzt gar nicht immer nur die großen Krisen wie die Kriege und den Klimawandel, sondern ich meine die vielen Krisen auch an den Orten, in denen wir leben. Familien, die zerrüttet sind, Menschen, die nicht mehr miteinander sprechen, Kinder, die vernachlässigt werden, Menschen, die in Krankheit leben oder schrecklich einsam sind. Und wir haben eine Botschaft von Vergebung, von Liebe, von Gerechtigkeit, von einem Gott, der zu uns Menschen kommt. Und die gehört in die Öffentlichkeit. Jeder Mensch, dem wir begegnen, hat es verdient, von Gott zu hören, der ihn oder sie geschaffen hat und sie liebt. Dietrich Bonhoeffer, ein Theologe und Christ, hat mal gesagt, es gibt keinen Rückzugsort der Christen von dieser Welt. Wir sind in die Öffentlichkeit gesandt, um eine gute Botschaft weiterzusagen. Überzeugend sein, warum sollten wir das tun? Die Religionsfreiheit ermöglicht es uns ganz einfach. Auch das finde ich sehr, sehr wichtig. Wir genießen Religionsfreiheit und dazu gehört zum einen die negative Religionsfreiheit. Wir dürfen nicht einfach dazu gezwungen werden, eine andere Religion auszuüben oder was anderes zu glauben, aber auch die positive Religionsfreiheit. Das bedeutet, dass ich zu Hause mit meiner Familie meinen Glauben frei leben darf. Das bedeutet aber auch, dass ich ihn öffentlich kundgeben darf. Deswegen gibt's sowas wie die Jumiko in der Messe Stuttgart. Wir dürfen den christlichen Glauben öffentlich kundgeben. Und deswegen dürfen wir ganz einfach auch überzeugend sein. Und jetzt das Letzte, und es ist mir fast das Wichtigste. Überzeugend sein, warum sollten wir das machen? Ganz einfach, weil wir dazu gesandt sind. Über Jesus reden heißt zu zeigen, was und wen wir lieben. Ich habe eine kleine Tochter und sie hat wirklich überhaupt keine Probleme, mir andauernd zu zeigen, was sie liebt. Seit kurzem kann sie laufen und sie hat jetzt so süße Schuhe mit so einem rosanen Innenfutter. Und mehrmals am Tag trägt sie die mir hin und lächelt ganz stolz und zeigt sie mir. Und sie zeigt ihm auch die Schuhe auch jedem anderen, ob er die Schuhe jetzt nun sehen möchte oder nicht. Voller Stolz, voller Liebe, voller Vertrauen in diese kleinen Schuhe. Und manchmal denke ich, wie wäre es, wenn wir Jesus so den Menschen zeigen würden, wie meine Tochter mir ihre unbedeutenden kleinen Schuhe zeigt. Wir haben in Jesus die beste, schönste und kostbarste Person gefunden, die wir uns denken können. Voller Stolz und Vertrauen dürfen wir sie anderen Menschen zeigen und überzeugend über ihn reden. Jetzt möchte ich zu drei Aspekten kommen, wie wir denn überzeugend sein können. Wenn es ums Überzeugen geht, dann spielt auch die antike Philosophie eine Rolle. Da hat man sich viel Gedanken darüber gemacht, wie argumentiere ich eigentlich richtig, wie kann ich jemand anders überzeugen. Und es gab vor allem einen Philosophen, der hieß Aristoteles, der hat sich ganz viele Fragen rund um dieses Thema gestellt. Und für ihn gab es drei Aspekte, die wichtig sind beim Überzeugen. Das erste Logos, das zweite Ethos und das dritte Pathos. Das klingt jetzt kurz kompliziert, aber eigentlich enden alle drei Worte auf Os, Logos, Ethos und Pathos. Und die lassen sich super gut verbinden mit dem Vers, der über diese Einheit heute steht. Der steht in 1. Petrus 3, Vers 15. Seid stets bereit, jedem Rede und Antwort zu stehen, der nach der Hoffnung fragt, die euch erfüllt. Logos, das ist das Erste, das bedeutet so viel wie Vernunft und Denken. Wir kennen das Wort logisch. Wenn etwas logisch ist, dann kann man damit argumentieren, dann hängt es richtig zusammen. Also Logos meint die guten, die richtigen Argumente. Überzeuge mit einer logischen Botschaft. Das wäre der erste Punkt. Das steht in dem Vers unter Rede und Antwort stehen. Jedem Rede und Antwort stehen. Das zweite ist Ethos. Wir kennen vielleicht das Wort Ethik. Da geht es darum, wie wir uns gegenüber anderen Menschen verhalten sollen und auch, wie wir darin besonders glaubwürdig sein. Es geht um unseren Charakter. Also Ethos, überzeuge mit deinem Charakter. In dem Vers in 1. Petrus 3, Vers 15 besonders dieses Seid stets bereit mit unserem Charakter zeigen wir, wer Christus ist. Und das Dritte, das ist Pathos, das ist die Leidenschaft. Wir wollen nicht einfach nur irgendwelche Argumente hören und dass jemand stundenlang vorne spricht, sondern wir wollen auch Emotion und Gefühl und Leidenschaft hören, wenn jemand über etwas spricht. Deswegen diese drei Logos, überzeuge mit einer logischen Botschaft, Ethos, überzeugt mit deinem Charakter und drittens, überzeuge mit deiner Leidenschaft. Jetzt geht es erstmal darum, Rede und Antwort zu stehen. Logos also. Da geht es jetzt besonders um die Hobbyphilosophen und Welterklärern. Überzeugend sein mit einer logischen Botschaft, das bedeutet vor allem, richtig zu argumentieren. Und ich höre das oft, dass wenn jemand sagt, ja, ich habe neulich mal einen Christen gefragt, welche Gründe kann es eigentlich geben, um an Gott zu glauben, dass dann häufig ganz einfach von den Christen gesagt wird, dafür gibt es keine Gründe, das musst du einfach nur glauben. Aber wenn uns jemand danach fragt, nach den Gründen, die es geben kann, dass Gott wirklich existiert, dann scheitert er ja genau daran. Dann kann er nicht einfach nur glauben, sondern dann will er irgendwelche Gründe hören, dann will er Gott verstehen, aber versteht ihn bisher nicht. Deswegen denke ich, ist es wichtig, dass wenn wir eine logische Botschaft kommunizieren wollen, dass wir richtig argumentieren. Und das tun wir, indem wir eine These haben über Gott. Das tun wir, indem wir das auch begründen können. Wir können zum Beispiel nicht einfach die These in den Raum hauen, der VfB ist auf jeden Fall der beste Fußballverein der ganzen Welt, sondern wir müssen das begründen. Dazu gehört auch immer ein Beispiel. Menschen wollen nicht einfach nur Argumente hören, sondern welches Beispiel kennen wir aus unserer Alltagswelt oder welches Beispiel gibt es, um das irgendwie zu belegen? Es geht den Menschen auch immer um Relevanz. Also was verändert es tatsächlich in meinem Leben, wenn ich zum Beispiel mit Jesus leben würde? Und das Letzte ist eine Challenge, eine Herausforderung. Wenn Menschen Fragen an den christlichen Glauben haben, dann hilft es oft, einen ersten kleinen Schritt zu gehen, der sie näher zum Glauben führt. Ich habe mal ein Beispiel dazu, wie man richtig argumentieren kann. Wenn zum Beispiel jemand zu einem sagt, hey, eigentlich das mit Gott, das ist doch alles nur Wunschdenken, das hat doch nur mit irgendwelchen Bedürfnissen und Wünschen zu tun, die du halt in Gott hineinprojizierst. Du wünschst dir zum Beispiel einen Vater und deswegen ist für dich Gott diese Vaterfigur. Da wäre die These, Gott ist kein Wunschdenken, aber das kann ich nicht einfach nur sagen, sondern das muss ich begründen. Ich würde es so begründen, dass ich sagen würde, eine Sehnsucht, die wir in uns tragen, ein Bedürfnis, das wir haben, ist auch immer ein Hinweis darauf, dass es das und den wirklich gibt, den wir uns wünschen. Ein Beispiel wäre dann, wenn ich zum Beispiel Sehnsucht nach Schokolade habe, dann ist es ein ziemlich gutes Indiz dafür, dass es Schokolade tatsächlich gibt. Oder viel basaler, wenn ich Hunger habe, ist es ein Hinweis darauf, dass es tatsächlich Essen gibt. Niemand würde sagen, du hast Hunger, also gibt es kein Essen. Genauso kann man nicht sagen, du wünschst dir einen Gott, also gibt es keinen. Das macht einfach keinen Sinn. Was wäre die Relevanz davon, wenn Gott eben kein Wunschdenken ist? Wenn es diesen Gott gibt, dann hat er tatsächlich alles geschaffen, was wir um uns herum sehen und dann beantwortet er ziemlich viele Fragen unseres kompletten Menschseins und dann lohnt es sich, sich mit diesem Gott auseinanderzusetzen. Die Challenge könnte dann zum Beispiel sein, ich will dich ganz einfach herausfordern, mit mir diesen Gott zu entdecken und dass wir uns gemeinsam ein paar Fragen über ihn beantworten. Deswegen, Logos, wenn ich überzeugen möchte mit einer logischen Botschaft, dann gehört dazu, dass ich richtig und gut argumentiere. Zum Überzeugen sein mit einer logischen Botschaft gehört aber zweitens aus meiner Sicht auch, dass wir gut Fragen stellen und gut zuhören. In dem Vers in 1. Petrus 3, Vers 15 heißt ja, dass wir Rede und Antwort stehen. Und das tun wir meines Erachtens auch manchmal eben genau dadurch, dass wir Fragen stellen und dem anderen zuhören. Überzeugend sein ist keine Einbahnstraße. Es geht nicht einfach darum, jemand anders Argumente um die Ohren zu hauen, bis derjenige nichts anderes tun kann, als sagen, ja, okay. Sondern wir wollen immer wissen, wer sitzt mir da gegenüber, welche Geschichte bewegt den Menschen und wie bringe ich diese Geschichte von diesen Menschen zusammen mit dem Evangelium. Und wenn wir gut zuhören wollen und gute Fragen stellen, dann haben wir Jesus, den Meister, wirklich auf unserer Seite. Weil ganz oft hat der Menschen genau dadurch gewonnen, dass er ihn erstmal zugehört hat und ihn Fragen gestellt hat. Ein richtig gutes Beispiel dafür ist zum Beispiel die Frau am Jakobsbrunnen, die extra in der Hitze des Tages an den Brunnen geht, damit sie niemand begegnet, weil sie einfach niemand mehr begegnen will, der ihr eigentlich Fragen stellt. Und dann plötzlich ist da Jesus und er stellt ihr eine Frage nach der anderen und sie erkennt immer mehr über sich selbst und am Ende erkennt sie Jesus und sagt, hey, du bist wirklich der Christus. Und sie wird zu einer Evangelistin. Das heißt, wenn wir mit einer logischen Botschaft überzeugen wollen, geht es auch darum, richtig gute Fragen zu stellen und gut zuzuhören. Und das Dritte ist, überzeugend sein mit einer logischen Botschaft, das bedeutet auch zu beten. Weil immer dann, wenn jemand wirklich zum Glauben kommt, dann kommt er zum Glauben aufgrund dessen, was Gott tut. Und es ist richtig wichtig, dass wenn wir argumentieren, wenn wir mit Menschen über Jesus sprechen, dass wir immer gleichzeitig auch im Gebet sind, dass er wirkt. Ich habe das einmal ganz eindrücklich erlebt. Da war ich bei einer Evangelisationswoche im Elsass dabei und da war ein Mann, der hatte einfach unheimlich viele Fragen über Gott und hat uns damit den ganzen Tag bombardiert und wir haben viel mit diesem Mann gesprochen. Wir waren immer zu zweit unterwegs und während der eine mit demjenigen gesprochen hat, hat der andere immer dafür gebetet. Und der Mann hat den ganzen Tag mit uns verbracht und am Ende war er derjenige, der ein Gebet gesprochen hat und der sein Leben Jesus übergeben hat. An diesem Tag hat Gott alles für ihn verändert, weil das Gebet eben auch dazu gehört, wenn wir mit einer logischen Botschaft überzeugen wollen. Das zweite Ethos, überzeuge mit deinem Charakter. Dazu passt dieses Seid stets bereit aus dem Vers in 1. Petrus 3, Vers 15. Der Charakter von uns Christen spielt eine Riesenrolle, wenn wir überzeugend sein wollen. Ganz oft, wenn man einen Nichtchristen fragt, warum er eigentlich nicht glaubt, dann hat es ganz viel mit Enttäuschung in der Begegnung mit Christen zu tun. Dass sie irgendeine enttäuschende Erfahrung gemacht haben und es sie dazu geführt hat, sich gar nicht weiter mit dem christlichen Glauben auseinanderzusetzen. Und deswegen halte ich es für ganz wichtig, dass überzeugend zu sein mit deinem Charakter auch bedeutet, immer wieder Fehler zu machen. Wir werden auch manchmal fehlerhaft überzeugend sein, aber indem wir eben nicht über diese Fehler einfach hinweggehen und heuchlerisch so tun, als würden wir immer alles richtig machen und als würde es im Christentum darum gehen, alles richtig zu machen, ist es aus meiner Sicht viel wichtiger, dass wir ehrlich mit unseren Fehlern umgehen, weil auch dann zeigen wir, dass die Botschaft von Jesus eine Botschaft von Liebe, von Gnade und Vergebung ist. Das heißt, auch indem wir unsere Fehler offen zeigen, können wir überzeugend sein mit unserem Charakter. Überzeugend mit unserem Charakter zu sein, bedeutet aber auch ganz einfach, in Beziehung zu leben mit Menschen. Einfache Beziehung zu sein. Wenn man sich mal anschaut, wie Menschen häufig zum Glauben kommen, dann oft, weil sie sich irgendeine Frage stellen, die sie in dem Umfeld, in dem sie gerade leben, nicht beantworten können. Und der Zugang, den die meisten Menschen dann zum Glauben haben, ist ganz einfach, indem sie einen Christ oder eine Christin kennenlernen, mit der sie über Jesus reden und dann irgendwann später kommt es vielleicht, dass sie sich für den Glauben entscheiden, dass sie einen Gottesdienst besuchen und dass sie irgendwann sich auch selbst Christen nennen. Also ganz oft ist der Moment, wo jemand sich überhaupt anfängt, mit dem Glauben auseinanderzusetzen, derjenige, dass man eine Beziehung mit jemand hat, der Christ ist. Und deswegen bedeutet überzeugend mit dem Charakter zu sein, ganz einfach mit Menschen in Beziehung zu leben. Jeder von uns lebt mit Menschen in Beziehung und an der Art und Weise, wie wir leben und wie wir über Jesus sprechen, kann es für Stück zu einer Veränderung bei jemand anders kommen. Ich habe das besonders in meiner Zeit, wo ich in Kreiser Theologie studiert habe, erlebt. Da haben wir in Plattenbauten gewohnt mit so einem Netzwerk von Christen und es gab ganz viele Angebote, die wir gemacht haben, aber unter anderem und vor allem ging es darum, ganz einfach mit Menschen in Beziehung zu leben. Und es sind dort wirklich Menschen im Osten Deutschlands, die teilweise noch nie was von der Bedeutung von Ostern oder Weihnachten gehört haben. Und in den Plattenbauten habe ich Florian kennengelernt. Und ich würde sagen, zu einer Auseinandersetzung mit dem christlichen Glauben kam es einfach dazu, dass wir viel miteinander gegessen haben, dass wir viel Gemeinschaft miteinander hatten und er die Möglichkeit hatte, alle Fragen loszuwerden, gemeinsam Bibel zu lesen und so Stück für Stück den christlichen Glauben überhaupt kennenzulernen. Jetzt komme ich zum dritten. Überzeuge mit deiner Leidenschaft. In 1. Petrus 3, Vers 15 heißt es, wir dürfen reden über die Hoffnung, die uns erfüllt. Und manchmal frage ich mich das in Bezug auf mich selbst, aber auch in Bezug auf viele andere Christen. Warum machen viele ganz viel Werbung für ihren Lebensstil, auch für Lebensstile, die wesentlich weniger begründet sind als der christliche Glaube? Aber wir reden manchmal viel zu selten über Jesus. Warum machen manche Menschen mehr Werbung für einen nachhaltigen Lebensstil als wir für ein Leben mit Jesus? Wir haben was erlebt, ist unser Leben entscheidend bestimmt, ist die Art, wie wir zur Schule gehen, wie wir arbeiten, wie wir Familie gründen, ein Haus bauen, einfach alles in unserem Leben beeinflusst, warum besprechen wir nicht ganz einfach viel mehr darüber? Und warum sind sich nicht Christen so oft sicher, dass das, was wir glauben, dass sie das eigentlich gar nicht wirklich haben wollen? Der Philosoph Nietzsche hat einmal gesagt, die Christen müssten mir erlöster aussehen, bessere Lieder müssten sie mir singen, wenn ich an ihren Erlöser glauben sollte. Also die Christen sollten mir erlöster aussehen, dass ich an den Erlöser glaube. Er sagt hier, von außen betrachtet seid ihr kein Stück überzeugend für mich. Euch fehlt die Leidenschaft, eure Freude und eure Emotionen müssten eigentlich widerspiegeln, dass ihr an Jesus glaubt. Was ihr predigt und was ihr lebt, passt irgendwie nicht zusammen. Euch fehlt komplett die Leidenschaft. Heute würde das vielleicht eher heißen, warum bist du so engstirnig, wenn du an einen Gott glaubst, der dich ganz frei gemacht hat? Oder warum überzeugst du mich nicht, wenn du dir sicher bist, dass du das Rezept kennst, das dich und alle anderen Menschen zum ewigen Leben führt? Wenn das Leben, das du mit Jesus lebst, das Aufregendste überhaupt ist, warum sind Christen dann oft so schrecklich langweilig? Und ich glaube ganz ehrlich, wenn wir manchmal selber nicht ganz so überzeugend sind, dann hat es viel damit zu tun, dass wir nicht immer ganz überzeugt sind. Bist du denn eigentlich überzeugt von ihm? Bist du überzeugt, dass er dich versteht wie kein anderer und dich über alles liebt? Bist du überzeugt, dass er auf die Erde kam, um mit dir in Beziehung zu leben? Bist du überzeugt, dass Gott auch heute noch heilt? Bist du überzeugt, dass er dir die Angst nehmen kann, unter Menschen zu gehen oder ein Problem offen anzusprechen? Bist du überzeugt, dass er da ist, selbst wenn du dich von allen anderen verlassen fühlst? Und bist du überzeugt, dass er dein Leben verändert hat und die Fähigkeit hat, das Leben eines jeden Menschen zu verändern, dem du begegnest? Bist du überzeugt, dass er am Kreuz hing, eine Dornenkrone aufhatte und sagte, ich hab's für dich getan, damit Freiheit und Vergebung für dich möglich ist? Ich hab's für dich getan. Bist du überzeugt, dass er dir ein ewiges, freudiges Leben in Gemeinschaft mit ihm schenken will? Bist du überzeugt? Ich denke, es gibt immer mal wieder Phasen, in denen wir mehr oder weniger überzeugt sind. Aber wenn du heute nicht ganz überzeugt bist, dann geh heim und such Gott neu. Weil er lässt sich von dir finden und er wird dich neu überzeugen. Und dann kannst du neu mit ihm anfangen. Wie kannst du jetzt aber überzeugend sein mit der Leidenschaft? Ich glaube, ein erstes ist, indem wir Jesus Menschen vor Augen malen und nicht einfach nur über ihn reden. Erzählt den Menschen nicht einfach nur irgendwelche Inhalte des christlichen Glaubens, sondern malt ihnen Jesus vor Augen. Jesus hat selber immer in irgendwelchen Gleichnissen gesprochen, die aus der Welt der Menschen kamen. Also sprecht mit Bildern, mit Witzen, mit Geschichten über Jesus und malt ihn den vor Augen, der euer Leben verändert hat. Man soll nicht einfach über Gnade, Gerechtigkeit und all diese großen christlichen Begriffe reden, ohne irgendwie auch verständlich zu machen, was das eigentlich bedeutet. Für mich eine der besten Geschichten von Gnade in meinem Leben, die haben mit meinem Papa und mit ziemlich vielen Autos zu tun. Ich habe nämlich nach meiner Führerscheinprüfung gleich mal ein erstes Auto kaputt gefahren. Und es war nicht mal mein eigenes Auto, sondern es war das Auto eines Freundes, auf das ich nicht versichert war. Und es hat bedeutet, dass mein Papa die Kosten für das ganze Auto tragen musste. Und was für mich die große Gnade war, ist, dass ich trotzdem ein eigenes Auto geschenkt bekommen habe, einen kleinen Skoda Fabia, den ich jetzt auch 10 Jahre gefahren bin, bis er nicht mehr konnte. Aber auch mit dem Skoda war das so eine Sache, weil auch da war nur ich drauf versichert und mein Papa hat immer wieder gesagt, gib das Auto ja niemand anders, weil niemand ist da drauf versichert. Und trotzdem habe ich an einem Tag jemand anders dieses Auto gegeben, um wirklich nur 2 Kilometer woanders hinzufahren. Und diese Person hat meinen kleinen Skoda Fabia gegen einen Porsche gesetzt. Und wieder hat es unheimlich viel Geld gekostet. Und mein Vater hat mir mein Skoda Fabia trotzdem gelassen. Das bedeutet Gnade für mich, wenn du etwas geschenkt bekommst, obwohl du es überhaupt nicht mehr verdient hast und nichts dafür tun kannst. Gott schenkt uns seine Gnade und seine Liebe, einfach aus reiner Liebe zu uns, ohne dass wir es verdient hätten. Also wenn du überzeugen möchtest mit deiner Leidenschaft, dann mal Jesus den Menschen vor Augen mit Bildern und Geschichten, die du kennst. Und wenn du überzeugen willst mit deiner Leidenschaft, dann erzähl deine eigene Geschichte mit Jesus. Warum ist Jesus so relevant für dich? Was verändert er denn tatsächlich an in deinem Alltag, in deinem Leben? Wie lebst du denn anders als eine andere Person? Ich habe neulich mal mit einer jungen Frau geredet, die arbeitet 3 Tage die Woche in einer Agentur und bekommt dafür Geld, aber dann arbeitet sie auch noch 2 Tage in einem unbezahlten Praktikum in einer Firma, die sich für erneuerbare Energien, auch Photovoltaikanlagen einsetzt. Und ich habe sie gefragt, hey, warum arbeitest du zusätzlich noch 2 Tage ohne irgendeinen Cent dafür zu bekommen? Und sie hat gesagt, ganz einfach, weil ich will, dass es relevant ist, was ich tue. Die ganze Geschichte des Christentums ist eine einzige Geschichte von Zeugnissen, von Menschen, die über die Hoffnung gesprochen haben, die sie erfüllt. Also zeig den Menschen, welche Hoffnung dich erfüllt und erzähl ihnen von deiner Geschichte mit Gott, was er tatsächlich in deinem Leben, in deinem Alltag verändert. Wir haben die beste Botschaft und deswegen will ich dir sagen, fang einfach an und rede. So viele Regeln gibt es nicht. Und ja, du wirst vielleicht manchmal echt blöd aussehen. Und ja, du wirst nicht auf jede Frage gut antworten können. Und vielleicht kennst du dich mal in irgendwas überhaupt nicht aus. Vielleicht stotterst du auch mal mehr, als dass du redest. Und vielleicht machst du auch mal einen Fehler dabei. Aber was ich sagen will, es wird trotzdem überzeugend sein, irgendwann für den anderen, weil die Botschaft, die du hast, dir und allen anderen Menschen Leben schenkt. Jetzt haben wir eine Menge über die Dinge geredet, die wir in der Hand haben, dass wir überzeugend sein können mit einer logischen Botschaft, mit unserem Charakter und auch mit unserer Leidenschaft. Und dann gibt es die eine entscheidende Sache, die wir nicht bewirken können. Wir können niemand in den Glauben einfach irgendwie hinein überzeugen, dass er nicht mehr anders kann und dann einfach glauben muss. Und das ist das Besondere. Gott will dich gebrauchen und du kannst überzeugend sein. Du kannst

0: Expertin am Institut für Glaube und Wissenschaft. Dieses Institut hat seinen Sitz in Marburg und wurde gegründet, Zitat, um den Dialog zwischen Glauben und Denken zu fördern und auch andere zu diesem Dialog zu befähigen. Das eben gehörte Referat wurde auf der JUMICO, der Jugendmissionskonferenz, in Stuttgart aufgezeichnet. Einen weiteren Vortrag von der JUMICO gibt es hier auf IRF in genau einer Woche. Und damit bedanke ich mich bei Ihnen fürs Zuhören und wünsche Ihnen Gottes Segen.
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1: 1. Johannes 3, die Verse 16 und 17. Christus gab sein Leben für uns hin. Daran haben wir erkannt, was Liebe ist. Auch wir müssen deshalb unser Leben für unsere Brüder und Schwestern einsetzen. Angenommen, jemand hat alles, was er in der Welt braucht. Nun sieht er seinen Bruder oder seine Schwester notleiden, verschließt aber sein Herz vor ihnen. Wie kann da die Liebe Gottes in ihm bleiben und er in ihr?
2: In einigen Kirchen gibt es in den Wintermonaten eine sogenannte Vesperkirche. Rund um den Altar werden dazu Tische und Sitzgelegenheiten aufgestellt. Mit viel Liebe wird ein Essen vorbereitet und dann offen dazu eingeladen. Es kommen an den verschiedenen Orten ganz unterschiedliche Menschen. In den Großstädten sind es meist Obdachlose und Drogensüchtige oder Menschen mit Migrationshintergrund. In kleineren Städten überwiegend dagegen sozial schwache, arme und einsame Menschen. Es sind Menschen, die auch in unserem Land Not leiden. Not hat viele Gesichter. Es kann wirklich Hunger sein, aber auch Einsamkeit und viele andere Probleme. Menschen, die Gott und seiner Liebe begegnet sind, geben bei solchen Vesperkirchen konkret die empfangene Liebe weiter an die, denen es an Zuwendung fehlt. Sie verschließen ihr Herz nicht vor der Not anderer. Um nichts anderes geht es im heutigen Text. Wenn wir Gottes Liebe in unserem Leben erfahren haben, dann zeigt sich das darin, dass wir sie weitergeben. Und zwar sowohl in der Gemeinde als auch darüber hinaus, da, wo sie nötig ist. Gott schenke Ihnen heute offene Augen für Menschen in Ihrer Umgebung, denen Sie diese Liebe weitergeben können.
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1: Beim ERF Wort zum Tag heiße ich Sie herzlich willkommen. Mein Name ist Samuel Bayer und ich freue mich, dass Sie Ihren Tag mit Gottes Wort beginnen. Klaus-Jürgen Diehl beschäftigt sich im folgenden Beitrag mit dem Bibeltext aus der Apostelgeschichte, Kapitel 17, Vers 32. Wir lesen dort: Als die Athener von der Auferstehung der Toten hörten, begannen die einen zu spotten, die anderen aber sprachen: Wir wollen dich darüber ein andermal weiterhören. Die Gedanken dazu stehen unter der Überschrift: Auferstehung? Ja, bitte. Ich wünsche Ihnen einen ermutigenden Start in den Tag.
2: Vor einiger Zeit hielt ich in einem Seniorenheim eine Andacht über das Wort aus dem 90. Psalm. Herr, lehre uns bedenken, dass wir sterben müssen, auf dass wir klug werden. Im Anschluss daran kam eine geistig noch rüstige Bewohnerin auf mich zu und meinte fast ein wenig empört: Sie tun ja gerade so, als ob mein letztes Stündlein schon geschlagen hat. Im Stillen dachte ich: Allzu weit sind sie von diesem letzten Stündlein nicht entfernt. Aus Höflichkeit der alten Dame gegenüber habe ich mir diese Bemerkung dann aber doch verkniffen. Über sein eigenes Sterben nachzudenken, geschieht immer seltener, selbst bei den Menschen, die sich auf der letzten Wegstrecke ihres irdischen Lebens befinden. Das ist sicher auch darin begründet, dass immer weniger Menschen von einer begründeten Hoffnung über den eigenen Tod hinaus erfüllt sind. Es macht mich nachdenklich, wenn statistische Erhebungen ergeben, dass die Generation der über 70-Jährigen am wenigsten an ein Weiterleben nach dem Tode glaubt. Der Wiener Theologe Paul Zulehner bemerkte dazu in einem Vortrag: Früher lebten die Menschen kürzer, aber insgesamt länger. Denn früher wurden sie im Durchschnitt 40 bis 50 Jahre alt, doch anschließend lag noch ein ewiges Leben vor ihnen. Heute dagegen werden die Menschen 80 bis 90 Jahre alt, doch das war's dann für sie für immer. Nun ist der Glaube an eine Auferstehung der Toten und ein ewiges Leben ja alles andere als naheliegend oder gar von unserer Vernunft her begründbar. Die Evangelien schildern da auch ganz nüchtern, dass selbst die Jünger Jesu nach seinem qualvollen Tod am Kreuz nicht mit seiner Auferstehung gerechnet haben. Ja, sie haben sogar das Zeugnis der Frauen als frommes Wunschdenken abgetan, als die ihnen vom leeren Grab Jesu und der Botschaft der Engel berichteten, dass Jesus auferstanden sei. Da musste Jesus ihnen schon selbst begegnen und ihnen die von den Nägelmalen durchbohrten Hände

0: begannen die einen zu spotten, die anderen aber sprachen: Wir wollen dich darüber ein andermal weiterhören. Allerdings gab es daneben eben auch Zuhörer, die bereit waren, sich diese Botschaft durch den Kopf gehen zu lassen und Paulus baten, später mehr darüber zu erfahren. Nun weiß ich nicht, ob sie den Glauben an die Auferstehung und ein ewiges Leben in Gottes Herrlichkeit teilen oder ihm, wie die meisten Zeitgenossen heute, eher skeptisch bis ablehnend gegenüberstehen. Zumindest wünsche ich ihnen, dass sie zu denen gehören, die damals dem Paulus auf dem Areopag in Athen zu verstehen gaben, dass sie darüber weiter nachdenken und Näheres von ihm hören wollten. Ich bin zutiefst davon überzeugt, wer aufrichtig danach fragt und sucht, ob es eine begründete Hoffnung über den eigenen Tod hinaus gibt, dem wird der auferstandene Jesus auf die eine oder andere Weise begegnen. Er wird ihm die feste Zuversicht schenken, dass auch er einmal teilhaben wird am künftigen Leben in Gottes Herrlichkeit.
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1: 1. Johannes 3, die Verse 16 und 17. Christus gab sein Leben für uns hin. Daran haben wir erkannt, was Liebe ist. Auch wir müssen deshalb unser Leben für unsere Brüder und Schwestern einsetzen. Angenommen, jemand hat alles, was er in der Welt braucht. Nun sieht er seinen Bruder oder seine Schwester notleiden, verschließt aber sein Herz vor ihnen. Wie kann da die Liebe Gottes in ihm bleiben und er in ihr?
2: In einigen Kirchen gibt es in den Wintermonaten eine sogenannte Vesperkirche. Rund um den Altar werden dazu Tische und Sitzgelegenheiten aufgestellt. Mit viel Liebe wird ein Essen vorbereitet und dann offen dazu eingeladen. Es kommen an den verschiedenen Orten ganz unterschiedliche Menschen. In den Großstädten sind es meist Obdachlose und Drogensüchtige oder Menschen mit Migrationshintergrund. In kleineren Städten überwiegend dagegen sozial schwache, arme und einsame Menschen. Es sind Menschen, die auch in unserem Land Not leiden. Not hat viele Gesichter. Es kann wirklich Hunger sein, aber auch Einsamkeit und viele andere Probleme. Menschen, die Gott und seiner Liebe begegnet sind, geben bei solchen Vesperkirchen konkret die empfangene Liebe weiter an die, denen es an Zuwendung fehlt. Sie verschließen ihr Herz nicht vor der Not anderer. Um nichts anderes geht es im heutigen Text. Wenn wir Gottes Liebe in unserem Leben erfahren haben, dann zeigt sich das darin, dass wir sie weitergeben. Und zwar sowohl in der Gemeinde als auch darüber hinaus, da, wo sie nötig ist. Gott schenke Ihnen heute offene Augen für Menschen in Ihrer Umgebung, denen Sie diese Liebe weitergeben können.
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1: Beim ERF Wort zum Tag heiße ich Sie herzlich willkommen. Mein Name ist Samuel Bayer und ich freue mich, dass Sie Ihren Tag mit Gottes Wort beginnen. Klaus-Jürgen Diehl beschäftigt sich im folgenden Beitrag mit dem Bibeltext aus der Apostelgeschichte, Kapitel 17, Vers 32. Wir lesen dort: Als die Athener von der Auferstehung der Toten hörten, begannen die einen zu spotten, die anderen aber sprachen: Wir wollen dich darüber ein andermal weiterhören. Die Gedanken dazu stehen unter der Überschrift: Auferstehung? Ja, bitte. Ich wünsche Ihnen einen ermutigenden Start in den Tag.
2: Vor einiger Zeit hielt ich in einem Seniorenheim eine Andacht über das Wort aus dem 90. Psalm. Herr, lehre uns bedenken, dass wir sterben müssen, auf dass wir klug werden. Im Anschluss daran kam eine geistig noch rüstige Bewohnerin auf mich zu und meinte fast ein wenig empört: Sie tun ja gerade so, als ob mein letztes Stündlein schon geschlagen hat. Im Stillen dachte ich: Allzu weit sind sie von diesem letzten Stündlein nicht entfernt. Aus Höflichkeit der alten Dame gegenüber habe ich mir diese Bemerkung dann aber doch verkniffen. Über sein eigenes Sterben nachzudenken, geschieht immer seltener, selbst bei den Menschen, die sich auf der letzten Wegstrecke ihres irdischen Lebens befinden. Das ist sicher auch darin begründet, dass immer weniger Menschen von einer begründeten Hoffnung über den eigenen Tod hinaus erfüllt sind. Es macht mich nachdenklich, wenn statistische Erhebungen ergeben, dass die Generation der über 70-Jährigen am wenigsten an ein Weiterleben nach dem Tode glaubt. Der Wiener Theologe Paul Zulehner bemerkte dazu in einem Vortrag: Früher lebten die Menschen kürzer, aber insgesamt länger. Denn früher wurden sie im Durchschnitt 40 bis 50 Jahre alt, doch anschließend lag noch ein ewiges Leben vor ihnen. Heute dagegen werden die Menschen 80 bis 90 Jahre alt, doch das war's dann für sie für immer. Nun ist der Glaube an eine Auferstehung der Toten und ein ewiges Leben ja alles andere als naheliegend oder gar von unserer Vernunft her begründbar. Die Evangelien schildern da auch ganz nüchtern, dass selbst die Jünger Jesu nach seinem qualvollen Tod am Kreuz nicht mit seiner Auferstehung gerechnet haben. Ja, sie haben sogar das Zeugnis der Frauen als frommes Wunschdenken abgetan, als die ihnen vom leeren Grab Jesu und der Botschaft der Engel berichteten, dass Jesus auferstanden sei. Da musste Jesus ihnen schon selbst begegnen und ihnen die von den Nägelmalen durchbohrten Hände zeigen, um sie von dem Wunder seiner leibhaften Auferstehung zu überzeugen. Es verwundert daher auch nicht, dass der Apostel Paulus auf dem Areopag, wo im antiken Athen Philosophen und Weltdeuter vor einer interessierten Zuhörerschaft ihre Lehren vertraten, mit der Botschaft von der Auferstehung Jesu Hohn und Spott erntete. So lesen wir in Apostelgeschichte 17, Vers 32: Als die Athener von der Auferstehung der Toten hörten,

0: Pastoren, die damals dem Paulus auf dem Areopag in Athen zu verstehen gaben, dass sie darüber weiter nachdenken und Näheres von ihm hören wollten. Ich bin zutiefst davon überzeugt, wer aufrichtig danach fragt und sucht, ob es eine begründete Hoffnung über den eigenen Tod hinaus gibt, dem wird der auferstandene Jesus auf die eine oder andere Weise begegnen. Er wird ihm die feste Zuversicht schenken, dass auch er einmal teilhaben wird am künftigen Leben in Gottes Herrlichkeit.
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0: Herzlich willkommen. Übungsfeld Liebe, das ist der Titel einer Ansprache von Andreas Hornung. Herzen brauchen Heilung und keine Verurteilung. Weil das so ist, gilt es, Liebe und Barmherzigkeit einzuüben. Und wo kann man das lernen? Bei Jesus. Gedanken von Andreas Hornung.
1: Kann man Liebe lernen? Oft sind es gerade christliche Menschen, die sich damit schwer tun, andere einfach nur zu lieben. Ohne Wenn und Aber. Ohne zu belehren, zu verbessern. Ohne berichtigen oder überzeugen zu wollen. Viele Christen sind gefangen in Gesetzlichkeit, weil sie es so gelehrt bekamen. Andere agieren aus Verletzung, Enttäuschung oder schlechter Erfahrung. Aber wie liebt man wirklich? Was meint Jesus damit, wenn er sagt, bleibt in meiner Liebe? Johannes 15, Vers 9. Und was meint er damit nicht? Jesus hat immer wieder gesagt, dass wir von ihm lernen und uns ihn zum Vorbild nehmen sollen. Er sagt, ich habe euch ein Beispiel gegeben, damit ihr tut, wie ich euch getan habe. Und von solchen kostbaren Eigenschaften wie Demut und Sanftmut sagt er, dass wir sie von ihm lernen sollen. Wenn das nicht möglich wäre, dann hätte er es auch nicht gesagt. An anderer Stelle sagt Jesus, lernt verstehen, was es heißt, erbarmenwillig und nicht Opfer. Damit zitiert Jesus aus der Heiligen Schrift. Auch das richtige Verstehen von biblischen Aussagen muss laut Jesus gelernt werden. Wenn wir uns Verhaltensweisen von anderen Menschen abschauen, dann nennt man das heute Lernen am Modell. Das machen schon Babys und Kleinkinder. Wir haben uns alles von unseren Eltern oder anderen Bezugspersonen abgeschaut. Leider betrifft das nicht nur die guten Sachen, sondern auch die schlechten. In diesem Fall muss man sich dann Verhaltensweisen wieder abgewöhnen oder abtrainieren. Das ist Arbeit. Am besten versteht man es, wenn man sich als Autofahrer an das Autofahrenlernen zurückerinnert. Am Anfang mussten wir uns bei jedem Kuppeln, Blinken und Anfahren konzentrieren. Von Mal zu Mal wurde es aber leichter und letztlich wurde es ein Automatismus, eine Gewohnheit, über die man nicht mehr nachdenken muss. Es ist ein Lernprozess, bei dem im Gehirn neue Synapsen gebildet werden, die von Entscheidung zu Entscheidung dicker werden. Das hat die Gehirnforschung herausgefunden. So funktioniert das Lernen. Im Markus-Evangelium, Kapitel 7, heißt es, da brachten sie einen Taubstummen zu Jesus und baten ihn, ihm die Hand aufzulegen. Und er nahm ihn aus der Menge heraus, beiseite, legte ihm seine Finger in die Ohren und berührte seine Zunge mit Speichel, blickte zum Himmel auf, seufzte und sprach zu ihm, Ephphatha, das heißt, tu dich auf. Da öffneten sich seine Ohren und das Band seiner Zunge löste sich und er konnte richtig reden. Jesus berührt die nicht funktionsfähigen Organe. Er legt seine Finger in die Ohren des Kranken und berührt seine Zunge. Was hier wie Magie aussieht, ist letztlich ein Ausdruck von Liebe. Dabei ist es besonders auffallend, wie gefühlvoll Jesus dabei vorgeht. Das Erste, was er tut, ist den Heilungssuchenden aus der Menschenmenge herauszunehmen. Jesus ruft ihn nicht vor auf die Bühne, um eine Heilungsshow zu veranstalten, vielmehr nimmt er ihn abseits, so wie er es selbst gelehrt hat. Du aber, wenn du betest, geh in deine Kammer und schließe deine Tür zu und bete zu deinem Vater im Verborgenen. Und dein Vater, der ins Verborgene sieht, wird dir's vergelten. Das Abseits ist ein Schutzraum für den Seelsorgesuchenden. An anderer Stelle heißt es, dass Jesus die Leute wegtrieb, um sich dem Kranken in Ruhe zuzuwenden. Oder er ging allein hinein in die Kammer. Auch der Prophet Elisa im Alten Testament ist ähnlich vorgegangen wie Jesus, weil auch ihn die Liebe dazu drängte. Zu dem toten Sohn der Schunemitin ging er ganz allein hinein und schloss sogar die Tür hinter sich zu, um einen regelrechten Gebetskampf für den toten Jungen zu führen. Vorher hatte sich schon sein Diener Gehasi an dem Jungen versucht, aber ohne Erfolg. Was war der Unterschied zwischen Elisa und Gehasi? Aus dem Text 2. Könige, Kapitel 4, spüre ich heraus, dass Gehasi nur einen Ritus vollzog, ohne Mitgefühl und Liebe zu empfinden. Elisa aber legte sich auf das Kind, wärmte es mit seinem Körper, er legte seine Stirn auf die des Jungen und hielt mit seinen Händen seine Hände fest. Sogar seinen Mund legte er auf den des Jungen, um ihm damit seinen Lebensodem einzuhauchen. So nahe ist einstmals auch Gott dem Adam gekommen, indem er ihm seinen Lebensodem einhauchte. Das ist es, was Gott möchte, dass wir Liebe transportieren mit unseren Handlungen. Elisa ist immer wieder von dem Jungen heruntergestiegen und im Zimmer betend auf und ab gegangen. Erst beim 7. Mal fing der Junge an zu niesen und tat seine Augen auf. Langfristiges Dranbleiben ist oft gefragt. Gebetskämpfe müssen ausgefochten werden. Alles, was ihr tut, geschehe in Liebe. Auch bei Jesus finden wir diese liebevollen Berührungen wieder, ähnlich wie bei Elisa. Er legte seine Finger in die Ohren des Mannes hinein und berührte seine Zunge mit seinem Finger, den er vorher mit seiner Zunge berührt hatte. Das sind keine schamanistischen Rituale, sondern hier wird Liebe zum Ausdruck gebracht. Ohne Liebe sind all unsere charismatischen Handlungen nichts wert. Paulus sagt, dass die Ausübung der Geistesgaben ohne Empathie für die Menschen, denen man dient, nutzlos ist. Nachzulesen in 1. Korinther 13. Und dann heißt es, dass Jesus aufblickte zum Himmel und dabei seufzte, was seine Gefühle für den Kranken zum Ausdruck bringt. Jesus zeigt Gefühle. An anderer Stelle heißt es, dass er tief bewegt wurde beim Anblick der leidenden Menschen. Wörtlich heißt es da, in Markus 9, 36, dass es ihm durch die Eingeweide ging. Es packte ihn also ein tiefes Erbarmen. Es ließ ihn nicht kalt. Und aus dieser Empathie, aus diesem Einfühlen heraus, handelte Jesus. Wenn wir solch ein tiefes Bewegtsein in uns verspüren, kann gerade das der Impuls Gottes für uns sein, die Initiative zu ergreifen, nämlich das, was er uns bereits ins Herz gegeben hat, zu befolgen und dem Geist gehorsam zu sein. Beispielsweise ein Telefonat zu führen, einen Besuch abzustatten oder jemanden Gebet anzubieten. Zuletzt spricht Jesus Ephphatha, sei aufgetan. Dieses schöpferische Glaubenswort, mit dem Gott einst das Leben ins Dasein rief. Dazu lehrt Jesus seine Jünger: Wer zu dem Berge da spricht, hebe dich hinweg und wirf dich ins Meer und in seinem Herzen nicht zweifelt, sondern glaubt, dass das, was er ausspricht, geschieht, dem wird es zuteil werden. Alles, um was ihr betet und bittet, glaubt, dass ihr es bereits empfangen habt, und es wird euch zuteil werden. Markus 11, 23 und 24. So zu beten im Aufblick zum Vater ist keine Glaubensmagie, sondern gelebte Liebesbeziehung zum Vater. Stummheit resultiert gewöhnlich aus Taubheit. Wer nichts hört, kann auch nicht richtig sprechen. Wenn wir unsere Herzensohren offen halten und achtsam sind, um die Weisungen des Herrn zu vernehmen, dann wird sich zweifellos auch unsere Zunge lösen, zum Zeugnis und zu aufbauenden, ermutigenden Worten für andere. Der Prophet Jesaja, 700 Jahre vor Christus, hatte einmal gesagt: Der Herr Jahwe gab mir eine Jüngerzunge, damit ich verstünde, dem Müden zur rechten Zeit zu antworten, bewirkt er ein Wort. Er weckt mir an jedem Morgen das Ohr, damit ich wie ein Jünger höre. Der Herr Jahwe hat mir das Ohr geöffnet. Ich aber widerstrebte nicht, wich nicht zurück. Jesaja 50, Vers 4 und 5. Schauen wir uns einmal genauer an, was Jesus in Matthäus 9, Vers 13 sagt. Lernt verstehen, was es heißt, Erbarmen will ich und nicht Opfer. Hier erklärt Jesus ein Wort aus der Heiligen Schrift, aus dem Propheten Hosea, das die gläubigen Juden damals anscheinend missverstanden hatten. Es ist die Frage, was bei Gott wichtiger oder schwerwiegender ist: Erbarmen mit den Mitmenschen zu haben oder die Einhaltung von Opferhandlungen. Die Juden sagten: Aber die Opfer hat doch Gott in seinem Wort angeordnet. Sie sind doch die Grundlage von allem. Das Interessante ist allerdings, dass der Prophet Hosea im Auftrag Gottes die Gewichtung anders vornimmt, nämlich: Erbarmen steht über den Opfern. Ohne Erbarmen mit anderen Menschen zu haben, wirken auch die Opfer nicht. Es ist wie mit der Betätigung der Geistesgaben. Ohne Liebe sind sie nichts wert. Solch einen Umkehrschluss kennen wir aus dem Vaterunser. Und vergib uns unsere Schuld, wie wir unseren Schuldnern vergeben haben. Wenn wir nicht bereit sind zu vergeben, dann wird Gott uns auch nicht vergeben. Auf die Gewichtung einzelner Aussagen aus der Heiligen Schrift kommt es an. Paulus sagt: Der Buchstabe allein tötet. Der Geist der Schrift hingegen macht lebendig. Du kannst mit Bibelworten andere Menschen verletzen, vor den Kopf stoßen. Du kannst mit Bibelworten Menschen ausgrenzen, beispielsweise Homosexuelle. Aber der Geist der Schrift ist die Liebe. Und Liebe ist Annahme. Bedingungslose Annahme. Ein neues Gesetz gebe ich euch, hat Jesus gesagt, dass ihr einander liebt. Wie ich euch geliebt habe, so sollt auch ihr andere lieben. Dann werden alle erkennen, dass ihr meine Jünger seid, wenn ihr Liebe untereinander habt. Johannes 13, 34 und 35. Ohne den anderen in seiner unvollkommenen Andersartigkeit anzunehmen, werden wir dieses Gesetz Christi nicht erfüllen. Ein neues Gesetz gebe ich euch, sagt Jesus, weil wir laut Paulus nicht mehr unter dem alten Gesetz stehen, sondern unter der Gnade. Ansonsten müssten wir auch noch die Speisevorschriften einhalten, uns beschneiden lassen, Ehebrecher und Sabbatschänder steinigen, dürften unseren Bart nicht stutzen und dürften während der Menstruation nicht in den Gottesdienst gehen. Mit Jesus hat etwas völlig Neues begonnen. Nehmt einander an, wie Christus uns angenommen hat, aus Römer 15, Vers 7. Jesus hat uns bedingungslos angenommen. Das ist noch einmal ein ganz anderes Kaliber als unser menschliches Annehmen. Im Römerbrief, Kapitel 5, schreibt Paulus, dass Gott seine Liebe zu uns dadurch bewiesen hat, dass Jesus für uns starb, als wir noch Sünder waren, ja sogar, als wir noch Feinde Gottes waren. Das beweist die Bedingungslosigkeit seiner Liebe. Menschliche Liebe ist anders, sie erwartet Vorleistungen. Göttliche Liebe hingegen ist bedingungslos. Wenn Jesus aber sagt, dass wir in seiner Liebe bleiben sollen, Johannes 15, 9, dann heißt das nichts anderes, als dass wir bedingungslos lieben sollen. Oft ist es in Kirchen so, dass Menschen von draußen zu uns stoßen und wir haben Probleme damit, weil wir ein paar ungeschriebene Gesetze haben. Da gibt es beispielsweise eine Kleiderordnung. Die ist zwar in den letzten Jahrzehnten immer lockerer geworden, aber wer doch allzu arg aus dem Rahmen fällt, wird missliebig beäugt. Da gibt es Menschen, die eine Trennung hinter sich haben, aber noch nicht geschieden sind, weil sie sich womöglich nicht sogleich scheiden lassen können, weil sie vielleicht eine Firma haben, aber die schon mit einem neuen Partner zusammenleben. Sie wollen gern zur Kirche gehören und an Gott glauben lernen. Solche oder ähnliche komplizierte Konstellationen gibt es viele, aber die Kirche grenzt sie aus und lässt sie nicht mitarbeiten. Natürlich werden sie ihr Leben nach und nach in Ordnung bringen, aber wir müssen auch Geduld haben und dem Heiligen Geist auch mal was zutrauen. Integration ist heilsam, weil es den anderen wertschätzt und ermutigt und damit zum Aufblühen bringt. Liebe bringt Vorleistungen und nicht umgekehrt. Integration weckt das Gute im Menschen. Wenn wir zu hohe Maßstäbe setzen, werden unsere Gemeinden an unseren eigenen überhöhten Maßstäben zerbröckeln. Das hat nicht einmal Jesus getan. Er hatte seine 12 Apostel alle bewusst unter Gebet ausgewählt aus einem weitaus größeren Kreis von Jüngern. Darunter war auch Judas Iskariot, der immer wieder Geld aus der Jüngerspendenkasse veruntreute. Hat sich Jesus geirrt? Hat er falsch gehört? Ist ihm ein Missgeschick unterlaufen? Ich denke nicht. Vielmehr denke ich, dass er uns zeigen wollte, was er unter Integration versteht. Jesus hat die Apostel zu seinen Mitarbeitern berufen und mit ihnen gearbeitet. Und erst danach haben sie sich verändert. Wir verlangen oft die Veränderung zuerst und dann erst dürfen sie ein Mitarbeiter sein. Jesus sagt im hohenpriesterlichen Gebet, dass er seine Jünger geliebt hat, wie ihn der Vater geliebt hat. Und darin ist auch Judas Iskariot mit eingeschlossen. ob uns das immer bewusst ist? Was für einen Umgang lehrt uns hier Jesus? Wir sollen damit aufhören, auszusortieren nach moralischen Kategorien. Vielmehr sollten wir an die Türen ein imaginäres Schild anbringen: Sünder sind hier willkommen. Wir singen es doch in der Kirche. Jesus nimmt die Sünder an. Sag doch dieses Trostwort allen. Irgendwie haben wir den Ehrgeiz, die Kirche reinhalten zu wollen. Das heißt, über Regelfehler zu urteilen und Mitchristen zu verstoßen, wenn sie Fehltritte begehen. Oder sie nicht mehr mitarbeiten zu lassen, wenn sie noch in Sünde leben. Wer sind wir denn? Das hat doch nicht einmal Jesus getan. Nach meinem Verständnis des Evangeliums kommt zuerst die liebende Annahme und die Integration und dann erst die Veränderung. Trauen wir doch dem Heiligen Geist auch mal etwas zu, dass er seine Arbeit im Herzen der Menschen tut. Unsere Aufgabe ist es, ein barmherziges Milieu des Mitgefühls, Verstehens und der Integration zu schaffen, damit der Heilige Geist an den Herzen der Menschen arbeiten kann. Unsere Aufgabe ist, Geduld mit dem Unvermögen der anderen zu haben und ein bisschen Verständnis für das Dilemma ihres Lebens aufzubringen. Unsere Aufgabe ist das Gebet. Mit Gebet und Gottvertrauen würden wir weniger Schaden anrichten als durch Beurteilen und Bewerten und andere auszuschließen, weil sie unserer Erkenntnis nach nicht richtig sind. Jesus hat sich gerade mit denen abgegeben, die nicht richtig sind, nämlich Prostituierten und Zöllnern. Und er hat sie als Menschen geliebt und nicht vor den Kopf gestoßen. Und er hat sich sogar von Pharisäern einladen lassen. Und die waren, weiß Gott, auch nicht richtig. Viele Kirchen zerbrechen heute an ihren überhöhten moralischen Standards, die niemand komplett einhalten kann. Da ist keiner, der Gutes tut, auch nicht einer, sagt Paulus. Und Jakobus pflichtet ihm bei: Wir alle verfehlen uns in vielen Dingen. Da werden langjährige Mitarbeiter wie heiße Kartoffeln fallen gelassen, obwohl sie mit aufgebaut haben, weil sie irgendeinen moralischen Regelfehler begangen haben. Was resultiert aus solch einem Verhalten? Das Ergebnis ist, dass wir andere dazu bringen, ihre Probleme und moralischen Inkorrektheiten unter den Teppich zu kehren, weil sie ja erlebt haben, wie hart mit Sündern umgegangen wird. So züchten wir Scheinheiligkeit. Heuchelei entsteht dort, wo der Schein gewahrt bleiben muss. Jesus aber plädiert für aufrichtige Ehrlichkeit. Er steht für das Licht, weil nur die Wahrheit uns wirklich frei zu machen vermag. Aber das funktioniert nur in einem barmherzigen Milieu. Die Liebe zerrt die Sünde nicht ans Licht, sondern sie deckt sie zu. Sie stellt andere nicht bloß. Oft wird dem verirrten Schaf, das sich innerlich von der Kirche und ihren Regeln entfernt hat, eben nicht seelsorgerlich nachgegangen, wie es uns Jesus im Gleichnis vom verlorenen Schaf gelehrt hat. Da wird oft dogmatisch hart geurteilt und eben keine Geduld aufgebracht, wie es uns Jesus so sehr aufs Herz gelegt hat. Der Buchstabe kann wirklich töten. Nur der Geist vermag lebendig zu machen, weil der Geist Liebe ist. Und Liebe ist freundlich, geduldig und barmherzig. Liebe ist bedingungslos annehmend und vermag den anderen immer wertzuschätzen, auch dann, wenn er in unseren Augen noch nicht richtig ist. Im Prinzip gibt es nichts Einfacheres. Warum machen wir es dann so kompliziert? Der Heilige Geist möchte all die weichen Eigenschaften des neuen Herzens an uns hervorbringen. Des Herzens aus Fleisch, wie es der Prophet Hesekiel sagt. Das kalte und harte Herz von Stein möchte er uns wegnehmen. Paulus sagt, die Liebe erträgt alles, auch die Fehler, Mängel und Unzulänglichkeiten der anderen. Aber auch unser Unvermögen. Er sagt, die Liebe deckt alles zu und freut sich doch an der Wahrheit. Wenn wir diesen Spannungsbogen nicht hinkriegen, werden unsere Kirchen kein Ort werden, der Menschen anzieht. Jesus hat Judas Iskariot auch ertragen. Er hatte Geduld mit ihm und hat sein Fehlverhalten nicht rücksichtslos aufgedeckt. Zumindest ist davon nichts überliefert. Paulus wünscht sich einen seelsorgerlichen Umgang untereinander, wenn er sagt, Brüder und Schwestern, wenn ein Mensch etwa von einer Verfehlung ereilt wird, so helft ihm wieder zurecht, aber mit sanftmütigem Geist, ihr, die ihr geistlich seid, und sieh auf dich selbst, dass nicht auch du versucht werdest. Galater 6, Vers 1. An anderer Stelle sagt Paulus, ihr Lieben, weist die zurecht, die ihr Leben nicht ordnen oder in Ordnung bringen oder noch nicht in Ordnung bringen können aus irgendwelchen Gründen. Baut die Mutlosen auf, helft den Schwachen und bringt für jeden Menschen Geduld und Nachsicht auf. 1. Thessalonicher 5, Vers 14. Das ist seelsorgerlicher Umgang. Das möchte der Heilige Geist uns beibringen. Das ist Liebe, die wir lernen sollen. Paulus appelliert an uns, so zieht nun an, als die Auserwählten Gottes, als die Heiligen und Geliebten, herzliches Erbarmen, Freundlichkeit, Demut, Sanftmut und Geduld. Kolosser 3, Vers 12. Das sind alles diese weichen Eigenschaften, die unser hartes, kaltes, steinernes, unempfindsames Herz nicht hervorzubringen vermag. Dazu brauchen wir dieses weiche Herz von Fleisch, das uns einerseits nur der Heilige Geist schenken kann, wie es in Hesekiel 36 heißt, und dass wir aber andererseits uns selbst erarbeiten müssen durch Umlernprozesse. So steht es nämlich einige Seiten vorher im Buch Hesekiel, Kapitel 18, Vers 31. Werft von euch eure Vergehen und schafft euch ein neues Herz und einen neuen Geist. Das neue Herz wird uns also nicht nur geschenkt, wir müssen auch etwas dafür tun. Unser Herz ist deshalb so hart geworden und hat Egoismen ausgebildet, weil wir in unserer Kindheit und Jugend von anderen verletzt wurden. Und weil uns das so wehtat, wollten wir uns vor Verletzungen schützen. Das hat unser Herz mit einer dicken Hornhaut überzogen. Unser Herz braucht Heilung und keine Verurteilung. Jesus hat die Ehebrecherin auch nicht verurteilt. Jetzt werden manche denken, ja, aber er hat auch gesagt, sündige hinfort nicht mehr. Natürlich, das ist das Ziel Gottes. Aber der erste Schritt dahin ist nicht die Verurteilung, sondern die Annahme und wohlwollende und mitfühlende Hilfestellung. Wir sollen es lernen, die Probleme seelsorgerlich anzugehen und nicht dogmatisch. Das Dogma hätte diese Frau gesteinigt. Jesus hat die Liebe über das Dogma gesetzt. Wissen Sie, warum sich das Christentum in den ersten Jahrhunderten so stark ausgebreitet hat? Weil Christen diese bedingungslose Liebe gelebt haben. Das hat eine Erweckung ausgelöst. Wenn Jesus unser eigenes Herz geheilt hat, dann werden wir wieder empfindsam und versuchen, den anderen zu verstehen. Dann werden wir geduldig, demütig, sanftmütig, nachsichtig und voll Erbarmen werden. Veränderung beim anderen geschieht nur in einem barmherzigen und geduldigen Milieu. Und dafür sind wir zuständig. Unser kämpferisch rechtgläubiges und hartes Herz bewertet und verurteilt gern und schnell. Jesus hingegen lehrt uns: Richtet nicht, damit ihr nicht gerichtet werdet. Denn mit dem Gericht, mit dem ihr richtet, werdet ihr gerichtet werden. Und mit dem Maß, mit dem ihr andere Menschen messt, wird man euch messen vor dem Richterstuhl Christi. Was siehst du den Splitter im Auge deines Bruders? Doch den Balken in deinem eigenen Auge nimmst du nicht wahr? Wir sollten im Bewerten anderer vorsichtiger sein, denn es gibt eine Ich-Blindheit, von der Albert Freie in seinem Liedtext schreibt: Du kennst unsere toten Winkel, siehst unseren blinden Fleck. Jesus hat generell das Richten untersagt. Wer es dennoch tut, bleibt nicht in der Liebe. Wo uns doch Jesus ermahnt, bleibt in meiner Liebe. Unser Leben, aber auch unsere Kirchen, sind ein Übungsfeld der Liebe und damit ein Übungsfeld der Geduld. Denn die Geduld ist ganz im Zentrum der Liebe. Und Geduld ist, wenn ich dem anderen die Zeit lasse, die er braucht. Ja, Liebe kann man lernen, nämlich von Jesus. Dieser Meinung ist auch der Apostel Paulus, wenn er an seinen Mitarbeiter Timotheus schreibt: Übe dich in der Frömmigkeit. 1. Timotheus 4, Vers 7. Die gute Nachricht übersetzt: Übe dich, den Willen Gottes zu tun. Und für üben steht im griechischen Urtext gymnazo, was an Gymnastik erinnert oder an Gymnasium, die höhere Schule. Wir müssen die neuen Verhaltensweisen Jesu regelrecht trainieren. Von nichts wird nichts. Im Folgenden sollen ein paar praktische Hinweise vorgestellt werden, wie man Liebe lernen kann. Wie lernt man Liebe? Erstens, Liebe lernt man, indem man den anderen verstehen lernt. Das macht uns vorsichtiger und geduldiger. Eine alte

erklären und erklären kann. Wenn wir die Hintergründe wüssten, warum sich andere Menschen so verhalten, würden wir mehr Verständnis für sie aufbringen und nachsichtiger mit ihnen umgehen. Im Buch Jesus Sirach heißt es: Ehe du nicht nachgeprüft hast, mache keine Vorwürfe. Untersuche zuerst, nachher tadle. Sirach 11, Vers 7. Verdamme niemand, bevor du die Sache untersucht hast. Und Menge übersetzt: Tadle nicht, untersuche zuerst und dann erkläre für falsch. Wie vieles wird einfach nur behauptet oder unterstellt und dann nachgeplappert. Zweitens. Liebe lernt man, indem man Mitgefühl mit dem anderen bekommt, durch Selbsterkenntnis. Wem noch nicht die Augen darüber geöffnet wurden, wozu er unter besonderen Umständen fähig wäre, der sitzt weiterhin in seinem hohen moralischen Sattel. Wer aber in sich den Ehebrecher, den Abtreiber, den Terroristen oder den SS-Mann entdeckt, der geht vorsichtiger mit seinen Mitmenschen um. Erkenne deine eigene Wut, und der Mörder wird dir nicht mehr als unbegreifliche Bestie erscheinen. Wir werden erst anfangen zu lieben, wenn wir im anderen uns selbst erkennen. Ansonsten werden wir weiter Mauern der Abgrenzung bauen, um unsere eigene Überlegenheit zu beweisen. Wir geben dem anderen ein entsprechendes Etikett und damit ist die Sache für uns erledigt. Neulich hörte ich den Satz, 80% der kirchlichen Pfarrer sei ungläubig. Nun, ich weiß zwar, wie dieser Satz gemeint ist, aber ich denke, es steht niemandem zu, jemanden seinen Glauben abzusprechen. Natürlich glauben heute viele Pfarrer nicht mehr an die Jungfrauengeburt, an Teufel und Dämonen und an die Historizität mancher biblischer Geschichten. Ich würde sagen, sie glauben anders als ich. Sie haben einen liberaleren Glauben, aber sie glauben immer noch an Gott. Das kann ich deshalb sagen, weil ich in meinem langen Leben sehr vielen liberalen Theologen begegnet bin, die zwar anders als ich, aber dennoch gläubig sind. Auf diese Weise entstehen Mauern zwischen Menschen, die in ihrer trennenden Funktion der Berliner Mauer in nichts nachstehen. Jesus ist gekommen, die Mauern zwischen den Menschen abzubauen und niederzureißen. Wir sind alle Menschen, für die der Sohn Gottes sein Leben gelassen hat. Drittens, Liebe lernt man durch aktives Zuhören. Mark Twain wollte einmal beweisen, dass einem auf einer New Yorker Gesellschaft niemand zuhört, weil alle aneinander vorbei statt miteinander reden. Er erschien verspätet auf einer Party. Die Gastgeberin empfing ihn sogleich mit: »Kommen Sie herein, mein Lieber, da drüben steht der Botschafter von Malaysia. Ich stelle Sie gleich vor.« »Entschuldigen Sie bitte meine Unpünktlichkeit«, sagte Mark Twain. »Aber ich musste meiner alten Tante noch den Hals umdrehen, und das dauerte etwas länger, als ich angenommen hatte.« Darauf die Gastgeberin: »Wie reizend, dass Sie trotzdem gekommen sind.« Auch bei uns sind viele Gespräche von einer erstaunlichen, geradezu ritualisierten Oberflächlichkeit gekennzeichnet, die es durchaus mit den Erfahrungen Mark Twains aufnehmen kann. Richtiges Zuhören ist eine Kunst, in der wir uns üben müssen. Und da schließe ich mich voll mit ein. Wer anderen zuhört, signalisiert damit: Ich höre zu, weil ich dich achte.

0: Ich interessiere mich für dich. Diogenes von Sinope sagte, wir haben zwei Ohren und nur eine Zunge, damit wir mehr hören und weniger sprechen. Das deckt sich mit dem, was in der Bibel steht. Jeder Mensch sei schnell zum Hören und langsam zum Reden. Wie kann man aktives Zuhören lernen? Erstens, indem wir uns bewusst auf den anderen konzentrieren. Manche denken, das würde sie ermüden, aber das Gegenteil ist der Fall. Jede konzentriert ausgeführte Tätigkeit macht uns wach, während uns jede unkonzentrierte Tätigkeit schläfrig macht. Zweitens, indem wir zurückfragen, um herauszubekommen, ob wir die Person wirklich verstanden haben. Drittens, indem wir die Körpersprache unseres Gegenübers, seinen Tonfall, seine zwischen den Zeilen liegenden Botschaften beachten. Viertens, schauen Sie Ihrem Gesprächspartner in die Augen. Blickkontakt ist eine der besten Möglichkeiten, sich zu aufmerksamen Zuhören zu zwingen. Fünftens, machen Sie dem anderen durch geeignete Bemerkungen deutlich, dass Sie ihn verstehen. Wiederholen Sie seine Gedanken mit Ihren eigenen Worten. Mit aktivem Zuhören teilen Sie dem anderen mit, ich verstehe, was du empfindest. Das ist weder Zustimmung noch Widerspruch. Es ist kein Urteil darüber, ob die Gefühle richtig oder falsch sind. Es ist eine Form der Bejahung, die sich auf die Person bezieht. Viertens. Humor befördert die Liebe. Ich habe die Beobachtung gemacht, dass Glaube ohne Humor sehr leicht zu Dogmatismus und Selbstgerechtigkeit sowie zu ideologischem Denken und Fanatismus führen kann. Lachen ist das Ende einer jeden Ideologie. Verbissenheit macht kämpferisch, auch in christlichen Kreisen. Diktatoren und Fanatiker, auch christliche Fanatiker, haben selten Sinn für Humor, weil sie sich für unfehlbar halten. Humor hingegen baut Spannungen ab. Kaum etwas schafft mit solcher Sicherheit die Möglichkeit, anderen Menschen nahe zu kommen, wie das Lachen. Wir haben alle schon erlebt, wie ein einziges gemeinsames Lachen eine bis dahin gespannte, angstvolle Beziehung in eine warme, frohe, produktive verwandelte. Fröhlichkeit, Humor und Lachen sind wunderbare Werkzeuge, die Beziehungen zu entkrampfen. Sie ermöglichen uns, Hemmungen und Spannungen abzubauen. Sie schaffen ein positives Klima und sind, so haben Mediziner herausgefunden, ein ausgesprochen effektives Mittel gegen Depressionen. Mahatma Gandhi soll gesagt haben, wenn ich keinen Humor hätte, hätte ich längst Selbstmord begangen. Einmal über sich selbst zu lachen, besonders über die eigenen Schwächen, macht das Leben, das ohnehin schwer genug ist, einfach erträglicher. Wer nicht über sich selbst lachen kann, hat auch Schwierigkeiten mit seiner Selbstannahme. Und wer sich selbst nicht annehmen kann, wird Schwierigkeiten haben, andere Menschen anzunehmen. Fünftens. Tanke Liebe bei Gott. Auch Jesus konnte nicht immer nur geben. Immer wieder musste er sich in die Einsamkeit zurückziehen, um bei Gott aufzutanken. Dies tat er manchmal abends, manchmal nachts und manchmal früh vor Sonnenaufgang. Dort tankte er pure Liebe Gottes. Das gibt nicht nur Kraft, sondern auch Zuversicht, Tröstung, Ermutigung. Dort bekam er Weisung. Und diese Erfahrung gibt Jesus an seine Jünger weiter. Sie sollen es ihm nachtun. Wir müssen wissen, dass Jesus bei jeder Heilung, die er tat, Kraft verloren hat. Und irgendwann ist auch bei uns der Tank leer. Diese 5 Punkte sollen erst einmal genügen. Man könnte noch viele weitere hinzufügen. Zum Schluss aber noch 3 Gedanken. Erstens, Liebe duftet. Der Hindu Mahatma Gandhi wurde einmal von christlichen Missionaren besucht. Sie wollten von ihm wissen, was sie tun müssten, damit die Inder den christlichen Glauben annehmen. Denken Sie an das Geheimnis der Rose, meinte Gandhi. Sie tut gar nichts, aber sie duftet. Und deshalb wird sie von allen geliebt. Duften Sie also, meine Herren. Es wird erzählt, dass die Missionare daraufhin relativ betreten davonmarschiert sind. Die Bibel benutzt eine ähnliche Begrifflichkeit, wenn sie sagt, dass wir ein Wohlgeruch Gottes unter den Menschen sind. 2. Korinther 2, Vers 15. Menschen wollen die Liebe riechen. Liebe duftet. Alle unsere Programme sind eher einer Plastikrose vergleichbar. Die Liebe aber ist eine echte Rose. Und es gibt nur wenige Menschen, die dem Duft einer echten Rose widerstehen können. Ein 2. Punkt. Salzstreuer-Christentum transportiert keine Liebe in die Welt. Jesus sagte einmal, dass wir Christen das Salz der Erde sind. Salz macht jedes Essen schmackhaft. Ohne Salz sind die Speisen fade. Aber Salz ist nicht dazu bestimmt, im Salzstreuer zu verbleiben. Salz gehört in die Suppe. Genauso gehören wir Christen in die Welt, damit wir unsere Würzkraft entfalten können. Salzstreuer-Christentum ist laut Jesus zweckverfehlt und unsinnig. Wieso geben wir eigentlich unsere sozialen Kontakte auf, wenn wir uns bekehren? Kommt es nicht aus einem verhängnisvollen Missverständnis, was die Auslegung von Römer 12, Vers 2 anbetrifft, wo es heißt, passt euch nicht dieser Welt an? Aber hier ist eine innere Anpassung an die Maßstäbe der Welt gemeint. Wie wollen wir die Liebe Gottes nach außen tragen, wenn wir uns nur von einer gemeindlichen Veranstaltung zur nächsten bewegen? In einem christlichen Magazin las man vor einigen Jahren ein Interview mit einem kürzlich bekehrten jungen Mann, der über sein früheres Leben nachdachte. Wissen Sie, sagte er, das Einzige, was ich jetzt vermisse, ist die Gemeinschaft, die ich mit den Leuten in der Kneipe hatte. Wir saßen viel zusammen, lachten, tranken ein Bier, erzählten Geschichten und hatten einfach Spaß. Leider gibt es solche Gemeinschaft unter Christen nicht. Seitdem ich Christ bin, gibt es keinen Ort mehr, wo ich über meine inneren Kämpfe und Fehler erzählen könnte, ohne dass mir gleich ein anderer eine Predigt hält oder einen Bibelvers zitiert. Dieses Beispiel zeigt 2 Missstände auf. Erstens, der junge Mann wurde angehalten, sich von seinen Mitmenschen zu isolieren, was gar nicht im Sinne Gottes ist. Im Propheten Jesaja sagt Gott, dass wir uns unseren Mitmenschen nicht entziehen sollen. Jesaja 58, Vers 7. Und zweitens zeigt es ein innergemeindliches Dilemma auf, dass man in einer Gemeinde einsam sein kann. Deshalb sind Hauskreise so wichtig, wo man gemeinsam isst und sich austauscht, wie es einem geht, füreinander betet und geistlichen Input bekommt. Dort wird auch Liebe eingeübt. Drittens, die Sprache der Liebe. Ich bin schon lange Christ, und doch ist mein Sprechen lange Zeit alles andere als liebevoll gewesen. Oft war mein Tonfall grantig und barsch. Besonders meiner Frau und den Kindern gegenüber war ich unfreundlich. Das fiel mir selbst gar nicht auf. Meine Frau hat mich immer wieder darauf hingewiesen. Wenn man sich jahrelang eine gewisse Art angeeignet hat, merkt man gar nicht, dass man andere mit dem eigenen Verhalten abstoßen und verletzen kann. Gerade mit unseren Liebsten gehen wir oft respektlos um, werden vorwurfsvoll und vergreifen uns im Ton. Warum ist das so? Vielleicht, weil wir eine andere Beziehung zu ihnen haben. Wir geben uns so, wie wir sind, und kontrollieren uns nicht in unserem Sprechen, so wie wir es Fremden gegenüber tun. Mit unserem Chef würden wir nie so sprechen. Ich sagte mir, einerseits lebt der Heilige Geist in mir, der Geist der Kraft und der Liebe, und andererseits kann ich manchmal so lieblos und vorwurfsvoll reden. Wie kann sich da etwas ändern? Und das ist voll auch meine Baustelle. Erstens, ich muss es erkennen. Am besten ist es, wenn der Lebenspartner und die Kinder mich darauf aufmerksam machen. Zweitens, ich muss aufhören, mich selbst zu rechtfertigen und zu entschuldigen. Ich habe gerade Stress, habe wenig geschlafen, hatte gerade Ärger mit jemandem und so weiter. Einfach selbstkritisch feststellen, oh ja, es tut mir leid, ich muss das abstellen. Drittens, ich muss mich dafür bewusst entscheiden, mich verständnisvoller und liebevoller zu artikulieren. Das nennt man Umkehr. Von der palästinensischen Christin Miriam von Abilin aus Bethlehem im 19. Jahrhundert ist uns ein sehr passendes Morgengebet überliefert. Herr Jesus, gib, dass ich heute die Welt betrachte mit Augen, die voller Liebe sind. Vor allem bewirke, o Herr, dass ich so voller Frohmut und Wohlwollen bin, dass alle, die mir begegnen, deine Gegenwart und deine Liebe spüren. Bekleide mich mit dem Glanz deiner Güte und deiner Schönheit, damit ich dich im Verlauf dieses Tages offenbare.
1: 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Das waren Beispiele aus der Bibel und praktische Tipps von Andreas Hornung, wie man im eigenen Umfeld und in der christlichen Gemeinde Liebe einüben und Liebe praktizieren kann.
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1: Schafe gelten als dumme Tiere. Wenn sie von ihrem Hirten weglaufen, sind sie verloren. Sie finden nicht mehr zurück, irren umher. Und so in freier Wildbahn sind sie kaum mehr geschützt vor ihren natürlichen Feinden. Wie gesagt, Schafe gelten als dumm. Aber sind sie es wirklich? Sicher, Schafe brauchen einen Hirten, einen, der sie führt und leitet, einen, der sagt, wo es lang geht. Ohne einen Hirten kommen sie nicht zurecht. Aber ist das wirklich dumm? Wenn ich es mir recht überlege, geht es uns Menschen doch genauso wie den Schafen. Ohne einen, der Bescheid weiß, sind wir doch aufgeschmissen. Warum suchen die Menschen denn ständig nach irgendwelchen Idolen oder Vorbildern? Warum hängen wir uns denn meist an irgendwelche starken Persönlichkeiten? Weil wir jemanden brauchen, der weiß, wo es lang geht. Und weil wir vielleicht schon oft die Erfahrung gemacht haben, wenn wir alles selber in den Griff kriegen wollen, dann geht's meistens schief. Also, auch wir Menschen brauchen jemanden, der uns führen kann. Aber wer soll das sein? Zugegeben, das ist keine leichte Frage, schließlich hat es schon eine Menge Führer und Verführer in der Welt gegeben. Es müsste also jemand sein, der absolut vertrauenswürdig ist, jemand, der sein Handwerk versteht, jemand, vor dem ich keine Angst haben muss, jemand, der es wirklich gut mit mir meint und mir nicht den Spaß am Leben verderben will, jemand, der mich nicht gnadenlos ausnutzt. Aber gibt es diesen jemand? Ich kenne nur einen, dem man sich bedingungslos und ohne Angst anvertrauen kann. Nur einen, der wirklich das Beste für mich will. Es ist Jesus Christus. Und der hat einmal gesagt, ich bin der gute Hirte. Also, was suchen wir noch? Was irren wir noch umher? Stellen wir uns doch nicht so dumm an und vertrauen wir uns diesem Hirten an. Es ist doch gar nicht dumm, wie man so vielleicht meinen könnte. Vielmehr ist es klug. Und darum sind Schafe für mich keineswegs dumm. Nein. Schafe sind klug.

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Jesus sagte einmal, wo dein Schatz ist, da ist auch dein Herz. Mit Schatz meint Jesus das Geld und nicht die Liebe. Also nicht um ihren Freund oder ihre Freundin geht es, ihren Mann oder ihre Frau. Nein, es geht ums liebe Geld. Und um das, was man damit alles machen kann. Nicht, dass Sie Jesus falsch verstehen. Er ist nicht gegen das Geld. Aber er ist dagegen, dass einer sein ganzes Vertrauen auf das Geld setzt. Der Theologe Dietrich Bonhoeffer hat die Meinung Jesu sehr gut beschrieben. Er sagt, nicht den Gebrauch der Güter versagt Jesus seinen Jüngern, aber das Ansammeln. Das angestaute Gut tritt nur allzu leicht zwischen mich und Gott. Wo mein Schatz ist, da ist mein Vertrauen, meine Sicherheit, mein Trost, mein Gott. Solcher Schatz, so Bonhoeffer, ist Abgötterei. Die Güter sind dazu gegeben, dass sie gebraucht werden, aber nicht dazu, dass sie gesammelt werden. Ich wiederhole, die Güter sind dazu gegeben, dass sie gebraucht werden, aber nicht dazu, dass sie gesammelt werden. Der Test für das eigene Leben ist schnell gemacht. Martin Luther hat den Test so formuliert: Woran du dein Herz hängst, das ist dein Gott. Darum geht es, dass ich kein Sklave des Geldes werde. Das Geld muss mein Diener sein. Es muss für mich arbeiten und durch mich auch für andere. Ich will mein Herz immer wieder neu an Gott hängen, damit ich nicht am Geld hängen bleibe. Nur so bleibe ich frei für mich und für andere.

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0: 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Heute mit einem Beitrag unter dem Titel Sehnsucht nach Leben. Aufgezeichnet im Rahmen einer öffentlichen Veranstaltung. Wer in der Urlaubszeit einen Sonnenuntergang, das Meer oder die Berge betrachtet, kann diese Augenblicke hoffentlich in vollen Zügen genießen. Doch manchmal stellt sich dabei auch ein Gefühl der Sehnsucht ein. Der Wunsch nach einem besseren Leben ohne die ganzen Probleme, mit denen man sich im Alltag herumschlagen muss. Solche Momente können Fragen aufwerfen. Was macht ein erfülltes Leben aus? Wonach sehnen wir uns eigentlich? Und kann diese Sehnsucht gestillt werden? Mit diesen Fragen beschäftigt sich der folgende Beitrag von Beat Abre. Der Schweizer Autor und Referent ist weltweit unterwegs und lädt in seinen Vorträgen dazu ein, über die Suche nach dem Sinn im eigenen Leben nachzudenken. Philipp Genetti wünscht ein gesegnetes Zuhören.
1: Das erste Thema, Sehnsucht nach Leben. Es ist keine Frage, wir alle sehnen uns nach einem erfüllten Leben. Je nachdem, wie alt wir sind, werden wir das ein bisschen unterschiedlich formulieren. Junge Leute sagen vielleicht, ich wünsche mir so ein richtig cooles Leben. Unser Elian war ein Teenager, ist unsere älteste Tochter. Da hat sie einmal gesagt, weißt du Papa, wenn ich einmal alt bin, dann möchte ich sagen können, dass mein Leben richtig cool war. Und sie hat das nicht etwa oberflächlich gemeint, sondern sie wollte damit einfach sagen, ich wünsche mir ein Leben, wo es sich gelohnt hat, dass ich gelebt habe. Wenn wir älter sind, reden wir natürlich gediegener. Wir sagen dann vielleicht, ich wünsche mir ein erfülltes Leben oder ein Leben in der Fülle. Aber im Grunde genommen geht es immer um dasselbe. Wir sehnen uns nach einem Leben, wo es sich gelohnt hat, dass wir gelebt haben. Und damit komme ich zu meinem ersten Punkt. Es gibt heute viele, viele Angebote. An vielen Orten wird gesagt, wenn du das und das tust oder wenn du das und das erreicht hast oder wenn du das und das besitzt, dann wird dein Leben richtig erfüllt sein. Und ich weiß nicht, wie es Ihnen schon gegangen ist, aber ich bin dem einen oder anderen auch schon auf den Leim gegangen. Dass ich wirklich den Eindruck hatte, wenn ich das erreicht habe, wenn ich das besitze oder wenn ich das getan habe, ist mein Leben erfüllt, dann hatte ich es. Und ich merkte nach kurzer Zeit, es war noch nicht wirklich das Leben in der Fülle. Ich möchte stichwortartig mal ein paar Dinge aufzeigen, wo Menschen heute suchen. Viele Menschen suchen nach wie vor im Materialismus. Also man hat den Eindruck, wenn ich nur reich wäre, wenn ich mir nur alles leisten könnte, dann wäre mein Leben richtig erfüllt. Nun gibt es eine interessante Untersuchung, die Folgendes festgestellt hat. Es spielt schon eine gewisse Rolle, ob ich ein armer Schlucker bin oder ob ich in der Mittelschicht bin. Wenn ich in der Mittelschicht bin, geht es mir natürlich besser, als wenn ich ein armer Schlucker bin, der nicht weiß, was er morgen zu beißen hat. Aber ob ich in der Mittelschicht bin oder ob ich ein reicher Schweizer Banker bin, der jedes Jahr ein paar Millionen Euro oder Schweizer Franken verdient, macht keinen Unterschied, das Glücksmoment wird nicht größer. Der Grund ist ganz einfach der, man gewöhnt sich an alles. Vorfreude ist die schönste Freude. Da fiebert man auf etwas zu, dann hat man es und dann wird es ganz schnell wieder alt. Ich möchte Ihnen sagen, wenn Sie im Materialismus das große Glück finden, wird Ihre Seele nie gesättigt werden. Dann gibt es manche Leute, die merken das und sie sagen, wir suchen in der Karriere. Ein Topmanager hat gesagt, es geht mir dabei gar nicht um das große Geld, das ich verdiene, sondern es geht mir um den Einfluss, den ich ausübe. Ich muss Entscheidungen treffen, da geht es um Millionenbeträge. Ich habe sonst so viele Angestellte, für die bin ich verantwortlich. Und irgendwie habe ich den Eindruck, das gibt mir Bedeutung. Das Problem ist nur, der Preis ist hoch. Mit 55 kommen die Jungen von unten nach oben, machen einen den Arbeitsplatz streitig. Mit 60 der erste Herzinfarkt. Und die Frage stellt sich, lohnt sich das? Gerade junge Leute merken das und sie sagen, das machen wir nicht. Wir krampfen uns nicht halb tot wie unsere Eltern und sie suchen an anderen Orten, sie suchen im Spaß, im Action, im Fun. Und ihr lieben jungen Leute, nichts gegen Fun, nichts gegen Spaß, aber nur Fun? Ah, das kann es wahrscheinlich auch nicht sein. Dann gibt es Leute, die sagen, die Gesellschaft mit ihren Normen, mit ihren Gesetzen haben uns nicht das große Glück gebracht. Also nieder mit den Gesetzen, nieder mit den Normen, vielleicht werden wir ja dann das große Glück erleben. Dann gibt es manche, die suchen in einem rauschhaften Lebensstil. Bungee-Jumping, ja, heute gibt es noch verrücktere Sportarten. Oder, und jetzt geht es schon ein bisschen bergab, Drogensucht, Alkoholmissbrauch und vieles mehr. Und viele Menschen suchen und finden nicht. Die Reaktionen sind dann ganz unterschiedliche. Manche reagieren sehr aggressiv, Hooligans auf dem Fußballfeld. Man geht auf die Straße, man schlägt alles kurz und klein. Die anderen reagieren fast apathisch, depressiv. Ich war in einer Stadt, da gab es eine Jugendszene, die nannte sich Hänger. Die nannten sich selber Hänger, weil ihre Freizeitbeschäftigung darin bestand, in Bars und Pubs herumzuhängen. Eigentlich schrecklich. Vielleicht geht es Ihnen nicht so schlecht. Aber vielleicht, wenn Sie ganz ehrlich sind, merken Sie auch, Ihr Leben ist nicht wirklich erfüllt. Und ich hoffe, dass ich Ihnen heute Morgen ein paar Impulse geben kann. Und damit komme ich zum Zweiten. Warum geht es vielen Menschen so mies? Warum ist unser Leben nicht wirklich erfüllt? Ich möchte Ihnen diese Frage anhand der Bibel beantworten. Schauen Sie, die Bibel ist nicht nur ein altes Buch, das ist sie natürlich auch. Aber die Bibel ist noch viel mehr, sie ist von Gott inspiriert. Gott hat uns seine Ideen gesagt, damit wir wissen, wie können wir richtig leben, wie können wir richtig sterben, damit unser Leben wirklich gelingt und erfüllt ist. Und ich ermutige Sie, wenn Sie vielleicht noch nie die Bibel gelesen haben oder schon lange nicht mehr, nehmen Sie mal Ihre Bibel hervor. Vielleicht haben Sie eine Traubibel. Nehmen Sie sie hervor. Lesen Sie mal wieder in der Bibel. Wenn wir auf den ersten Seiten der Bibel lesen, dann merken wir ganz schnell, Gott hat Himmel und Erde geschaffen. Quasi als Krönung der ganzen Schöpfung schuf Gott den Menschen. Und nachdem Gott alles geschaffen hat, lesen wir im ersten Kapitel in der Bibel, im 31. Satz, Gott sah an alles, was er gemacht hatte und siehe, es war sehr gut. Nicht nur gut, es war sehr gut, es war vollkommen, es war perfekt. Wir wissen nicht genau, wie es damals ausgesehen hat, aber wir können es ahnen, weil die Bibel es beschreibt. Die ersten Menschen lebten in einer ganz engen, tiefen Liebesbeziehung mit Gott. Die ersten Menschen bekamen einen klaren Auftrag von Gott. Sie sollten die Erde bebauen und bewahren. Wir würden heute sagen, sie sollten die Welt kultivieren und weiterbringen. Die ersten Menschen kannten dieses negative Gefühl, ich könnte etwas verpassen. Mein Leben könnte irgendwie das Ziel nicht erreichen. Die ersten Menschen kannten dieses Gefühl nicht. Es war einfach perfekt. Aber dann passierte etwas und das müssen wir verstehen, um zu begreifen, dass wir heute nicht mehr in dieser perfekten Schöpfung leben. Gott wollte mit uns in eine Liebesbeziehung eintreten. Und jetzt denken Sie mal gut mit. Was ist bei einer Liebesbeziehung absolut notwendig? Nun, bei einer Liebesbeziehung ist natürlich vieles notwendig, aber sicher ist notwendig, dass der andere dazu freiwillig Ja oder Nein sagen kann. Richtig? Also, als ich mich vor vielen Jahren über beide Ohren in meine Frau verknallt habe, da bin ich nicht einfach zu ihr hingegangen und habe gesagt, hör mal, ich liebe dich. Und du hast jetzt zwei Möglichkeiten. Entweder entscheidest du dich freiwillig für mich oder ich übe Gewalt. Nicht wahr? Das geht nicht. Ich meine, niemand von Ihnen hat so eine Beziehung angefangen, sondern meine Frau konnte sich freiwillig für oder gegen mich entscheiden. Jetzt übertragen Sie das auf Gott. Gott wollte mit uns eine Liebesbeziehung eintreten und darum gab er den Menschen die Möglichkeit, sich freiwillig für oder gegen ihn zu entscheiden. Und dann lesen wir im dritten Kapitel in der Bibel, wir nennen das den Sündenfall, wie sich die ersten Menschen bewusst gegen Gott entschieden haben. Und das Ergebnis, das kennen wir, weil wir mittendrin leben. Das Erste, was passierte, Gott trieb die Menschen aus seiner Gegenwart hinaus. Seit diesem Augenblick wird jeder Mensch zunächst einmal getrennt von Gott geboren. Dafür können wir gar nichts. Es spielt keine Rolle, ob wir eher religiös sind oder nicht religiös. Es spielt keine Rolle, ob wir kirchlich oder nicht kirchlich sind. Es spielt keine Rolle, ob wir in einem christlichen Elternhaus aufgewachsen sind oder in einem nichtchristlichen. Und wenn in unserem Leben nicht etwas Entscheidendes passiert, bleiben wir ein Leben lang, ja eine Ewigkeit lang getrennt von Gott. In diesem Augenblick kam auch das Böse in die Welt hinein. Die Bibel nennt das Sünde. Und in diesem Augenblick kam auch das Sterben und der Tod ins Leben der Menschen hinein. Wissen Sie, Gott hat uns nicht geschaffen, dass wir nach 70 oder 80 Jahren sterben, sondern Gott hat uns für die Ewigkeit geschaffen. Aber in diesem Augenblick kam das Sterben ins Leben der Menschen hinein und damit auch die Leere und die Sinnlosigkeit. Überlegen Sie einmal, wie grob gesehen ein Leben verläuft. Ein Kind wird geboren. Es bringt nichts mit. Nach wenigen Augenblicken hat es die ersten Kleider, es wird größer, hat noch mehr Kleider, es wird noch größer, bekommt die ersten Spielsachen, wird noch größer, hat noch mehr Kleider, noch mehr Spielsachen. Und irgendwann wird ein Kind ein Teenager. Und ich hoffe, dass man als Teenager noch Zukunftsperspektiven hat. Also wenn ein Teenager mir sagt, das Leben hat mir nichts zu bieten, das finde ich schrecklich. Nein, ein Teenager denkt natürlich, wenn ich mal ein bisschen Geld verdiene, dann beginnt das große Leben. Beginnt man mit einer Ausbildung? Aber das ganz große Leben ist es noch nicht. Naja, denk mal, wenn ich ein bisschen mehr Geld verdiene, beginnt das große Leben. Dann wird man fertig mit der Ausbildung, hat mehr Geld, aber das große Leben ist es immer noch nicht. Dann denk mal, wenn ich einen Freund hätte oder eine Freundin. Und dann verliebt man sich zum ersten Mal über beide Ohren. Und ihr lieben jungen Leute, ich gönne euch das. Ich wünsche, dass ihr das erlebt. Das ist wirklich richtig cool. Aber nach ein paar Monaten merkt man ja, es ist irgendwie, es fehlt immer noch etwas. Also denkt man, man sollte heiraten. Also heiratet man, aber es fehlt immer noch etwas. Dann denkt man, wir sollten Kinder bekommen. Dann bekommt man Kinder, die machen einem Freude. Wenigstens meistens. Aber man merkt, es fehlt immer noch etwas. Sagt man, ja, ich sollte ein bisschen Karriere machen. Macht man Karriere, es fehlt immer noch etwas. Und dann baut man ein Haus. Oh, wenn ich ein Haus hätte. Dann beginnt das große Leben. Und so geht es immer weiter und jetzt passiert etwas und ich weiß, wovon ich rede, weil ich habe das schon lange überschritten. Mit ungefähr 45, 50 Jahren haben Sie den Höhepunkt des Lebens schon erreicht. Jetzt geht es schon wieder bergab, es kommt zur ersten Scheidung, Zwischenhoch, zweiter Frühling, dann wird man 55, ich weiß nicht, wie es in Deutschland ist, in der Schweiz gibt man dann so langsam das Haus den Kindern, man zieht in eine Wohnung. Dann wird man 65, man kommt in Rente und soll ich Ihnen etwas verraten? Es ist gar nicht so einfach, pensioniert zu werden. Junge Leute können das nicht vorstellen. Mein Sohn war ein Teenager, der hat gesagt, ich möchte jetzt schon pensioniert sein. Ja, habe ich gesagt, das sagst du als Teenager, aber wenn man dann 65 ist, man wird aus dem Arbeitsprozess, man hat viel Zeit, man fragt sich, wozu noch, was ist die Bedeutung? Es ist gar nicht so einfach. Dann wird man noch etwas schwächer, man kommt in ein Seniorenheim, jetzt hat man noch ein Zimmer oder zwei. Dann wird man noch etwas schwächer, man kommt in die Pflegeabteilung, jetzt hat man noch ein Bett. Und dann stirbt man. Und ist Ihnen bewusst, dass wir genauso wenig mitnehmen, wie wir gebracht haben, nämlich nichts? Natürlich denken wir das nicht konsequent durch. Ich meine, wir würden ja durchdrehen. Aber im tiefsten Innen spüren wir das und wir fragen, wozu das Ganze? Und jetzt kommt noch etwas dazu. Wenn die 70, 80 Jahre nur schön wären, könnte man sagen, gut, die Jahre waren wenigstens schön. Aber ich kann Ihnen sagen, wenn Sie 80 Jahre alt werden, Sie werden manche Nöte erleben. Manche Schwierigkeiten, manche Probleme. Und die Frage stellt sich, wozu das Ganze, wenn ich am Ende einfach sterbe? Ich habe gesagt, der Mensch ist auf der Suche nach einem erfüllten Leben. Jetzt werde ich konkret. Ob er das weiß oder nicht, ob er es wahrhaben will oder nicht, er sucht nach der verloren gegangenen Beziehung zu Gott. Und er sucht und findet nicht. Augustinus, der Kirchenvater, hat einmal gesagt, zu Gott hin sind wir geschaffen und unser Herz bleibt unruhig, bis es ruht in Gott. Und ich glaube, er hatte recht. Und damit komme ich zum Dritten. Gibt es einen Weg zurück zu Gott? Gibt es einen Weg zurück ins verlorene Paradies? Vor ungefähr 2000 Jahren trat in Israel ein junger Mann auf. Zunächst einmal war er nichts Spezielles, er war Sohn eines Zimmermanns. Aber dann fing er an zu predigen und das, was er sagte, war schon atemberaubend. Er identifizierte sich nämlich mit Gott. So sagt er, ich und Gott, wir sind eins. Oder er sagte, wer mich sieht, sieht den lebendigen Gott. Jetzt könnten Sie natürlich sagen, solche Typen hat es schon immer gegeben. Auch im Moment, es gibt ein paar hundert Leute, die von sich behaupten, sie seien Gott und wir könnten zur Tagesordnung übergehen. Aber bei diesem Mann ist es nicht so einfach, denn dieser Mann hat etwas vom verlorenen Paradies ins Leben zurückgeholt, in die Welt. Wenn der predigt, sagen die Leute, der redet nicht so flach wie unsere Theologen. Seine Worte haben Leben. Er hat Kranke geheilt. Leprakranke Menschen gesund gemacht. Einige Male Menschen ins Leben zurückgeholt, den Angehörigen gegeben. Von wem rede ich? Von Jesus, dem Sohn des lebendigen Gottes. Für viele Menschen damals und auch heute war und ist es unverständlich, warum Jesus am Kreuz sterben musste. Für Jesus war es nichts Außergewöhnliches. Er hat es den Leuten immer wieder gesagt. Er hat gesagt, Leute, wir müssen nach Jerusalem. Ich werde dort gefangen genommen werden. Man wird mich an ein Kreuz nageln. Ich werde dort sterben, aber ich werde am dritten Tag von den Toten auferstehen. Das muss geschehen, damit ich die Menschen mit Gott versöhnen kann. Damit ich ihnen die Sünden vergeben kann. Damit ich ihnen ewiges Leben schenken kann. Und genau das passierte. Jesus wurde gefangen genommen. Man schleppte ihn von Verhör zu Verhör. Man klagte ihn an, er hätte Gott gelästert, weil er sich Gott gleich machte. Aber man fand keine Anklagepunkte. Das Leben Jesu war vollkommen. Falsche Zeugen traten auf. Sie verleumdeten Jesus. Und schließlich schaffte es die religiöse Elite. Jesus wurde verurteilt zum Tode am Kreuz. Da ging alles ganz schnell. Er wurde auf den Hügel Golgatha gebracht, wurde an ein Kreuz genagelt und er starb dort einen bestialischen Tod. Für die meisten Menschen in Jerusalem war damit das Kapitel Jesus abgeschlossen. Aber dann am dritten Tag geschah das Einmalige. Ostermorgen. Einige römische Soldaten bewachten das Grab, damit der Leichnam von Jesus nicht gestohlen werden konnte. Plötzlich wurde es taghell, wie wenn ein Blitz eingeschlagen hätte. Der Boden bebte. Die Soldaten fielen zu Boden wie tote Mücken. Und dann wurde der Stein vor dem Felsengrab weggerollt und Jesus Christus auferstand real. Wirklich körperlich von den Toten. In den kommenden Wochen begegnete er vielen Menschen. Einmal, bitte beachten Sie das, begegnete er über 500 Menschen auf einmal, die sich alle überzeugen konnten, dass er wirklich auferstanden ist, dass er wirklich lebt. Dabei ist Jesus mehrheitlich Menschen begegnet, die an seiner Auferstehung zweifelten. Wissen Sie, haben wir ganz falsche Vorstellungen. Die Jünger Jesu waren nicht Hitzköpfe, die sich da in etwas hineinsteigern, bis sie eine Halluzination hatten. Sondern Jesus hatte unglaublich verständlicherweise Probleme zu beweisen, dass er auferstanden ist und lebt. Schließlich schaffte er es und dann kehrte er in den Himmel zurück, ohne noch einmal zu sterben. Was ich Ihnen jetzt gerade erzählt habe, geschah vor 2000 Jahren und seit diesem Augenblick hat Jesus sein Versprechen eingelöst. Er sucht Menschen. Er ruft Menschen in seine Nachfolge und er möchte den Menschen ein erfülltes Leben schenken. Manchmal sagen Leute, ach ihr Christen, ihr vertröstet immer auf den Himmel, so nach dem Motto, im Himmel soll es mal besser werden. Nein, Jesus will uns hier und in diesem Leben ein erfülltes Leben schenken. Jesus hat einmal gesagt, ich bin gekommen, damit sie das Leben haben in der Fülle. Man könnte auch sagen, das Leben im Überfluss. Und was das heißt, möchte ich Ihnen jetzt zeigen. Jetzt kommt das Entscheidende. Sind Sie dabei? Weil Sie könnten heute wirklich etwas verpassen. Was passiert, wenn Sie sich auf Jesus einlassen? Ein erstes. Jesus will unser Leben tiefgreifend reinigen. Und ich weiß nicht, ob Sie das wissen. Das ist die Sehnsucht des postmodernen Menschen. Die Sprechzimmer der Psychotherapeuten und Psychiater sind überfüllt von Menschen, die mit ihrer Vergangenheit nicht fertig werden. Aber wissen Sie, was das Problem des besten Psychotherapeuten ist? Er kann zwar den Schmutz an die Oberfläche bringen. Und manchmal nützt das auch etwas. Aber wissen Sie, was er nicht kann? Er kann den Schmutz nicht wegnehmen. Und das führt dazu, dass dann manchmal der Schmutz plötzlich an der Oberfläche schwimmt und Menschen mit ihrem Leben noch weniger gut fertig werden als vorher. In einer Veranstaltung habe ich ein Interview mit einer Arztfamilie Links saß das Ehepaar, rechts die 18-jährige Tochter. Und dann erzählte dieses Ehepaar, wie ihre Ehe kriselte. Aber sie wollten die Ehe nicht fortschmeißen, so gingen sie 1,5 Jahre in die Psychotherapie. Nach 1,5 Jahren wussten sie genau, was sie falsch gemacht hatten. Sie wussten aber auch, was der andere falsch gemacht hat, mit dem Ergebnis, dass sie sich selber und gegenseitig nicht mehr annehmen konnten. Die 18-jährige Tochter sagte, als das meine Eltern erlebt haben, war es ein Stück Hölle in unserer Familie. Dann geht dieses Ehepaar einen längeren Weg. Sie kommen zum Glauben an Jesus Christus. Sie erleben, was es heißt, Jesus vergibt. Tiefgreifend reinigt er unser Leben, nicht nur da oben im Verstand, sondern wirklich mit dem Ergebnis, dass sie sich selber und gegenseitig wieder annehmen konnten. Und die 18-jährige Tochter sagte, als das meine Eltern erlebt haben, war es ein Stück Himmel in unserer Familie. Jesus will unser Leben tiefgreifend reinigen. Die Bibel formuliert das so, das Blut Jesu macht uns rein von aller Sünde. Und jetzt dürfen Sie Blut Jesu nicht magisch verstehen. Blut Jesu heißt nichts anderes als der Sterben und der Tod von Jesus. Weil Jesus am Kreuz gestorben ist, kann er uns die Sünden vergeben. Wissen Sie, was Sündenvergebung heißt? Sündenvergebung heißt, Gott schaut mich an, wie wenn ich nie gesündigt hätte. Wie wenn ich nie etwas Falsches getan, gesagt, gedacht, gefühlt hätte. Gott schaut mich an, wie wenn ich vollkommen perfekt gelebt hätte. Vor Gott gibt es nichts mehr in meinem Leben, worüber ich mich schämen muss. Das heißt Vergebung der Sünden. Und ich sage, das ist Lebensqualität. In meinem Leben ist manches schiefgelaufen. Es gibt vor allem eine Sache, ich sage Ihnen nicht was. Ich schäme mich in Grund und Boden. Und ich kann es nicht mehr gut machen. Ich habe keine Chance, ich habe das versucht. Ich weiß nicht, wie ich damit fertig werden würde, wenn ich nicht wüsste, Jesus hat mir vergeben. Ich sage Ihnen noch einmal, das ist Lebensqualität. Er will unser Leben tiefgreifend reinigen. Das Zweite, Jesus will uns eine tiefe Freude schenken. Diese Freude ist manchmal überschäumend, manchmal ist es eine stille Freude, je nachdem, was für ein Temperament ich habe und auch je nachdem, in welcher Situation ich bin. Es gibt ja viele Freuden in unserem Leben. Zum Beispiel, als ich meine Frau geheiratet habe, das waren Momente der Freude. Als wir unsere Kinder bekommen haben, unsere Enkel bekommen haben, das waren Momente des Glücks. Oder ein schöner Sonnenuntergang oder schöne Musik oder irgendetwas. Nicht wahr? Es gibt viele Dinge, die uns einfach Freude bereiten und das sind wunderbare Dinge. Aber soll ich Ihnen das verraten? Alle diese Freuden sind immer abhängig von den Umständen, in denen ich bin. Wenn es mir gut geht, habe ich Freude. Wenn es mir schlecht geht, ist die Freude weg. Jesus will uns eine Freude schenken, die nicht abhängig ist von den Umständen. In einem alten christlichen Lied heißt es, in dir ist Freude in allem Leide. Wie ist das möglich? Schauen Sie. Wenn Jesus uns nicht nur die Sünden vergibt, sondern in unser Leben hineinkommt, dann setzt er sich auf den Thron in unserem Leben. Er setzt sich an die Schaltzentrale in unserem Leben. Das ist ein Bild, das ich gerne gebrauche. Und wenn er dort sitzt, auf dem Thron in unserem Leben, dann fängt er an, unser Leben zu führen und zu bestimmen. Und wenn er das tut, kann uns nichts mehr passieren, was er nicht ausdrücklich will und zulässt. Und alles, was er will und zulässt, muss mir letztlich zum Guten mitwirken. Und wenn ich das erfasst habe, dann habe ich auch Freude in allem Leide. In einer Veranstaltung habe ich ein Interview mit einem 45-jährigen Mann. Ich gebrauche das Wort nicht gerne, aber damit Sie wissen, wie er wirklich war, brauche ich es. Er war blind und verkrüppelt. Er konnte nicht auf der Bühne stehen, er musste sitzen. Dann erzählt er aus seinem Leben, er war ein kerngesunder Mann, machte eine Berufsausbildung. Mit 25 Jahren bekommt er eine seltene Krankheit, die ihn erblinden und verkrüppeln lässt. Und dann sitzt er da vorne, ich kann Ihnen das gar nicht vermitteln, dann sitzt er da vorne und sagt, ich weiß, dass Jesus mich liebt. Das kann man nicht erklären, aber man kann es erleben. In unserer Kirche haben wir einen Mann, der viel zu früh seine Frau an Krebs verloren hat. Hatte 5 Jungs im besten Alter damals, die eine Mama brauchten. Und er sagte, ich konnte manchmal nicht mehr Bibel lesen, ich konnte kaum mehr beten. konnte manchmal nur noch weinen. Aber, sagt er, in dieser Phase war die Liebe Gottes zum Greifen nahe. Ich habe das vorher und nachher nie mehr so erlebt. Das kann man nicht erklären, aber man kann es erleben. Was muss ein Mensch tun, um das zu erleben? Er muss sich einmal für Jesus entscheiden. Er muss zu Jesus umkehren, oder wenn Sie die deutsche Bibel lesen, dann kommen wir zu einem Wort, das wir überhaupt nicht mögen. Aber es ist ein ganz zentraler Begriff in der Bibel, das nennt die Bibel Bekehrung. Wie bekehrt man sich? Es sind zwei Schritte. Der erste Schritt ist, dass ich in einem Gebet zu Jesus komme und ihm meine Sünden bekenne. Die Bibel sagt, wenn wir unsere Sünden bekennen, ist er treu und gerecht, dass er uns die Sünden vergibt und uns reinigt von aller Ungerechtigkeit. Und der zweite Schritt ist, dass ich Jesus im Glauben in mein Leben aufnehme. Die Bibel sagt, alle Menschen, die Jesus in ihr Leben aufnehmen und an ihn glauben, werden Gottes Kinder. Das machen wir in einem einfachen Gebet. Man faltet seine Hände oder auch nicht. Und dann sagt man, Herr Jesus, jetzt hat man Kontakt mit Jesus. Und dann sagt man, Herr Jesus Christus, ich danke dir, dass du für meine Sünden am Kreuz gestorben bist. Ich habe gemerkt, dass ich dich brauche. Und ich komme zu dir. Und ich bekenne dir meine Sünden. Ich empfehle dann manchmal den Leuten, die Dinge konkret beim Namen zu nennen. Ich habe da gesündigt, da gesündigt, da gesündigt. Vergib mir das. Vergib mir die Sünden, die ich nicht beweise, die Sünden, die ich unbewusst gemacht habe. Und dann betet man weiter, Herr Jesus, und jetzt bitte ich dich, komm in mein Leben hinein. Mein Leben soll dir gehören, übernimm du die Herrschaft meines Lebens. Und Jesus erhört ein solches ehrliches Gebet. Er kommt durch den Heiligen Geist in unser Leben hinein. Wir werden Kinder des lebendigen Gottes. Er vergibt uns unsere Schuld und Sünde. Und von diesem Moment an führt er und leitet er unser Leben. Aber man muss sich einmal bekehren. Ich komme zum dritten. Jesus will unser Leben von innen nach außen verändern. Was machen Sie in der Silvesternacht? Fassen Sie gute Vorsätze? Da sagt ein Mann, ich sollte liebevoller mit meiner Frau umgehen. Richtig, lieber Mann, ein guter Vorsatz. Sagt eine Frau, ich sollte weniger an meinem Mann herumnörgeln. Liebe Frau, ganz wichtig, weniger nörgeln. Da sagen Eltern, wir sollten mehr Zeit haben für die Kinder. Da sagt jemand, ich sollte mit Rauchen aufhören, ich sollte weniger Alkohol trinken oder vielleicht gar keinen mehr, ich sollte weniger mit dem Handy herumspielen, was weiß ich was alles. Wie lange halten bei Ihnen die guten Vorsätze? Ein paar Stunden? Bis am 1. Januar, da ist alles beim Alten. Ich habe schon mal gesagt, ich fasse keine guten Vorsätze mehr, weil man ja Vorsätze nicht hält. Ich fasse höchstens noch schlechte Vorsätze, in der Hoffnung, die dann auch nicht zu halten. Ja, das wäre ja toll. Nein, in vielen Fällen, das wissen Sie, können wir uns nicht verändern. Kleinigkeiten können wir verändern, haben wir alle erlebt. Aber die schweren Dinge, die Dinge, wo wir merken, die müssen anders werden, die können wir nicht verändern. Wenn jetzt aber Jesus in meinem Leben ist, fängt er an, unser Leben von innen nach außen zu verändern. Ich war als Kind, Teenager, total jähzornig, so Tobsuchtsanfälle. Ich konnte meine Mutter die Wände hoch und wieder runterjagen, wenn möglich über die Decke. Es war furchtbar. Ich habe geflucht, ich sehe gar nicht mehr so aus, aber ich sage Ihnen, ich habe furchtbar geflucht. Und ich wollte das nicht, ich wollte ein braves Kind sein. Ich wollte nicht mehr fluchen. Ich hatte damals einen väterlichen Freund, der war Psychologe. Und er hat mir verschiedene Tipps gegeben, wie ich damit umgehen kann. Eine Sache, an die erinnere ich mich. Er hat gesagt, wenn du fluchen willst, also innerlich den Drang hast, aber du willst nicht fluchen, ist das ganz einfach Mund zu. Und auf 10 zählen. Machen Sie das mal. 8, 9, 10. Bei 12 ging der Kochtopf über. Ich habe es einfach nicht geschafft. Und dann habe ich Jesus in mein Leben aufgenommen. Wissen, was passiert ist? Von einem Augenblick auf den anderen habe ich nicht mehr geflucht. Es war einfach weg. Und meine Tobsuchtsanfälle, Jähzorn, diejenigen, die mich kennen, wissen, ich bin nicht der Ruhigste. Aber es ist schon erstaunlich, was Jesus über die Jahrzehnte verändert hat. Vor einigen Jahren kommt mein Sohn auf mich zu und sagt, Papa, du bist ja gar nicht mehr jähzornig. Habe ich gesagt, ja, du bist auch nicht mehr so schlimm. Hat er gesagt, nein, Papa, du bist nicht jähzornig. Jesus hat unser Leben verändert. Das ist wirklich Lebensqualität. Ich hoffe, Sie haben das erlebt. Jetzt sitzen Sie vielleicht da und sagen, Moment mal, Beat, ich habe mich für Jesus entschieden. Ich lebe auch ein Stück mit Jesus. Aber dieses veränderte Leben, von dem die Bibel redet, von dem Jesus redet, von dem du heute redest, das kenne ich nicht. Und sie fragen Beat, warum kann Jesus mein Leben nicht verändern? Warum kann er es nicht so umgestalten? Bitte hören Sie gut zu. Wenn Sie sich bekehrt haben, das ist natürlich die Bedingung, wenn Sie sich bekehrt haben, dann ist Jesus in Ihrem Leben drin. Das mache ich nicht madig. Wenn Sie aber dieses veränderte Leben nicht kennen, dann ist Jesus zwar in Ihrem Leben drin, aber er ist nicht auf dem Thron in Ihrem Leben, er ist nicht an der Schaltzentrale in Ihrem Leben, sondern ist irgendwo am Rande. Und wissen Sie, wenn er am Rande Ihres Lebens ist, kann er Sie nicht verändern. Und dann erleben Sie diese traurige, langweilige Christennachfolge. Wenn das Ihre Situation ist, bitte ich Sie, machen Sie heute das Richtige. Gehen Sie nicht und sagen, jetzt muss ich mich anstrengen, um ein besserer Mensch zu werden. Ich muss mich anstrengen, um das nicht mehr zu tun. Je mehr Sie sich anstrengen, umso weniger wird es Ihnen gelingen. Sondern das Geheimnis ist, Sie müssen Jesus auf den Thron in Ihrem Leben lassen. Weil er nicht auf dem Thron sitzt im Moment. Darum sieht Ihr Leben so aus, wie es aussieht. Sie müssen Ihnen erlauben, an die Schaltzentrale zu kommen, der Herr zu sein in Ihrem Leben. Und wenn das Ihre Situation ist, dann bitte ich Sie, machen Sie eine neue Entscheidung für Jesus, eine Erneuerung, einen Neuanfang mit Jesus. Und Sie können heute zu Jesus kommen und sagen, Herr Jesus Christus, es fällt mir unglaublich schwer, das zuzugeben. Ich bin schon Jahre, Jahrzehnte Christ, aber ich möchte heute ehrlich sein, ich möchte demütig sein. Herr, in meinem Leben stimmt es nicht und du bist wirklich nicht auf dem Thron in meinem Leben, sonst würde es anders aussehen. Bitte vergib mir. Und ich bitte dich, komm neu in die Mitte meines Lebens. Mein Leben soll dir gehören. Verändere du mich, wie du mich haben willst. Machen Sie heute einen neuen Anfang. Und das Vierte, was Jesus schenkt, er will uns ewiges Leben schenken. Und die Gewissheit des ewigen Lebens. Weil Jesus auch verstanden ist und lebt, kann er das tun. Sie kennen vielleicht diese Stelle von Jesus. Man hört sie ja manchmal in Beerdigungen. Jesus sagt, ich bin die Auferstehung und das Leben. Wer an mich glaubt, wird leben, auch wenn er stirbt. Haben Sie mitbekommen? Auch wenn er stirbt, wird er leben. Ich lebe gerne. Wer mich kennt, weiß das. Ich würde gerne, wenn ich gesund bleibe, noch 10, 15 Jahre leben. Aber ich weiß, wenn ich hier zum letzten Mal meine Augen schließe, das Beste kommt erst noch. Ich werde hier meine Augen schließen, ich werde es im Jenseits öffnen und dann wird Jesus mich in Empfang nehmen und wird sagen, schön, dass du da bist. Sag ja, ich freue mich auch. Und wissen Sie, was das Spezielle ist? Ich weiß das hundertprozentig. Nicht ich hoffe. Nicht ich vermute, nicht ich glaube, ich weiß es ganz sicher. Und damit es keine Missverständnisse gibt, nicht weil ich nie gesündigt habe. Ich habe viel verbockt. Nicht weil ich was weiß, ich für ein Leben geführt habe, sondern weil Jesus für mich gestorben ist. Aber ich weiß es hundertprozentig. Und ich sage Ihnen, das ist Lebensqualität. Ich möchte nicht weiterleben im Bewusstsein, ja was passiert, wenn ich jetzt sterbe. Und ich weiß es nicht. Ich möchte es hundertprozentig wissen. Das ist Lebensqualität. Ich komme zum Schluss. Ich möchte den heutigen Morgen zusammenfassen. Wir haben gesehen, der Mensch ist auf der Suche nach einem erfüllten Leben. Ob er das weiß oder nicht, er sucht nach der verloren gegangenen Beziehung zu Gott. Jesus ist am Kreuz gestorben, er ist auferstanden, er lebt. Und darum kann er uns mit Gott versöhnen. Und wir haben vier Dinge angeschaut, die er uns schenken möchte, wenn sie sich auf ihn einlassen. Das erste, er will unser Leben tiefgreifend reinigen, er will uns einfach die Sünden vergeben. Das zweite, er will uns eine tiefe Freude schenken, die nicht abhängig ist von den Umständen, in denen wir leben, weil er in unserem Leben ist und unser Leben führt. Die einzige Bedingung ist, wir müssen uns einmal für Jesus entscheiden, wir müssen uns einmal bekehren, wir müssen ihn in unser Leben aufnehmen. Und jetzt möchte ich fragen, hast du dich bekehrt? Hast du dich für Jesus entschieden? Und wissen Sie, wenn Sie sich für Jesus entschieden haben, wenn Sie sich bekehrt haben, dann wissen Sie das ganz genau. Wissen Sie von so einem Ereignis in Ihrem Leben? Wenn nein, oder wenn Sie unsicher sind, was hindert Sie daran, es heute zu tun?

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Vom Mikrofon verabschiedet sich Philipp Genetti.

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1: Was gibt dem Leben Sinn? Diese Frage lässt Pierre-Yves Robardet nicht los. Als studierter Psychotherapeut setzt er sich intensiv mit Religionen, Philosophien und verschiedenen Weltanschauungen auseinander. Besonders die Spiritualität der nordamerikanischen Ureinwohner fasziniert ihn. Er ist überzeugt, irgendwo muss es Antworten auf die großen Fragen des Lebens geben. Dann begegnet er der Frau, mit der er sein Leben teilen möchte. Für Pierre-Yves scheint die Suche endlich ein Ziel gefunden zu haben. Doch das Glück hält nicht lange. Seine Frau erkrankt schwer und stirbt. Zurück bleiben Trauer, Einsamkeit und die Frage, ob das Leben überhaupt noch einen Sinn hat. Eines Abends, als er allein zu Hause sitzt, geschieht etwas, das er sich selbst nicht erklären kann. Er hört eine innere Stimme. Sie fordert ihn auf, einen ganz bestimmten Namen zu googeln. Pierre-Yves steht vor einer Entscheidung: ignorieren oder diesem ungewöhnlichen Impuls folgen. Im ERF-Radiotreff erzählt Pierre-Yves Robardet, warum genau dieser Moment seinem Leben eine völlig neue Richtung gegeben hat. Das Gespräch führt Markus Walter. Ich wünsche Ihnen eine bereichernde Zeit beim Zuhören. Ihr Philipp Genetti. We'll be right back.

0: Hallo Pierre.
1: Hallo Markus.
0: Du bezeichnest dich oder hast dich bezeichnet als Suchender. Kannst du das mal beschreiben, wie das kam, dass du gesucht hast?
1: Das kam so, ich bin in Kanada geboren und mit 7 Jahren in die Schweiz gezogen mit unserer Familie. Und ich verbrachte eigentlich eine ruhige Kindheit, bis ich in die Pubertät kam mit knapp 13, 14. Und da erinnere ich mich, dass ich war auf dem Weg ins Dorf von unserem Haus und da in einem Sekundenbruchteil in mir die ganze innere Struktur zusammengefallen ist und alles sich verändert hat. Und da war von da an war das Leben plötzlich anders, weil da habe ich auch gemerkt, dass wir in der Familie, meine Eltern haben sich dann getrennt. Es war eine schwierige Zeit, weil bei uns zu Hause wurde nicht darüber gesprochen. Ich war mit dem alleine, was ich erlebt habe. Und dann kam eben die Pubertät dazu. Und dann habe ich eine Erfahrung bei mir gemacht, dass ich eigentlich mich verloren gefühlt habe in dieser Zeit. Eigentlich eine ganz starke Identitätskrise. Eigentlich eine große, starke Depression.
0: Als 14-, 15-Jähriger schon?
1: Ja.
0: Kannst du dieses, du hast gesagt, du bist diesen Weg gegangen, dann spürst du, wie das in dir zerbricht.
1: Ja. Und ich war nicht der Typ, der über das sprechen konnte.
0: Und
1: ich
0: mit den Eltern auch nicht, wegen der
1: gar
0: Trennung?
1: Nicht. Nein, die waren so beschäftigt mit sich selber. Also mein Vater war kaum noch anwesend. Meine Mutter war sehr beladen, überfordert eigentlich mit dieser Situation. Mhm. Ich hatte niemand und mit meinen Kollegen, Schulkollegen, konnte ich nicht darüber sprechen. Ich wusste, die verstehen gar nicht.
0: Ich meine, du bist ja auch in Kanada aufgewachsen, das heißt, du hast Englisch, Französisch gesprochen?
1: Französisch, der französisch sprechende Teil, genau.
0: Das heißt, was in dir zusammenbrach, hing auch mit deiner Sprache zusammen, weil jetzt warst du Schweizerdeutsch, keiner hat dich verstanden?
1: Ich habe mich so wahrgenommen, dass ich gespürt habe, ich bin eigentlich noch kein Schweizer. Ich bin noch nicht in der Schweiz angekommen. Ich habe mich so erlebt, ich bin weiß, weiße Haut, aber mein Herz ist rot, meine Seele ist rot. Also die indigene Prägung, irgendwie hatte ich eine enorme, starke indigene Prägung und mit der fühlte ich mich extrem ausgegrenzt.
0: Also indigene Prägung meint so in Richtung Indianer.
1: Genau.
0: Deswegen das Wort rot als
1: ja, richtig. Das war eigentlich meine Identifikation. Oder mit dieser Identifikation konnte ich nichts anfangen, weil ich war ja nur mit Schweizer Kollegen zusammen. Klar, ich sprach dieselbe Sprache dann. Ich ging mit ihnen in die Schule. Wir haben uns auch sonst getroffen. Aber in mir war ich extrem, extrem einsam eigentlich. Extrem verloren und ich hatte keinen Ansprechpartner in dieser Zeit.
0: Und dann hast du angefangen zu suchen. Du hast in verschiedenen Religionen gesucht?
1: Nee, das war noch keine Suche.
0: Okay.
1: Das hat begonnen ungefähr mit 14 und ging bis 20. Und ab diesem Moment begann dann auch die Neuorientierung mit der Ausbildung, Studium und mit der Suche in diversen, also verschiedenen Religionsformen eigentlich. Und da habe ich mich eigentlich auf die Suche gemacht.
0: Wie hast du gesucht? Kannst du das mal beschreiben, wie du gesucht hast?
1: Also ich bin in einer katholischen Familie aufgewachsen. Meine Mutter war religiös. Ich ging regelmäßig zur Kirche auch als Kind. Oder ich war auch Messdiener. Mhm. Also das Christentum hat mich immer begleitet. Aber auch die indigene, also die indianische Spiritualität, die hat mich extrem begleitet und extrem geprägt. Und das waren immer eigentlich meine Orientierungspunkte. Aber die haben mir in der Zeit nicht geholfen. Also ich fand keine Antwort in dem. Und war dann eher daran, eigentlich vor allem das Christentum zu verwerfen eine Zeit lang. Und dann habe ich begonnen, mich mit den anderen Religionstypen auseinanderzusetzen.
0: Du hast ja dann auch in diesen indigenen Religionen, in dieser Spiritualität, hast du Seminare besucht.
1: Ja.
0: Was hast du zum Beispiel gemacht, um dort auch Antworten zu finden auf die Frage, wer bin ich, wo komme ich her?
1: Eigentlich ging es ja immer um die Sinnfrage. Und für mich war Spiritualität eigentlich immer ein Thema, ein Lebensthema, weil ich wusste, nur da werde ich eine Antwort finden, wenn überhaupt eine Antwort finden. Und die indigene Spiritualität war für mich der Ort, weil traditionelle Indianer, für die ist alles eins. Wir sind eins mit allem, was uns umgibt. Es gibt keine Trennung, es gibt nur Einheit. Und in dieser Einheit ist Gott, das Göttliche. Und das hat mich enorm angesprochen, ohne es zu verstehen, aber es hat mich enorm angesprochen. Im Christentum habe ich das nicht erfahren, weil meinem Religionsunterricht oder so, da wurde immer gesagt, es gibt einen externen Gott und der Mensch ist davon getrennt. Und wir sind nur Menschen und wir sind nicht göttlich. Und das Indigene hat mir eigentlich diese Einheit versprochen. Wir sind eins mit dem ganzen Universum und mit der göttlichen Kraft. Mhm. Aber weil ich das im Christentum nicht gefunden habe, eigentlich diese Einheit, habe ich dann geschaut, wo könnte ich diese Einheit noch finden. Und dann kam Buddhismus, Taoismus, Hinduismus, Sufismus dazu. Und ich habe da festgestellt, dass eigentlich ganz viele da auch von Gott und dieser Einheit mit Gott gesprochen haben. Und da habe ich für mich das alles so zusammengeführt zu einer Einheit. Da habe ich meinen eigenen Mix zusammengestellt.
0: Ach so, du hast aus jedem irgendetwas genommen und genau. Wie sah dein Mix aus?
1: Zum Beispiel aus dem Buddhismus die Meditation, ganz klar die Meditation. Oder auch die Grundregeln Buddhas eigentlich. Das Gewaltfreie und man ist eins und beschützt eigentlich die Natur oder auch die Tiere, die Tierwelt, alles. Das hat mir sehr imponiert. Oder Hinduismus, dann hatte ich von jeder Religionsform etwas, das war dann mein Mix, das habe ich da zusammengeführt.
0: Hast du das gelesen oder hast du Seminare besucht?
1: Nein, ich habe Seminare oder war buddhistischen Klöstern, ich habe Schweigemeditationen gemacht oder war auch an Orten, wo das praktiziert wurde. Ich war auch sehr viel unterwegs, zum Beispiel also Nord-, Mittel-, Südamerika, auch mit Heilern. Das war weniger gottorientiert, sondern das war einfach universelle Kraft, universeller Geist. Aber das hat mich angesprochen und fasziniert. Mhm. Und das habe ich dann versucht zu übernehmen eigentlich.
0: Du hast gesagt, du bist auch zu diesen indigenen Religionen gegangen.
1: Ja.
0: Wie hast du das jetzt gemacht?
1: Ja, ich habe aus sogenannte Initiationsriten besucht, eigentlich Schwitzhütte. Oder es gibt da so die Seelenrückführung. Oder es gibt da die Energie-Heilrituale, die man praktizieren kann. Das ist das, das habe ich mir angeeignet und das habe ich dann versucht auch zu integrieren in meinen Alltag. Also es hat mich immer begleitet eigentlich.
0: Du hast gesagt, die Suche, das war eigentlich die Suche nach der Sinnfrage.
1: Ja.
0: Und welche Antworten hast du dann in diesen einzelnen Elementen oder in dieser Spiritualität gefunden?
1: Eigentlich keine. Ich habe keine Antworten gefunden. Ich war permanent auf der Suche. Ich habe einfach all diese Techniken oder Mittel integriert in mein Leben, in meinen Alltag. Aber eigentlich hatte ich keine Antwort. Ich fand, zum Teil habe ich sie als gut erlebt, als hilfreich erlebt. Aber die Ursprungsfrage blieb immer unbeantwortet. Da fand ich nie eine Antwort. Nie.
0: Wie lautet die Ursprungsfrage für dich?
1: Ich wollte immer die Verbindung, die direkte Verbindung mit Gott und die so wahrnehmen können, dass sie einfach präsent ist in mir. Und das habe ich so nicht erreicht. Ich habe es nicht erreicht. Weil diese Präsenz habe ich so nie verspürt. Mhm. Weil ich wollte wissen, für mich war immer klar, das Göttliche existiert, das Universum existiert, das Leben danach existiert, das wusste ich. Aber ich habe keinen Zugang gekriegt dazu. Und da bin ich immer wieder stecken geblieben. Und das war immer mein Wunsch, diesen Vorhang zu durchbrechen, um ganz zu werden. Das war eigentlich meine Suche.
0: Und konntest du mit jemandem darüber sprechen?
1: Nee, das habe ich eigentlich nicht darüber gesprochen.
0: Aber das war wahrscheinlich auch ein Grund, diese Suche und dieses Vollkommenwerden, warum du Therapeut geworden bist? Du hast dann ja auch
1: studiert. Ich denke, das war der Hauptgrund, wieso ich Therapeut geworden bin. Meine eigenen Fragestellungen, Antworten darauf zu finden. Und als ich dann diese Ausbildung gemacht habe, das Studium gemacht habe oder dann Therapieausbildung gemacht habe, da ging ich eigentlich davon aus, Psychologie oder Psychotherapie wird mir alle Antworten schenken. Hm. Und ich habe dann das gemacht und gedacht, okay, jetzt weiß ich, jetzt verstehe ich, jetzt habe ich alles begriffen. Und dann kam die praktische Umsetzung im Alltag und da habe ich sehr schnell verstanden, ich habe gar nichts begriffen, aber gar nichts. Und dann begann wieder die Lehre von null, von null. Ich hatte zwar die Ausbildung, die Theorie.
0: Du warst Psychotherapeut?
1: Ja,
0: aber... lehren dürfen, aber...
1: Aber ich habe noch, eigentlich war ein Beginner, ein Anfänger, ein Anfänger, ja. Und dann begann eigentlich die Lehre.
0: Du hast dann Anfang 2000 in einem Seminar Clara kennengelernt. Mhm. Erzähl mal ein bisschen, wie das Kennenlernen für dich so war.
1: Ja, das war ein Seminar über Depression. Über Depression. Ein schamanistisches Seminar über Depression. Und da habe ich sie kennengelernt. Wir saßen uns gegenüber. Und ich weiß noch genau, wie sie ausgesehen hat da. Und für sie war dann klar am ersten Tag, das ist mein Mann. Das war für sie klar. Und für mich war das etwa 2-3 Tage später. Und dann ging es schnell eigentlich. Ja. Dann sind wir zusammengezogen und haben dann geheiratet. Und eigentlich unsere Beziehung war eine, wie soll ich sagen, in dem Sinn speziell, dass wir uns von Beginn weg als Einheit empfunden haben, als Ganzes, als ein Ganzes. Und das hat sich über die ganzen Jahre, die wir zusammengelegt oder verbracht haben, hat sich das immer wieder bestätigt. Wir haben uns blindlings verstanden eigentlich. Und die Beziehung hat sich eigentlich Jahr für Jahr vertieft.
0: Hatte jetzt der Pierre-Yves, der so zerbrochen war, seinen Lebenssinn gefunden?
1: Ja, ab diesem Moment habe ich mich ganz gefühlt, wirklich ganz, weil wir uns gegenseitig eigentlich zu dieser Ganzheit geführt oder geformt haben. Ja.
0: Ihr habt euch auf diesem schamanischen Seminar kennengelernt, oder Schamanismus-Seminar, und du hast ja immer noch deine religiösen Praktiken gemacht, getan. Wie hat sie das gesehen?
1: Sie ging ganz offen mit dem um. Sie hat das sehr gut verstanden und sie konnte das auch integrieren. Aber es war eigentlich dann so, dass ich viel, viel weniger mit diesen Praktiken dann operiert habe in meinem Alltag. Weil was sich immer mehr herauskristallisiert hat in unserer Zeit, ist eigentlich dann das Christentum.
0: Hat sie das mitgebracht?
1: Ja, das hat sie dann hauptsächlich mitgebracht. Das war ich sehr wichtig, ja, darüber zu sprechen, sich darüber auseinanderzusetzen. Und währenddem ich meine Mixtur hatte, war für sie eigentlich Jesus ihre Orientierungsfigur. Das war für sie so.
0: Aber wie geht das? Du sagst, ihr kommt zusammen, ihr seid eine Einheit und trotzdem bringt jeder was komplett anderes mit. Wie kann das zusammenpassen?
1: Das passt schon zusammen, weil über die Begegnung mit ihr hat sich bei mir natürlich sehr viel relativiert. Ich habe dann begonnen zu schauen, was habe ich wirklich da gesucht oder was wollte ich da finden, und habe dann mit ihr festgestellt oder gemerkt eigentlich, dass wir eigentlich gemeinsam im Christentum etwas finden wollen. Das hat sich dann so verändert. Aber es hat mich nicht davon abgebracht, zum Teil weiter das zu praktizieren, was ich vorher mir angeeignet habe.
0: Und dann nach 21 Jahren bekommt sie die Diagnose, dass sie ALS bekommt. Das ist eine Nervenkrankheit, die auf jeden Fall zum Tod führt.
1: Genau. Mit der Prognose 1-5 Jahre. Ungefähr von der Zeitdauer. Es war ein Schock. Es war ein Riesenschock natürlich. Wir waren bis da gesund. Wir hatten nie etwas. Sie war nie krank. Ich war nie krank. dann kam diese Diagnose, das war wirklich ein Schock, das war hart zu Beginn. Und ab diesem Zeitpunkt fing dann die Auseinandersetzung an, weil wir beide wussten, das wird nicht sehr lange dauern, maximal 5 Jahre, vielleicht nur 1 Jahr. Also das, was wir Sterben nennen oder der Übergang in die nächste Dimension, das wurde natürlich dann Tagesthema. Mhm. Mit dem wollten und mussten wir uns auseinandersetzen. Und da begann eigentlich eine extrem intensive Zeit, eigentlich die wertvollste Zeit in unserer Beziehung, weil ich sie dann auch 24 Stunden begleitet und betreut habe, über die ganze Zeit bis zu dem Zeitpunkt, wo sie dann gegangen ist.
0: Hast du es mit indianischer Heilkunst versucht, nee, mit Spiritualität?
1: Nee, gar nicht mehr, gar nicht mehr. Da war nur noch Gebet. Weil sie hat mir dann auch klar gesagt, weißt du, die Beziehung zu Jesus ist mir wichtiger als unsere Beziehung. Und sie war bereit zu gehen. Sie war bereit. Sie war eigentlich sehr aufgestellt. Sie hatte ihre Trauerphasen. Sie war zum Teil bedrückt, aber eigentlich extrem aufgestellt. Sie war absolut bereit. Sie hat dann immer wieder gesagt, schau, ich habe mit dem Leben abgeschlossen. Ich erwarte nichts mehr vom Leben. Ich bin bereit zu gehen. Und dann kam für sie nur noch diese Jesus-Orientierung.
0: Sie ist dann gestorben?
1: Sie ist dann gegangen, ja.
0: Kannst du beschreiben, wie du diesen Moment erlebt hast?
1: Ja, da war sehr speziell, weil am Abend vorher haben wir uns eigentlich noch ganz normal unterhalten. Das war an einem Samstagabend. Haben wir uns ganz normal unterhalten und dann am Sonntagmorgen bin ich aufgewacht neben ihr. Sie hat noch geschlafen. Ich meinte, sie hat noch geschlafen. Bin dann raus, überlegt, was mache ich ihr zum Frühstück, komme zurück und merke, irgendetwas ist nicht so, wie es sein sollte. Und ich war kaum bei ihr, da war der letzte Atemzug und sie war gegangen. Und ich war eigentlich völlig überrumpelt. Ich war überrumpelt in dem Moment, weil ich es nicht erwartet habe, dass es so schnell geht. Ich habe gedacht, okay, wir haben noch Tage, Wochen, vielleicht sogar noch Monate. Nein, plötzlich war sie weg. Ja, und das war nicht einfach. Das war nicht einfach, ja.
0: Sie war dein Lebenssinn, sie war die Antwort auf deine Fragen. Wofür bist du hier auf dieser Welt?
1: Also ich war überrascht, eigentlich. Ich bin dann in eine Trauerphase gefallen eigentlich und das hat mich, die Heftigkeit hat mich überrascht. Und es stellte sich für mich auch immer die Sinnfrage, weil ich habe gesagt, was mache ich jetzt noch hier? Wieso kann ich nicht gehen? Wieso ist der Zeitpunkt für mich noch nicht gekommen? Und ich war eigentlich jeden Abend bereit. Ich habe immer gesagt, okay, ich bin bereit, ich komme, wenn du willst, dann komme ich heute. Aber das ist nicht eingetreten. Und ich war extrem überrascht, wie tief mich das berührt oder getroffen hat, weil wir haben eigentlich die 22 Jahre, die wir zusammen verbracht haben, da waren wir praktisch rund um die Uhr zusammen und wir haben uns genügt und plötzlich ist sie weg. Wissend oder eine Ahnung davon, wohin sie gegangen ist. Aber ich konnte mich nicht wirklich erfreuen auf diese Situation. Ich war für sie froh, dass sie befreit wurde aus diesem Leiden. Und für mich, ich war dann in dieser Trauerphase gefangen eigentlich. Ja.
0: Wie lange warst du in dieser Trauerphase?
1: 4 Monate.
0: Was hat dich rausgebracht? Was hast du dort erlebt?
1: Rausgebracht hat mich, ich saß da mal um Mitternacht im Wohnzimmer bei mir zu Hause und habe in die Nacht rausgeschaut. Da war ein wunderschöner Sternenhimmel und ich war traurig. Ich war traurig. Und da sitze ich so und dann verspüre ich den Impuls, ich soll an den Computer. Und ich habe das nicht verstanden. Aber der Impuls kam wieder, geh an den Computer. Dann habe ich gedacht, was soll ich an diesem Computer? gib Jesus oder Jesus erfahren ein. Ich bin dann aufgestanden, bin am Computer.
0: Warte mal, du sitzt auf der Couch und da kommt ein Impuls. War das jetzt eine Stimme oder was war das?
1: Es war eigentlich eine Aufforderung, nicht unbedingt eine Stimme, es war eine klare Aufforderung. Geh an den Computer und gib Jesus erfahren ein. Und als ich das eingegeben habe, aber ich war eigentlich gar nicht in der Stimmung. Ich war eigentlich gar nicht motiviert. Ich wusste nicht, was soll ich da wirklich machen. Und da habe ich das eingegeben. Und dann bin ich auf ein Video gestoßen von einem Pastor, der erklärt hat, was wahres Christsein bedeutet. Die ausschließliche Ausrichtung auf Jesus. Und da wurde mir klar, dann bin ich kein wahrer Christ, weil ich hatte bis jetzt keine ausschließliche Ausrichtung auf ihn. Dann bin ich weiter, aber nicht motiviert. Und dann stoß ich auf ein Gesicht einer Frau. Und da wusste ich plötzlich, dieses Video muss ich sehen, das muss ich sehen. Dann habe ich das gemacht und ich war extrem berührt. Extrem, ich habe nur geweint, als ich das gesehen habe.
0: Was hat dich berührt? Warum hast du geweint?
1: Die Gotteserfahrung, die Jesuserfahrung, die sie gemacht hat, die war für mich so authentisch. So authentisch. Und ich habe mich danach gesehnt, dasselbe erfahren zu dürfen. Und das habe ich bis dahin nicht so erfahren können wie sie. Und dann wusste ich, ich muss diese Frau kontaktieren. Ich muss sie kontaktieren.
0: Du hast das gemacht. Und was kam dann?
1: Und dann war nach diesem, dann ging ich an den Computer, öffnete die Mail und da stand ihr Name. Wenn Sie wollen, können Sie mich morgen telefonisch kontaktieren. Da hatte ich die Antwort. Und dann habe ich sie kontaktiert am anderen Tag. Und dann hat sie mir ganz klar gesagt, sie wollte mich nicht. Sie wollte mich, also wollte gar nicht mit mir in Verbindung treten. Absolut nicht. Sie hatte null Interesse. Aber Jesus habe sie nicht in Ruhe gelassen. Und dann sei sie dieser Aufforderung gefolgt.
0: Deswegen habt ihr dann telefoniert?
1: Ja.
0: Wie war das Telefonat für dich?
1: Sehr berührend. Sehr berührend. Also, weil ich habe dann auch, wie soll ich sagen, über diesen Kontakt wirklich die intensive Berührung, göttliche Berührung bei mir auch wahrgenommen, ganz, ganz tief. Und es hat mir wirklich den Weg geöffnet. Es hat mir den Weg geöffnet. Da ist ganz viel hat sich verändert in diesem Moment. Plötzlich ist mir wirklich klar geworden, es gibt eigentlich nur diesen Jesus-Kontakt, diese Jesus-Ausrichtung. Alles andere habe ich zwar praktiziert, aber ich brauche es nicht mehr. Und ich habe dann auch radikal begonnen, alles zu entsorgen. Was ich mir angeschafft hatte, wurde alles beseitigt, um mich wirklich nur noch auf diesen Kontakt einzulassen. Also sie hat mich zu ihm geführt. Das hat sie. Und die Berührung, die tiefe, tiefe Berührung bei diesem Gespräch, hat wirklich diese Öffnung bewirkt. Und ab diesem Moment war für mich klar, okay, Jesus ist präsent, bei mir präsent. Und ich stehe in direkter Verbindung ab diesem Moment mit ihm.
0: Ja. Würdest du sagen, das ist jetzt ein neuer Lebenssinn? Ja. Oder was ist dein Lebenssinn jetzt?
1: Das ist ein ganz neuer Lebenssinn, weil jetzt ist eigentlich meine Ursprungsfrage, die ich nie beantworten konnte oder nie eine Antwort darauf fand, ist jetzt beantwortet. Jetzt habe ich diesen direkten, persönlichen Kontakt und jetzt fühle ich mich ganz. Hat sich eigentlich meine Sinnfrage aufgelöst. Jetzt habe ich meinen Sinn gefunden. Meinen Inhalt.
0: Und wer ist Jesus jetzt, heute für dich?
1: Mein ständiger Begleiter. Mein ständiger Begleiter. Wir kommunizieren ständig. Ich tausche mich regelmäßig oder immer mit ihm aus. Alles ist auf ihn bezogen. Alles, was ich mache. Alles. Und er ist einfach in mir. Er ist in mir jetzt. Ja. Und das füllt mich aus.
0: Danke dir. Pierre-Yves, schön, dass du heute hier warst.
1: Ich danke dir, Markus.
0: Dankeschön. Gott gibt meinem Leben Sinn. Das hat Pierre-Yves Robardy erlebt. Sind Sie auch auf der Suche und fragen sich, was der Sinn Ihres Lebens ist? Dann reden Sie doch mal mit Jesus. Er kann Ihnen echten Sinn geben.
2: 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Damit sage ich danke fürs Zuhören und bleiben Sie dran, Ihr Philipp Genetti.

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1: Wir hören aus dem Neuen Testament, aus dem ersten Brief des Johannes, Kapitel 2, die Verse 7 bis 11.
2: Meine Lieben, ich schreibe euch nicht ein neues Gebot, sondern das alte Gebot, das ihr von Anfang an gehabt habt. Das alte Gebot ist das Wort, das ihr gehört habt. Und doch schreibe ich euch ein neues Gebot, das wahr ist in ihm und in euch. Denn die Finsternis vergeht und das wahre Licht scheint jetzt. Wer sagt, er sei im Licht und hasst seinen Bruder, der ist noch in der Finsternis. Wer seinen Bruder liebt, der bleibt im Licht, und durch ihn kommt niemand zu Fall. Wer aber seinen Bruder hasst, der ist in der Finsternis und wandelt in der Finsternis und weiß nicht, wo er hingeht, denn die Finsternis hat seine Augen verblendet.
1: Das war der Bibeltext für den heutigen Tag, entnommen aus der großen Hörbibel mit freundlicher Genehmigung der Deutschen Bibelgesellschaft. Hier noch einmal die Bibelstelle. Erster Brief des Johannes, Kapitel 2, die Verse 7 bis 11. Gedanken dazu kommen jetzt von Rahel Haller aus Gießen.
3: Nicht ein neues Gebot, sondern das alte Gebot, das aber gleichzeitig auch ein neues Gebot ist. Ich denke, die Empfänger des Johannesbriefs im ersten Jahrhundert waren genauso verwirrt wie Sie und ich jetzt gerade. Was ist es denn nun und was bedeutet das für uns? Lassen Sie uns den Textabschnitt etwas genauer betrachten. Der Apostel Johannes beschäftigt sich im ersten Johannesbrief öfters damit, wie das Leben eines Christen aussehen sollte und woran echter Glaube erkennbar wird. Der heutige Abschnitt beschäftigt sich genau damit. Es geht um das Gebot der Liebe und dem Leben im Licht. Und das ist heute für Sie und mich genauso relevant und wahrscheinlich genauso herausfordernd wie für die Christen damals. Ich habe den Abschnitt in 4 einfache Punkte zusammengefasst und erläutere sie anschließend nacheinander. Die Punkte sind: erstens, das Gebot der Liebe ist alt. Zweitens, das Gebot der Liebe ist neu. Drittens, wer liebt, ist im Licht. Und viertens, wer nicht liebt, ist in der Dunkelheit. Ich beginne mit dem ersten Punkt: das Gebot der Liebe ist alt. Keine neuen Schlagzeilen, keine bahnbrechende Veränderung. Johannes betont, dass er nichts Neues von den Christen der Gemeinde fordert, sondern nur das, was sie eigentlich bereits wissen und leben sollten. Das alte Gebot ist das Wort, das ihr gehört habt, heißt es. Vielleicht ist hier das Wort Jesu gemeint, der seinen Jüngern im Johannesevangelium Kapitel 13, Vers 34 das Gebot gibt, dass sie einander lieben sollen, so wie Jesus sie geliebt hat. Denn daran wird jeder erkennen, dass sie seine Jünger sind. Auch im Alten Testament ist das Gebot der Nächstenliebe bekannt und Jesus hebt es als eines der wichtigsten Gebote hervor. Und damit bin ich bereits beim zweiten Punkt: das Gebot der Liebe ist neu. Denn erst in Jesus wird für die Menschen sichtbar, wie diese Nächstenliebe aussieht. Jesus Christus, ganz Gott und ganz Mensch, verlässt die Herrlichkeit des Himmels und kommt auf die Erde, um für die Schuld der Menschen zu sterben und sie mit dem Vater zu versöhnen. Auch für sie und für mich. Er hat uns so sehr geliebt, dass das Kreuz ihm nicht so schwer, die Verletzungen ihm nicht so schmerzhaft sind. Er die Ablehnung der Menschen erduldet, sich verspotten lässt und den Tod erträgt, sodass alle, die an ihn glauben, durch seine Auferstehung mit ihm in Ewigkeit auferstehen. Das ist das Evangelium, die gute Nachricht, die diese göttliche Liebe zeigt, die es noch nie vorher gegeben hat. Jesus hat alles gegeben, sich ganz hingegeben, aus Liebe zu uns. Und jetzt sollen wir auch lieben. Das ist das neue Gebot. Und der dritte Punkt schließt daran direkt an. Wer liebt, ist im Licht. Jesus hat uns damit ein Beispiel gegeben, wie wir uns gegenseitig lieben sollen. Und das ist manchmal schwer, manchmal hart. Es ist hart, wenn ich Kinder liebevoll jahrelang erziehe und sie irgendwann vielleicht den Kontakt abbrechen. Oder wenn ich meinem Partner jeden Tag liebevoll Frühstück mache und er sich nie bedankt oder die Ehe trotzdem in die Brüche geht. wenn ich für andere alles gebe, aber sich niemand um mich kümmert. Aber das ist diese selbstlose Liebe, die unabhängig vom Ergebnis ist und sich selbst ganz hingibt. Nicht, weil ich mich dadurch besser fühle oder etwas bekomme, sondern weil ich in Jesus schon alles bekommen habe und deshalb meinen Nächsten lieben kann. Aus der Fülle Gottes und nicht aus meinem menschlichen Mangel heraus. Und hier verwendet Johannes das Bild vom Licht. Wenn wir lieben, leben wir im Licht. Das Bild vom Licht wird oft verwendet für Gott und steht im Gegensatz zur Dunkelheit. Vers 10 sagt, wer seinen Bruder liebt, lebt im Licht. Das ist eine einfache Aussage und doch hängt so viel daran. Ich möchte gerne im Licht leben. Regelmäßig versage ich darin zu lieben und dann erinnere ich mich immer wieder daran, wie oft es in Gottes Wort heißt, dass ich selber es auch nicht verdient habe, geliebt zu werden. Und Jesus es trotzdem tut. Und ich mache mir bewusst, dass es nicht mein Urteil ist, ob die Mitmenschen Liebe verdienen. Jesus fordert von seinen Nachfolgern diese Liebe und ich will ihm gehorchen. Und so oft habe ich schon erlebt, dass der Heilige Geist mir hilft, Leute zu lieben und es plötzlich so viel leichter gefallen ist. Denn in erster Linie ist dieses Liebesgebot keine Emotion, sondern eine Entscheidung zum Gehorsam meinem Herrn gegenüber. Und daraus folgt der vierte Punkt. Wer nicht liebt, ist in der Dunkelheit. Das ist eine Realität, genauso wie das Wandeln im Licht. Finsternis geht mit Orientierungslosigkeit einher und Gott ist nicht in der Dunkelheit. Kurz und knackig, aber auch ehrlich. Unsere Liebe zu den Menschen und zu Gott entscheiden, wo wir in Ewigkeit wandeln. Ich möchte nicht in der Finsternis wandeln, sondern im Licht. Und ich bin dankbar, dass Johannes uns in diesem Abschnitt an das alte Gebot erinnert, das gleichzeitig neu ist und relevant für uns heute. Lasst uns im Licht leben und die Menschen lieben, so wie Christus uns geliebt hat.
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diskutiert jetzt seit Jahren die halberte Welt übers kritische Thema Atom. Ob friedlich, ob gefährlich, ob sonst irgendwas und dass wir es brauchen für Waffen und Strom. Und auf einmal geht eins von den Dinger in die Luft und es ist seltsam, wie man reagiert. Natürlich sind wir betroffen und im ersten Moment sind wir wie

In den alttestamentlichen Sprüchen heißt es, wer unvorsichtig herausfährt mit Worten, sticht wie ein Schwert, aber die Zunge der Weisen bringt Heilung. Der Dichter Max Frisch hat so eine Geschichte erzählt, in der Menschen unvorsichtig herausgefahren sind mit Worten. Wahrscheinlich war es zunächst nur einer, bei dem die Worte so unvorsichtig aus dem Mund herausfuhren. Dann haben sich andere angeschlossen. Und dann fingen diese Worte an, einen anderen zu stechen wie ein Schwert. Max Frisch erzählt in seinem Stück Andorra die Geschichte eines jungen Mannes, von dem man sich zu erzählen begann, er sei Jude. Deshalb gehörte er nicht zu ihnen. Dementsprechend dachten sie über ihn. Dementsprechend redeten sie über ihn. Und aus dem Grund misstrauten sie ihm. Der junge Mann wurde darüber selbst unsicher. Er wurde langsam der, für den sie ihn hielten. Sie hatten ihn dazu gemacht. Mit ihrem Reden, mit ihren unvorsichtigen Worten. Und eines Tages brachten sie ihn gar um. Und dann stellte sich heraus, dass er gar kein Jude war. Er hatte es selbst nicht gewusst. Er war ein Findelkind, ein Andorraner, wie sie auch. Was hatten sie getan, diese Andorraner? Eigentlich nichts. Sie hatten nur ein wenig über ihn geredet. Das war alles. Ihnen waren nur unvorsichtig ein paar Worte aus dem Mund herausgefahren. Aber das hat genügt, um einen Menschen zu zerstören. Ich will mich heute an diese Geschichte erinnern, wenn ich mit anderen rede. Und ich hoffe, dass ich mit meiner Zunge dann anderen mehr

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1: 1. Johannes 3, die Verse 16 und 17. Christus gab sein Leben für uns hin. Daran haben wir erkannt, was Liebe ist. Auch wir müssen deshalb unser Leben für unsere Brüder und Schwestern einsetzen. Angenommen, jemand hat alles, was er in der Welt braucht. Nun sieht er seinen Bruder oder seine Schwester notleiden, verschließt aber sein Herz vor ihnen. Wie kann da die Liebe Gottes in ihm bleiben und er in ihr?
2: In einigen Kirchen gibt es in den Wintermonaten eine sogenannte Vesperkirche. Rund um den Altar werden dazu Tische und Sitzgelegenheiten aufgestellt. Mit viel Liebe wird ein Essen vorbereitet und dann offen dazu eingeladen. Es kommen an den verschiedenen Orten ganz unterschiedliche Menschen. In den Großstädten sind es meist Obdachlose und Drogensüchtige oder Menschen mit Migrationshintergrund. In kleineren Städten überwiegend dagegen sozial schwache, arme und einsame Menschen. Es sind Menschen, die auch in unserem Land Not leiden. Not hat viele Gesichter. Es kann wirklich Hunger sein, aber auch Einsamkeit und viele andere Probleme. Menschen, die Gott und seiner Liebe begegnet sind, geben bei solchen Vesperkirchen konkret die empfangene Liebe weiter an die, denen es an Zuwendung fehlt. Sie verschließen ihr Herz nicht vor der Not anderer. Um nichts anderes geht es im heutigen Text. Wenn wir Gottes Liebe in unserem Leben erfahren haben, dann zeigt sich das darin, dass wir sie weitergeben. Und zwar sowohl in der Gemeinde als auch darüber hinaus, da, wo sie nötig ist. Gott schenke Ihnen heute offene Augen für Menschen in Ihrer Umgebung, denen Sie diese Liebe weitergeben können.
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1: Mich beschäftigt zurzeit ein Lied aus meiner Jugend. Wir haben es damals mit voller Hingabe gesungen und jedes Wort geglaubt. Die erste Strophe des Liedes geht so. Seht, man musste sie begraben, die der Welt Gebote gaben, und ihr Wort hat nicht Bestand. Ihre Häuser wurden Trümmer, ihre Münzen gelten nimmer, die man in der Erde fand. Ihre Namen sind verklungen, ihre Lieder ungesungen, ihre Reiche menschenleer. Ihre Siegel sind zerbrochen, ihre Sprachen ungesprochen, ihr Gesetz gilt längst nicht mehr. Renate Wagner hat dieses Lied getextet und Siegfried Fietz die Melodie dazu komponiert. Von dem Anführer des Volkes Israel, Mose, ist ein Lied überliefert worden, das in eine ähnliche Richtung geht. Mose hat es kurz und prägnant formuliert, nachdem er Gottes mächtiges Eingreifen am Schilfmeer erlebt hat. Er sagte: Der Herr wird König sein, immer und ewig. 2. Mose 15, Vers 18. Mich bringt dieser Bibelvers zurück zu dem Lied, von dem ich gerade die erste Strophe zitiert habe. Im Refrain heißt es: Jesu Name wird bestehen, Jesu Reich nie untergehen, sein Gebot gilt alle Zeit, Jesu Wort muss alles weichen und ihn kann kein Tod erreichen, Jesus herrscht in Ewigkeit. Stimmt, denke ich mir. Renate Wagner und Mose bringen es beide auf den Punkt. Ich habe einen großen Gott. Er ist der Herr, mein König. Jesus herrscht in Ewigkeit.

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1: Meine Frau hat früher bei einer Versicherung gearbeitet. Eine der Lektionen, die sie dort als erstes gelernt hat: Recht haben und Recht bekommen, das sind manchmal zwei ganz unterschiedliche Dinge. Da gab es große Firmen, die ganz offensichtlich vorhatten, die Versicherung mit vorgetäuschten Schäden übers Ohr zu hauen. Sie zogen vor Gericht und bekamen Recht. Und manch kleiner Versicherungskunde, der bekam gar kein Geld, nur weil er sich etwas ungeschickt bei der Schadensmeldung ausgedrückt hatte. Das ist ungerecht, aber leider Alltag in einer Welt, die keine absolute Gerechtigkeit kennt. Auch Salomo kennt dieses Übel. In seinem Buch Prediger beklagt er: Ich sah all das Unrecht, das unter der Sonne geschieht, und siehe, da waren Tränen derer, die Unrecht litten und keinen Tröster hatten. Das Leben ist ungerecht. Im Märchen, da siegen die Guten und unterliegen die Bösen. Aber die Realität, die sieht ganz anders aus. Wer einmal das Buch Prediger in der Bibel durchliest, spürt förmlich den Frust, den Salomo bei diesem Gedanken hat. Und dabei stand der König selbst ja eher auf der Sonnenseite des Lebens. Bei all der Ungerechtigkeit in dieser Welt, und die beschränkt sich ja wahrlich nicht nur auf Versicherungsangelegenheiten, da gibt es Hunger, Gewalt und Krankheiten, bei all diesen Ungerechtigkeiten, kann es da einen Gott geben? Er müsste das alles doch zu verhindern wissen. Salomo schließt seine Gedanken mit einem ganz klaren Bekenntnis. Ja, es gibt einen Gott. Und Gott schaut nicht einfach tatenlos zu. Gott, davon ist Salomo überzeugt, wird alle Werke vor Gericht bringen, alles, was verborgen ist, es sei gut oder böse. Noch lässt Gott die Sonne scheinen über Gerechte und Ungerechte. Aber es kommt ein Tag der Gerechtigkeit. Das ist eine gute Nachricht, gerade für die, die am liebsten ihren Kopf in den Sand stecken wollen, angesichts all des Unrechts in dieser Welt. Es lohnt sich, für das Recht einzutreten. Denn wer das tut, hat Gott als Verbündeten hinter sich.

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Israel, das heilige Land, ist mir fast zu einer zweiten Heimat geworden. Als interessierter Liedermacher, als neugieriger Mensch, als politischer Journalist, vor allem aber als Christ, habe ich hier im Laufe von fast 3 Jahrzehnten und etlichen Reisen eine Menge erlebt. Beeindruckt haben mich in Israel besonders die Kontraste, die Stadt Jerusalem und die nahegelegene Wüste, das blühende Galiläa und das Tote Meer. Gott sei Dank konnte Israel gegründet werden und hat den alle Welt verstreuten Juden eine neue Heimat geboten. Doch in all diesen Jahren ist es nicht gelungen, den Frieden umzusetzen, den Shalom Gottes, den Menschen seit Jahrtausenden für Israel erbitten. Von Herzen wünsche ich Israel diesen Shalom, all den Menschen, die in diesem Land wohnen, Juden, Christen und Moslems, Israelis und Palästinensern. Den Shalom, der nicht durch menschliche Vernunft oder Macht entstehen kann, sondern ein Geschenk Gottes ist.

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1: Gläserrücken, Geisterbeschwörung, Pendeln. Vor allem junge Leute beschäftigen sich mit diesen Dingen. Ob aus Langeweile, Neugierde oder Frust, die unsichtbare Welt übt auf sie eine besondere Faszination aus. Doch für viele ufert dieses Abenteuer aus in einem Schrecken ohne Ende. Sie bekommen Angststörungen und werden abhängig. Voreilige Menschen lachen über diese Phänomene und nehmen sie nicht ernst. Aufgeklärte dagegen leugnen sie oder suchen vernünftige Erklärungen. Doch beide Einstellungen werden diesem Problem nicht gerecht. Denn für viele ist der Aberglaube und die Suche nach Übersinnlichem eine todernste und nicht zu leugnende Angelegenheit. Zudem sind das alles keine neuen Phänomene. Die Sehnsucht nach dem Übersinnlichen oder der Wunsch, in die Zukunft zu blicken, sind uralt. Auch im Gottesvolk Israel stand man in der Gefahr, einen Blick in die Zukunft zu werfen, sich der Zauberei und Magie zu bedienen. Daher warnte Mose das Volk einst nachdrücklich: Nicht werde jemand unter dir gefunden, der Wahrsagerei, Hellseherei, geheime Künste oder Zauberei treibt. Denn wer das tut, der ist dem Herrn ein Greuel. Gott meint es gut mit dieser Warnung durch seinen Propheten Mose. Denn er hat den Menschen zu seinem Gegenüber geschaffen. Und er will nicht, dass wir uns an irgendetwas anderes binden, uns abhängig machen von fremden Mächten. Ob Gläserrücken, Geisterbeschwörung oder Pendeln, das alles führt uns weg von Gott. Ob Hellsehen, Telepathie oder Spiritismus, das alles vernebelt, was Gott sich für unser Leben wünscht. Gott wünscht sich, dass wir frei sind und nicht gebunden an irgendwelche Mächte. Er wünscht sich, dass wir uns ihm anvertrauen und nicht irgendwelchen dubiosen Methoden. Mit Gottes Hilfe kann es uns gelingen, die Geister zu unterscheiden und uns fernzuhalten von dem, was uns schadet. Denn schließlich brauchen Christen nicht in die Zukunft zu schielen. Sie wissen, dass Gott sie in seiner Hand hält.

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In einer schwierigen Situation im Leben durften wir erfahren, dass Menschen uns nahe waren und uns geholfen haben, mit dieser Situation fertig zu werden. Unsere Freunde haben es auch ertragen, sich unseren ganzen Frust, die Ängste, Zweifel und Anklagen anzuhören. Sie hatten den Mut, auch einmal zu schweigen, ohne schnell mit einer vorgefertigten Antwort zu kontern, und waren stark genug, um im wahrsten Sinne des Wortes mitzuleiden. Sie haben sich auf uns eingelassen, obwohl wir am Boden lagen. Sie besuchten uns immer wieder und gaben nicht auf, obwohl alles hoffnungslos erschien. Sie beteten, auch wenn wir selber keinen Glauben mehr aufbringen konnten. Sie waren für uns da, auch wenn wir oft sehr abweisend reagierten.

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1: Willkommen zur nächsten Sendung aus der Reihe Durch die Bibel. Schön, dass Sie wieder mit dabei sind. Diesmal beginnen wir mit dem 7. Kapitel des Buches Jesaja. Dieses Kapitel ist zum einen eine Beschreibung geschichtlicher Ereignisse und von Gottes Handeln inmitten von ihnen. Zum anderen lernen wir Judas König Ahas etwas näher kennen, der von Jesaja zum Glauben gerufen wird.

Im siebten Kapitel des Jesaja-Buches werden einige Themen und Ereignisse angesprochen, bei denen sich nicht sofort ein Zusammenhang erkennen lässt. Deshalb hier zunächst ein kurzer Überblick. In den Versen 1 und 2 ist vom Bürgerkrieg die Rede zwischen dem Südreich Juda und dem Nordreich Israel, wobei Aram, der Nachbar aus dem Nordosten, mit Israel verbündet ist. In Juda kommt es deshalb dazu, dass dem ganzen Volk Angst und Bange wird. Die Verse 3 bis 9 erzählen von der Wasserleitung des oberen Teiches, wo Jesaja und sein Sohn Shea-Jashub sich mit Ahas, dem König von Juda, treffen, um ihm ein ermutigendes Wort vom Herrn zu übermitteln. Die Verse 10 bis 16 reden von der Bestätigung durch das Zeichen der jungfräulichen Geburt im Hause Davids, als Ahas sich weigert, ein Zeichen zu fordern. Und schließlich die Verse 17 bis 25, sie prophezeien die baldige Invasion des Königreiches Juda durch Assyrien, was als ein Strafurteil vorhergesehen wird. Ich beginne mit Vers 1. Es begab sich zur Zeit des Ahas, des Sohnes Jotams, des Sohnes Usias, des Königs von Juda, da zogen Rezin, der König von Aram, und Pekach, der Sohn Remalias, des Königs von Israel, herauf nach Jerusalem, um es zu bekämpfen. Sie konnten es aber nicht erobern. Im zweiten Buch der Könige, Kapitel 16, Vers 2 lesen wir, 20 Jahre war Ahas alt, als er König wurde, und er regierte 16 Jahre zu Jerusalem. Und er tat nicht, was dem Herrn, seinem Gott, wohlgefiel, wie sein Vater David. Die Prophezeiung in Kapitel 7 unseres Bibeltextes folgt auf den Ruf und den Auftrag an Jesaja, den er in Kapitel 6 zum Zeitpunkt des Todes von König Usia erhalten hatte. Jotam, Usias Sohn, war sein Thronfolger und er regierte 16 Jahre lang. Im zweiten Buch der Könige, Kapitel 15, ab Vers 32 wird uns erzählt, im zweiten Jahr Pekachs, des Sohnes Remalias, des Königs von Israel, wurde Jotam König, der Sohn Usias, des Königs von Juda. Er war 25 Jahre alt, als er König wurde, und er regierte 16 Jahre zu Jerusalem. Seine Mutter hieß Jerusha, eine Tochter Zadoks, und er tat, was dem Herrn wohlgefiel, ganz wie sein Vater Usia getan hatte. Jotam war also ein guter König, genauso wie sein Vater Usia. Ahas, der Sohn von Jotam, übernimmt bei dessen Tod den Thron und folgt leider nicht in den Fußstapfen seines Vaters und Großvaters. Ahas wird 16 Jahre lang regieren und wahrhaftig ein sehr schlechter König sein. Während seiner Regierungszeit wird es zum Bürgerkrieg kommen und das Volk wird immens leiden müssen. Falls Sie wissen wollen, wie schlimm es genau um Juda stand, können Sie es im 2. Königebuch, Kapitel 16, ab Vers 3 nachlesen. Denn er, Ahas, wandelte auf dem Wege der Könige von Israel. Dazu ließ er seinen Sohn durchs Feuer gehen nach den greulichen Sitten der Heiden, die der Herr vor den Israeliten vertrieben hatte, und brachte Opfer dar und räucherte auf den Höhen und auf den Hügeln und unter allen grünen Bäumen. Ahas ist ein ganz übler Kerl, und hier haben wir es schriftlich. Er hat Angst, weil sich das Königreich Israel im Norden mit Aram verbündet hat und sie sein Reich im Visier haben. Obwohl ihre Bemühungen zu Anfang nicht gerade von Erfolg gekrönt sind, hat Ahas doch allen Grund zu glauben, dass sie letzten Endes die Überhand gewinnen werden. Wir lesen weiter in Vers 2. Da wurde dem Hause David angesagt, die Aramäer haben sich gelagert in Ephraim. Da bebte ihm das Herz und das Herz seines Volks, wie die Bäume im Walde beben vom Winde. Ahas kann für sein Reich, geschweige denn für sich selbst, den Segen Gottes nicht erwarten. Deshalb versetzt das Bündnis zwischen Rezin, dem König von Aram, und Pekach, dem König von Israel, ihn und sein Volk in Schrecken. Zuvor hatten sowohl Aram als auch Israel versucht, Juda einzunehmen. Alleine schafften sie es aber nicht, doch zusammen können sie Jerusalem garantiert erobern. So meint zumindest Ahas.
Obwohl Ahas ein gottloser König ist, ist Gott noch nicht bereit, das Volk von Juda in die Gefangenschaft führen zu lassen. Was darauf folgt, ist Geschichte. Die Menschen von Juda werden nicht zu Gefangenen des Nordreiches, aber viele Jahre später werden sie in die babylonische Gefangenschaft geraten. Weil Gott noch nicht bereit ist, das Königreich Juda in die Gefangenschaft auszuliefern, will er dem König Mut zusprechen, damit er kein unweises und überstürztes Bündnis mit Ägypten eingeht. Somit erteilt Gott Jesaja den Auftrag, sich mit Ahas zu treffen. Vers 3: Aber der Herr sprach zu Jesaja: Geh hinaus Ahas entgegen, du und dein Sohn Shea-Jashub, an das Ende der Wasserleitung des oberen Teiches, an der Straße beim Acker des Walkers. In diesem Vers gibt es mehrere Dinge, auf die wir achten sollten. Erstens soll Jesaja Ahas am Ende der Wasserleitung des oberen Teichs treffen. Der Ort dieses Treffens zwischen Prophet und König hat eine tiefere Bedeutung. Aus dieser Leitung strömt lebensspendendes Wasser ins durstige Jerusalem. Hier kann das Volk seinen Durst stillen. Mit einer wassergefüllten Rohrleitung an sich kann man nicht viel anfangen. Irgendwo muss ein Wasserauslass oder ein Wasserhahn angebracht sein. Und man muss an den Ort gehen, wo das Wasser aus der Leitung kommt. Diese Wasserleitung steht symbolisch für die Tatsache, dass sie keinen Segen aus dem Haus Davids erwarten können, bis sie ans Ende der Rohrleitung gehen, wo das Wasser des Lebens austritt. Und damit ist der Herr Jesus Christus gemeint. Er kam aus dem Hause Davids, um uns das Wasser des Lebens zu bringen. Jesaja soll den König am oberen Teich treffen. Das hebräische Wort für Teich ist Bereka und hat die gleiche Wurzel wie das hebräische Wort für Segen. Sie können sich vorstellen, dass in Israel ein Teich ein Segen ist. Dasselbe Wort wird in Psalm 84, Vers 7 verwendet. Dort heißt es: Und Frühregen hüllt es in Segen, Bereka, was auch mit Frühregen füllt die Teiche übersetzt werden könnte. Das ist hochinteressant. Man beachte auch, dass es sich um den oberen Teich handelt. Das mit oberer übersetzte Wort ist dasselbe Wort, das mehr als 30 Mal für den Allerhöchsten verwendet wird. Dieses Wort wurde auch verwendet, um Melchisedek zu beschreiben, der Abraham bediente. Er war ein Priester Gottes des Höchsten. Der Segen Gottes des Höchsten entsprang am Ende der Wasserleitung, als Jesus in die Welt kam. Des Weiteren heißt es in unserem Bibeltext: an der Straße am Acker des Walkers. Eine Straße ist ein befestigter Weg, der etwas höher angelegt ist als das Gelände, das er durchquert. So sollen Reisende saubere Füße behalten. Die geistliche Anwendung des Wortes Straße oder Weg wird aus Sprüche 16, Vers 17 klar. Der frommen Weg meidet das Arge. Diese Straße ist der Weg der Heiligkeit. Jesaja wird dieselbe Umschreibung in Jesaja 35, Vers 8 verwenden. Und es wird dort eine Bahn sein, die der heilige Weg heißen wird. Diese hochinteressante Symbolik bezieht sich auf den, der der Weg, die Wahrheit und das Leben ist. Der Psalmist schrieb in Psalm 84, Vers 6: Wohl den Menschen, die dich für ihre Stärke halten und von Herzen dir nachwandeln. Mit anderen Worten, wohl dem, der den einen hat, der Weg, die Wahrheit und das Leben ist. Man beachte auch, dass das Treffen am Acker des Walkers stattfinden sollte. Der Acker des Walkers war der Ort, an dem die Menschen ihre Wäsche erledigten. Es war sozusagen der Waschsalon der damaligen Zeit. Wenn wir das auf unser eigenes Leben anwenden, dann bedeutet es das Folgende: Wenn wir unser Leben gereinigt haben wollen, dann müssen wir uns an den Herrn Jesus Christus wenden. Er sprach: Ihr seid schon rein um des Wortes willen, das ich zu euch geredet habe. Sie sehen also, es war kein Zufall, dass Gott Jesaja an diesen hochinteressanten Ort bestellt, um sich mit Ahas zu treffen. Dieser Ort beinhaltet eine wunderbare geistliche Bedeutung für uns. Gott fordert Jesaja auf, seinen Sohn Shea-Jashub mitzunehmen.
Der Name ist für unsere Ohren etwas ungewöhnlich, aber nichts im Vergleich zu dem Namen seines zweiten Sohnes, der uns in Kapitel 8 begegnen wird. Shear Jashub bedeutet, ein Rest soll zurückkehren. Was dabei interessant ist, Gott hatte schon immer einen Rest, der ihm treu blieb. Fahren wir nun mit den Versen 4 bis 9 fort. Sprich zu ihm: Hüte dich und bleibe still, fürchte dich nicht, und dein Herz sei unverzagt vor diesen beiden Brandscheiten, die nur noch rauchen, vor dem Zorn Rezins und der Aramäer und des Sohnes Remalias. Weil die Aramäer gegen dich Böses ersonnen haben samt Ephraim und dem Sohn Remalias und sagen: Wir wollen hinaufziehen nach Juda und es erschrecken und für uns erobern und zum König darin machen, den Sohn Tabeals. So spricht Gott der Herr: Es soll nicht geschehen und nicht so gehen, sondern wie Damaskus das Haupt ist von Aram, so soll Rezin nur das Haupt von Damaskus sein. Und in 65 Jahren soll es mit Ephraim aus sein, dass sie nicht mehr ein Volk seien. Und wie Samaria das Haupt ist von Ephraim, so soll der Sohn Remalias nur das Haupt von Samaria sein. Glaubt ihr nicht, so bleibt ihr nicht. Soweit die Verse 4 bis 9. Der wesentliche Inhalt dieser Botschaft ist die Mitteilung an Ahas, dass er sich wegen des Bündnisses seiner beiden Feinde im Norden keine Gedanken zu machen braucht. Gott hat beschlossen, dass ihr Unterfangen ein Misserfolg sein wird. Das Problem liegt aber darin, wie Ahas dies erfahren, glauben und wissen kann. Denn er ist ein Skeptiker und ein Zweifler. Wie kann man ihn davon überzeugen, dass Jesaja die Wahrheit spricht? Nun, Gott hat noch nie von jemandem verlangt, etwas zu glauben, was nicht auf einem festen Fundament steht. Zu glauben bedeutet nicht, sich blind irgendwo hinzubegeben und zu sagen: Ach, ich vertraue Gott. Das wäre schlichtweg dumm. Gott verlangt so etwas nicht von uns. So bringen wir zum Beispiel zu unserer Erlösung kein Lämpchen als Opfer dar, sondern unser Glaube beruht auf der historischen Tatsache des Todes, des Begräbnisses und der Auferstehung des Sohnes Gottes. Gott verlangt niemals von uns, einen Sprung ins kalte Wasser zu wagen. Er verlangt von uns, dass wir etwas glauben und vertrauen, das auf einem festen Fundament steht und das das einzige Fundament ist. Einen anderen Grund kann niemand legen als den, der gelegt ist, welcher ist Jesus Christus, so heißt es im 1. Korintherbrief. Jeder ehrliche Mensch, der nicht glaubt, aber aufrichtigen Herzens nach Gott sucht, wird zu einem errettenden Glauben kommen. Es gibt Menschen, mit denen ich zu tun hatte, die behauptet haben, dass sie nicht glauben können. Ich glaube nicht, dass diese Menschen ehrlich mit sich selbst sind. So erzählte mir ein junger Kerl in einer Großstadt: Ach, ich will doch glauben, ich suche nach der Wahrheit. Aber er lebte in wilder Ehe mit einem Mädchen und behauptete gleichzeitig, dass er nach der Wahrheit suchte. Tatsache ist, dass niemandem die Augen verbunden werden, es sei denn, er setzt sich selber die Augenbinde auf. Wenn ein Mensch Gott wirklich kennenlernen möchte und sein sündhaftes Leben aufgibt, dann wird Gott für ihn Realität werden. Das Problem liegt heutzutage darin, dass die meisten Menschen es mit Gott nicht ernst meinen. Und das ist auch in unserem Bibeltext die Krux an der Sache. Ahas meint es nicht ernst mit Gott. Das wird aus den folgenden Versen 10 und 11 deutlich. Und der Herr redete abermals zu Ahas und sprach: Fordere dir ein Zeichen vom Herrn, deinem Gott, es sei drunten in der Tiefe oder droben in der Höhe. Gott weiß, dass Ahas keinen Glauben hat, aber er ist bereit, dem König Glauben zu geben. Doch Ahas ist nichts als ein sich fromm gebender Schwindler. Und von denen gibt es auch heutzutage mehr als genug. Hören Sie sich seine falsche Frömmigkeit an, Vers 12. Aber Ahas sprach: Ich will's nicht fordern, damit ich den Herrn nicht versuche. Ist das nicht rührend? Er hört sich echt nett an, aber er ist einer der größten Scheinheiligen der Bibel. Bei so etwas könnte einem glatt die Galle hochkommen, und ich bin mir sicher, dass Gott Ähnliches fühlt.

Im Auftrag Gottes soll Jesaja den König Ahas zum Glauben rufen. Und damit Ahas glauben kann, bekommt er sogar die Chance, von Gott ein Zeichen zu fordern. Aber er lehnt dankend ab. In der nächsten Ausgabe der Sendereihe Durch die Bibel werden wir erfahren, dass Jesaja dem Ahas ein Zeichen gibt, das er zwar zu seinen Lebzeiten nicht erfüllt sehen wird, das aber dennoch plötzlicher eintreten wird, als es sich Ahas vorstellen kann. Bis zum nächsten Mal wünsche ich Ihnen alles Gute und gottesreichen Segen.

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1: Der betagte Isaak spürt sein Lebensende herankommen. Deshalb segnet er seinen ältesten Sohn Esau. So glaubt er zumindest. In Wahrheit kniet nämlich Jakob vor ihm und erhält den bedeutsamen Segen, der dem Erstgeborenen vorbehalten wäre. Nachdem Isaak aufgrund seines Alters fast blind ist, gelingt es Jakob, ihn zu täuschen. Er trägt Esaus Kleidung und um seine Handgelenke und seinen Hals Felle eines Ziegenböckchens. Damit gelingt es ihm, die stark behaarte Haut seines Bruders nachzuahmen. Die Stimme ist die von Jakob, aber die Hände sind die von Esau. Der Vater zweifelt. Doch Jakobs Betrug gelingt. Wir lesen heute weitere Passagen aus dem Bibelroman Jakob von der Bestsellerautorin Damaris Kofmehl. Ich bin Philipp Genetti. Ich heiße Sie herzlich willkommen zu einer weiteren Folge im Buch der Woche hier im ERF Süd.

0: Nachdem Isaac unwissentlich Jakob gesegnet hat, kommt auch Esau ins Zelt seines Vaters und bittet um den Erstgeburtssegen. Der Betrug kommt ans Licht. Esau muss erfahren, dass sein Vater für ihn keinen Segen mehr übrig hat. Die ausgesprochenen Worte behalten somit ihre Gültigkeit, selbst wenn Isaac den in seinen Augen falschen Sohn gesegnet hat. Erst jetzt wird Esau die Tragweite des Geschehens klar. Er lässt Jakob seinen Zorn spüren und droht ihm sogar mit dem Tod. Wie es dann weitergeht, liest nun Markus Stradner.
1: Die Luft brannte noch immer, als Esau längst außer Sichtweite war und die schaulustigen Knechte und Mägde zu ihrer Arbeit zurückgekehrt waren. Nur Mutter und ich blieben zurück. Mühsam rappelte ich mich vom Boden auf. Mein ganzer Körper schmerzte, als hätte mich jemand einen Steinhang hinuntergeworfen. Meine rechte Schläfe und meine Wange pulsierten heftig. Ich spürte warmes Blut, das mir über die Schläfe rann und aus der Nase lief, und ich schmeckte Blut auf meiner aufgeplatzten Lippe. Mein Bruder hatte ganze Arbeit geleistet. Vorsichtig betastete ich mein geprelltes Gesicht. Meine Hände zitterten leicht. Aber nicht nur meine Hände. Alles in mir zitterte und eine lähmende Furcht stieg in mir hoch, als ich an Esaus Worte und die Art und Weise zurückdachte, wie er mich dabei angeschaut hatte. Ich kannte diesen Blick, diesen dunklen, gefährlichen Blick, als hätte etwas Böses von ihm Besitz ergriffen. Ich hatte ihn schon einmal gesehen, damals vor 15 Jahren, als Esau beinahe einen Hirten zu Tode geprügelt hatte. Und nun galt dieser Blick mir, seinem Bruder. »Er wird mich umbringen«, dachte ich, und ein Schauer fuhr mir den Rücken hinab. »Er wird mich ganz gewiss töten. Was habe ich getan? Was habe ich bloß getan?« Keine Frage. Esau würde seine Drohung wahrmachen. Sobald Vater gestorben wäre, oder vielleicht schon früher, würde er mich töten. Es gab kein Entkommen. Ich taumelte. »Was um alles in der Welt sollte ich jetzt tun?« »Du musst fort«, hörte ich Mutter neben mir murmeln, als hätte sie dieselben Überlegungen wie ich gehabt. Sie hatte eine Weile wie in Trance dagestanden und Esau hinterhergeschaut. Nun huschten ihre Augen zu mir und ihr Blick festigte sich wieder, so als habe sie einen Plan gefasst. »Du musst fort«, drängte sie und fasste mich am Arm. »Esau wird nicht warten, bis Vater gestorben ist. Er wird sich an dir rächen und dich umbringen. Du musst fort von hier, Jakob.« »Fort? Mutter, ich will nicht von hier fort.« »Du musst aber, mein Sohn. Du musst fliehen oder Esau wird dich töten.« Ich spürte, wie mir die Galle hochstieg. Würde am Ende der Albtraum, der mich seit meiner Kindheit verfolgte, doch Realität? Heraufbeschworen durch mein eigenes Vergehen? Mutter sah mich eindringlich an. »Hör mir zu, Jakob. Flieh nach Haran zu meinem Bruder Laban und bleibe so lange dort, bis sich Esaus Zorn gelegt hat. Wenn er nicht mehr daran denkt, was du ihm angetan hast, schicke ich dir eine Nachricht, damit du weißt, dass du zurückkommen kannst.« »Aber was soll ich dort, Mutter?« »Du heiratest eine der Töchter meines Bruders. Dann kannst du dort bleiben, solange es nötig ist.« »Heiraten?« Die Idee gefiel mir ganz und gar nicht. Der ganze Plan gefiel mir nicht. Es war alles viel zu überstürzt. Natürlich hätte ich früher oder später geheiratet, vielleicht sogar eine der Töchter Labans. Mutter lag mir und Esau seit Jahren damit in den Ohren. Sie hatte immer wieder gesagt, es sei langsam an der Zeit zu heiraten, bis Esau völlig überraschend diese beiden Kanaaniterinnen geheiratet hatte, vermutlich aus purem Trotz, damit Mutter endlich Ruhe gab. Aber ich war nie in Eile gewesen, eine Braut zu finden. Mein Leben gefiel mir, wie es war. Ich hatte immer gedacht, ich hätte noch alle Zeit der Welt. Nun, die hatte ich nicht mehr. Und obwohl sich alles in mir dagegen sträubte, fortzugehen in ein wildfremdes Land, zu einer Verwandtschaft, die ich nicht kannte, um ein Mädchen zu heiraten, das ich nie zuvor gesehen hatte, wusste ich doch, dass ich letztlich keine Wahl hatte. Denn hier konnte ich nicht bleiben, sonst würde Esau mich töten. »Ich rede mit deinem Vater«, sagte Mutter, als sei die Sache bereits beschlossen. »Ich biege das wieder hin, Jakob, keine Sorge.« Sie ließ mich los und ging eilends zu Vaters Zelt. Ich blieb zurück, ein mulmiges Gefühl in der Magengegend. Mein so schlau errungener Sieg war mir zwischen den Fingern zerronnen, wie feiner Sand, und zurück blieb nichts als ein schaler Geschmack von Niederlage und Schuld. Am liebsten hätte ich mich in irgendeiner Erdspalte verkrochen, nicht nur vor Esau, sondern vor der ganzen Welt. Ich fühlte mich schmutzig und eklig und verabscheute mich für das, was ich getan hatte. War es das wert gewesen? Ob Gott den Segen, den ich mir erschlichen hatte, überhaupt gelten ließ? Oder ob er mir zum Fluch werden würde, so wie Esau es in seinem Hass prophezeit hatte? Die Sonne war bereits dabei unterzugehen, als Vater mich in sein Zelt rufen ließ. Mit weichen Knien trat ich ein. Mein Vater saß noch immer auf seinen Polstern. Ein paar flackernde Öllampen standen auf niedrigen Tischchen und erleuchteten das geräumige Zelt. Mutter war auch da. Sie stand an Vaters Seite, die Hand auf seine Schulter gelegt, und gab mir mit einem Kopfnicken zu verstehen, dass sie wie versprochen alles in die Wege geleitet hatte. »Jakob?« »Ja, Vater.« »Komm näher, mein Sohn.« In seiner Stimme lag keinerlei Vorwurf oder Wut, was mich überraschte nach meinem hinterhältigen Betrug. Vater winkte mich zu sich, und ich gehorchte. Zögerlich kniete ich mich vor ihm auf den Boden, damit er mich ertasten konnte, diesmal ohne die trügerischen Felle um Hals und Arme gewickelt. Ich wagte kaum, den Blick zu heben, so sehr schämte ich mich vor meinem Vater und fürchtete mich vor seinem Urteil. Den ausgesprochenen Segen würde er zwar nicht zurücknehmen können, doch er konnte mir immer noch das entziehen, was mir mehr bedeutete als alles andere: seine Liebe. Wie oft hatte ich mich auf meinem Bettlager hin und her gewälzt, geplagt von dem immer wiederkehrenden Albtraum, in welchem Vater mich in die Wüste jagte und mir mit vor Enttäuschung und Zorn funkelnden Augen verkündete, ich sei nicht länger sein Sohn. Nun würde auch dieser letzte Teil meines Albtraums sich erfüllen. Vater würde mich verstoßen. Mit Sicherheit würde er dies tun. Wie könnte er nicht, nachdem ich, sein eigener Sohn, ihn so perfide hintergangen hatte? Mit pochendem Herzen wartete ich auf meine gerechtfertigte Bestrafung, doch sie kam nicht. Stattdessen ertastete Vater meinen Kopf, nahm ihn zwischen seine Hände, beugte sich schwerfällig vor und küsste mich zärtlich auf die Stirn. Ich schluckte und eine einzelne Träne löste sich aus meinem rechten Auge. Da war so viel Liebe in dieser einen Geste, so viel Barmherzigkeit. Wie war das möglich? »Jakob, mein geliebter Sohn«, sagte Vater mit sanfter Stimme. Sofort rollten mir noch mehr Tränen aus meinen Augen. »Mein geliebter Sohn? Wie konnte Vater mich seinen geliebten Sohn nennen, nach allem, was ich ihm angetan hatte? Ich war blind, doch nun kann mein Herz es erkennen. Du bist wahrhaftig der Auserwählte, der Erstgeborene in Gottes Augen. Ich habe dich gesegnet, und gesegnet wirst du bleiben.« Denn der Herr steht zu seinem Wort. Ich weinte leise vor mich hin, während ich die warmen Hände meines Vaters an meinen Wangen spürte und seine Worte hörte. »Ich möchte, dass du morgens bei Sonnenaufgang aufbrichst und nach Mesopotamien zur Familie deines Großvaters Betuel gehst, damit du eine Tochter deines Onkels Laban heiratest. Auf keinen Fall darfst du eine Kanaaniterin heiraten, auf gar keinen Fall. Der allmächtige Gott wird dich reich beschenken, mein Sohn, und dir viele Kinder geben. Deine Nachkommen werden so zahlreich sein, dass ganze Völker von dir abstammen werden.« Mein Vater sprach feierlich und erhaben, wie ein König zu seinem Königssohn. Seine Worte fühlten sich an wie warmer Honig, der durch meine Adern floss, und wie wärmende Sonnenstrahlen, die nach einer kalten Nacht die Haut berühren. Ich musste so stark weinen, dass es mich regelrecht schüttelte, während mein Vater den Verheißungssegen Gottes über mir aussprach und mich damit unumstößlich und in vollem Bewusstsein, dass ich nicht Esau war, zu seinem rechtmäßigen Erben erklärte. Gott segnete Abraham. Dieser Segen ging auf mich über, und jetzt gilt er dir, Jakob, dir und deinen Nachkommen. Ihr werdet dieses Land in Besitz nehmen, in welchem du jetzt noch als Fremder lebst. Das hat Gott Abraham mit einem Eid versprochen, und was Gott verspricht, das hält er. Er küsste mich erneut auf die Stirn, dann ließ er mich los. »Danke, Vater«, flüsterte ich mit tränenerstickter Stimme. Ich umarmte meinen Vater, wischte mir die Tränen aus dem Gesicht, erhob mich und stolperte wie benommen aus dem Zelt. In dieser Nacht fand ich keinen Schlaf. Ich lag einfach nur da und glotzte an die dunkle Zeltdecke über mir, während meine Gedanken mich wach hielten. Ich musste an Esau und seine Morddrohung denken, an die bevorstehende Flucht und die damit verbundene Heirat, an den Segen, den ich meinem Bruder weggeschnappt hatte, und an meinen Vater, der mir trotzdem mit nichts als Wohlwollen begegnet war. Seine Güte beschämte mich zutiefst. Ach, was hätte ich darum gegeben, nicht fliehen zu müssen. Esau kam damit klar, allein loszuziehen, den Bogen über der Schulter, ohne Schutz, ohne zu wissen, was ihn dort draußen in der Wildnis erwartete. Doch für mich war die Vorstellung unerträglich. Ich war noch nie länger als ein paar Tage von zu Hause fort gewesen. Die längste Reise, die ich bisher unternommen hatte, war die zu meinem Großvater gewesen. Und damals war ich mit meiner ganzen Familie gereist, nicht allein. Großvater, murmelte ich wehmütig, als ich an Abraham dachte. Auch nach all den Jahren konnte ich mich noch immer an seine warme Stimme, seinen festen Händedruck und sein gutmütiges Lächeln erinnern. Ich hatte mir immer gewünscht, einmal so zu werden wie er. Doch in der Zwischenzeit war mir klar geworden, dass ich nie so werden würde wie Abraham. Ich war nicht annähernd der Mann geworden, den Großvater immer in mir gesehen hatte. Was würde Großvater wohl jetzt zu mir sagen, wäre er hier? Es schmerzte mich in meiner Brust, wie kläglich ich gescheitert war. Meine einzige Hoffnung war, dass ich mich eines Tages von der Last meiner immensen Schuld würde befreien können. Irgendwann, wenn ich mit genug Tränen, Fleiß und Reue für meine Tat gebüßt hatte, würde ich mich Großvaters Erbe vielleicht als würdig erweisen. Vielleicht aber auch nicht.

Der Morgen kam viel zu früh. Ich wurde vom Brüllen eines Dromedars und dem Schimpfen eines Knechts geweckt, der vermutlich versuchte, das störrische Tier in die Knie zu zwingen, um ihm den Sattel anzulegen. Dann wurde die Decke von meinem Zelt etwas angehoben und ich hörte Mutters drängende Stimme. »Jakob, steh auf! Los, los, es ist Zeit!« Ich hatte das Gefühl, kaum eine Stunde geschlafen zu haben. Mein Schädel brummte. Das rechte Auge und die rechte Wange waren noch stärker angeschwollen als am Abend, und beim Aufstehen musste ich mich zusammenreißen, um nicht aufzujaulen vor Schmerzen. Die Fausthiebe meines Bruders hatten ihre Spuren hinterlassen. Ich kleidete mich vorsichtig an, hängte mir die Hirtentasche über die Schulter und ging nach draußen. Die Sonne war noch nicht aufgegangen, aber der Himmel hatte sich über dem Horizont bereits in ein helles Blau verfärbt. Die Luft war frisch und kühl. Mutter war ganz in ihrem Element und kommandierte mehrere Knechte und Mägde herum. Das bockige Dromedar, welches mit Sicherheit mein Reittier werden sollte, hatte sich nun hingekniet. Zwei Knechte legten ihm das Zaumzeug an und schnallten ihm einen Sattel auf den Rücken. Sie führten die Sattelgurte unter seinem Bauch hindurch und zogen sie an der Seite fest an, damit die Konstruktion während des Reitens nicht verrutschte. Anschließend legten sie eine alte Decke, einen Teppich und nochmals eine Decke als Sitzunterlage über den Sattel. Hinter dem Dromedar standen zwei Maultiere, beladen mit prall gefüllten Sacktaschen und Decken. »Ich habe dir alles eingepackt, was du brauchst«, sagte Mutter und wandte sich mir zu. »Es ist ein weiter Weg nach Mesopotamien, 30 Tagesreisen oder mehr. Du hast Decken für die kalten Nächte sowie jede Menge Proviant und Wasser. Und genügend Silber, damit du unterwegs neue Vorräte kaufen kannst.« Sie drückte mir einen schweren Lederbeutel in die Hand, den ich mir an den Gurt hängte. »Und hier noch etwas Öl und Kräutersalbe, du wirst es brauchen.« Sie reichte mir ein kleines Döschen und ein henkelförmiges Fläschchen. »Danke, Mutter«, sagte ich und ließ beides in meine Hirtentasche gleiten. »Oh, und das Wichtigste habe ich hier verstaut«, fuhr sie eifrig fort. Sie zog mich zum vorderen Maultier und schlug den ledernen Deckel einer der beiden Satteltaschen zurück. Dann nahm sie einen sorgfältig in ein Tuch eingewickelten Gegenstand heraus und enthüllte ihn. Mir klappte der Mund auf. »Mutter!« In ihren Händen hielt sie eine mit Edelsteinen verzierte Schatulle von unschätzbarem Wert. »Brautgeschenke«, verkündete sie feierlich und öffnete das Kästchen. Die Schatulle war gefüllt mit allerlei Gold- und Silberschmuck, darunter zwei goldene Armreife, ein Nasenring, ein silberner Stirnreif und verschiedene Fingerringe. »Mutter, das kann ich nicht annehmen.« »Doch, das kannst du, mein Sohn. Du willst doch nicht mit leeren Händen nach Mesopotamien kommen. Eliezer hat mir und meiner Familie damals genauso viele Geschenke überbracht. Hier.« Sie nahm einen der beiden goldenen Armreife aus dem Kästchen und überreichte ihn Jakob. »Diesen hat er mir angelegt, nachdem ich seine 10 Dromedare getränkt habe. Nun soll deine Braut ihn bekommen.« »Aber Mutter«, sagte ich verdattert, »ich weiß nicht, was ich sagen soll.« Ich bestaunte den Armreif einen Moment und legte ihn anschließend zurück in die Schatulle. Mutter klappte das reich verzierte Kästchen zu, schlug es wieder in das Tuch ein und verstaute es sicher in der Satteltasche. Dann legte sie ihre Hand an meinen Arm und ein schwaches Lächeln huschte über ihr Gesicht. »Pass auf dich auf, mein Junge«, flüsterte sie, und auf einmal glitzerten Tränen in ihren Augen. Ich spürte, wie auch mir die Tränen in die Augen steigen wollten. Ich warf mich Mutter um den Hals. »Das werde ich, Mutter.« Als ich mich wieder von ihr löste, sah ich Vater aus seinem Zelt treten. Mit ausgebreiteten Armen blieb er vor dem Eingang stehen. »Jakob?« Ich ging auf ihn zu und umarmte ihn. »Vater«, hauchte ich. Mehr sagte ich nicht. Mehr war auch nicht nötig. Mein Vater schlang seine Arme um mich und hielt mich lange eng umschlungen. Die Wärme und Liebe in dieser einen Umarmung sagte mehr als 1000 Worte und trieb mir nun endgültig die Tränen in die Augen. Ich wusste, dass zwischen uns alles in Ordnung war. Es tat so unglaublich gut, das zu spüren. Ich wollte, dass mein Vater mich für immer in seinen Armen festhalten würde. Einen langen Moment standen wir einfach nur da. Dann küsste mein Vater mich und ließ mich wieder los.
Lass dich niemals von deiner Furcht leiten, Jakob, gab er mir einen letzten Rat mit auf den Weg. Vertraue dem Herrn. Er ist alles, was du brauchst. Vergiss das nie, mein Sohn. Ich werde es nicht vergessen, Vater. Ich blickte in seine blinden, tränenfeuchten Augen. Mehr als alles andere in der Welt hätte ich mir gewünscht, mein Vater hätte mich noch einmal sehen können, bevor ich ging. Doch vielleicht tat er das ja auch, wenn auch nicht mit seinen Augen. Ein letztes Mal ließ ich meinen Blick über das Lager schweifen, nickte meiner Mutter und allen Knechten und Mägden, die sich versammelt hatten, zu und stieg in den Sattel des Dromedars. Es erhob sich mit einem Grunzen und ich trieb es mit einem dünnen Stock an. Gemächlich setzte sich das stolze Wüstentier in Bewegung und die Maultiere, die mit einem Strick untereinander und am Sattel des Dromedars befestigt waren, trotteten hinter ihm her. Die Reise ins Ungewisse hatte begonnen.

0: In der Reihe Buch der Woche hörten Sie heute Auszüge aus dem biblischen Roman Jakob von Damaris Kofmehl, gelesen von Markus Stradner. Das gebundene Buch hat 400 Seiten und ist beim Verlag SCM Hensler erschienen. Sie können es für 27,50 Euro in der Buchhandlung Buchgalerie bestellen. Die Buchgalerie finden Sie in Meran, in den unteren Lauben Nummer 315 oder als Buchshop im Internet unter www.buchgalerie.com. Dort sind viele weitere Bücher der Bestseller-Autorin ebenfalls erhältlich. Die in dem Roman Jakob beschriebenen historischen Ereignisse sind zu finden im ersten Teil der Bibel, im ersten Buch Mose, Genesis, in den Kapiteln 25 bis 33. In der nächsten Folge der Reihe Buch der Woche geht es noch einmal weiter mit der Geschichte um Jakob. Ich hoffe, Sie sind dann wieder mit dabei. Bis dahin bleiben Sie dran und bis zum nächsten Mal. Vom Mikrofon verabschiedet sich Philipp Genetti.
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0: 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Mit Beat Abre. Heute mit einem Beitrag unter dem Titel Sehnsucht nach Leben. Aufgezeichnet im Rahmen einer öffentlichen Veranstaltung. Wer in der Urlaubszeit einen Sonnenuntergang, das Meer oder die Berge betrachtet, kann diese Augenblicke hoffentlich in vollen Zügen genießen. Doch manchmal stellt sich dabei auch ein Gefühl der Sehnsucht ein. Der Wunsch nach einem besseren Leben ohne die ganzen Probleme, mit denen man sich im Alltag herumschlagen muss. Solche Momente können Fragen aufwerfen. Was macht ein erfülltes Leben aus? Wonach sehnen wir uns eigentlich? Und kann diese Sehnsucht gestillt werden? Mit diesen Fragen beschäftigt sich der folgende Beitrag von Beat Abre. Der Schweizer Autor und Referent ist weltweit unterwegs und lädt in seinen Vorträgen dazu ein, über die Suche nach dem Sinn im eigenen Leben nachzudenken. Philipp Genetti wünscht ein gesegnetes Zuhören.
1: Das erste Thema, Sehnsucht nach Leben. Es ist keine Frage, wir alle sehnen uns nach einem erfüllten Leben. Je nachdem, wie alt wir sind, werden wir das ein bisschen unterschiedlich formulieren. Junge Leute sagen vielleicht, ich wünsche mir so ein richtig cooles Leben. Unser Elian war ein Teenager, ist unsere älteste Tochter. Da hat sie einmal gesagt, weißt du Papa, wenn ich einmal alt bin, dann möchte ich sagen können, dass mein Leben richtig cool war. Und sie hat das nicht etwa oberflächlich gemeint, sondern sie wollte damit einfach sagen, ich wünsche mir ein Leben, wo es sich gelohnt hat, dass ich gelebt habe. Wenn wir älter sind, reden wir natürlich gediegener. Wir sagen dann vielleicht, ich wünsche mir ein erfülltes Leben oder ein Leben in der Fülle. Aber im Grunde genommen geht es immer um dasselbe. Wir sehnen uns nach einem Leben, wo es sich gelohnt hat, dass wir gelebt haben. Und damit komme ich zu meinem ersten Punkt. Es gibt heute viele, viele Angebote. An vielen Orten wird gesagt, wenn du das und das tust oder wenn du das und das erreicht hast oder wenn du das und das besitzt, dann wird dein Leben richtig erfüllt sein. Und ich weiß nicht, wie es Ihnen schon gegangen ist, aber ich bin dem einen oder anderen auch schon auf den Leim gegangen. Dass ich wirklich den Eindruck hatte, wenn ich das erreicht habe, wenn ich das besitze oder wenn ich das getan habe, ist mein Leben erfüllt, dann hatte ich es. Und ich merkte nach kurzer Zeit, es war noch nicht wirklich das Leben in der Fülle. Ich möchte stichwortartig mal ein paar Dinge aufzeigen, wo Menschen heute suchen. Viele Menschen suchen nach wie vor im Materialismus. Also man hat den Eindruck, wenn ich nur reich wäre, wenn ich mir nur alles leisten könnte, dann wäre mein Leben richtig erfüllt. Nun gibt es eine interessante Untersuchung, die Folgendes festgestellt hat. Es spielt schon eine gewisse Rolle, ob ich ein armer Schlucker bin oder ob ich in der Mittelschicht bin. Wenn ich in der Mittelschicht bin, geht es mir natürlich besser, als wenn ich ein armer Schlucker bin, der nicht weiß, was er morgen zu beißen hat. Aber ob ich in der Mittelschicht bin oder ob ich ein reicher Schweizer Banker bin, der jedes Jahr ein paar Millionen Euro oder Schweizer Franken verdient, macht keinen Unterschied, das Glücksmoment wird nicht größer. Der Grund ist ganz einfach der, man gewöhnt sich an alles. Vorfreude ist die schönste Freude. Da fiebert man auf etwas zu, dann hat man es und dann wird es ganz schnell wieder alt. Ich möchte Ihnen sagen, wenn Sie im Materialismus das große Glück finden, wird Ihre Seele nie gesättigt werden. Dann gibt es manche Leute, die merken das und sie sagen, wir suchen in der Karriere. Ein Topmanager hat gesagt, es geht mir dabei gar nicht um das große Geld, das ich verdiene, sondern es geht mir um den Einfluss, den ich ausübe. Ich muss Entscheidungen treffen, da geht es um Millionenbeträge. Ich habe sonst so viele Angestellte, für die bin ich verantwortlich. Und irgendwie habe ich den Eindruck, das gibt mir Bedeutung. Das Problem ist nur, der Preis ist hoch. Mit 55 kommen die Jungen von unten nach oben, machen einen den Arbeitsplatz streitig. Mit 60 der erste Herzinfarkt. Und die Frage stellt sich, lohnt sich das? Gerade junge Leute merken das und sie sagen, das machen wir nicht. Wir krampfen uns nicht halb tot wie unsere Eltern und sie suchen an anderen Orten, sie suchen im Spaß, im Action, im Fun. Und ihr lieben jungen Leute, nichts gegen Fun, nichts gegen Spaß, aber nur Fun? Ah, das kann es wahrscheinlich auch nicht sein. Dann gibt es Leute, die sagen, die Gesellschaft mit ihren Normen, mit ihren Gesetzen haben uns nicht das große Glück gebracht. Also nieder mit den Gesetzen, nieder mit den Normen, vielleicht werden wir ja dann das große Glück erleben. Dann gibt es manche, die suchen in einem rauschhaften Lebensstil. Bungee-Jumping, ja, heute gibt es noch verrücktere Sportarten. Oder, und jetzt geht es schon ein bisschen bergab, Drogensucht, Alkoholmissbrauch und vieles mehr. Und viele Menschen suchen und finden nicht. Die Reaktionen sind dann ganz unterschiedliche. Manche reagieren sehr aggressiv, Hooligans auf dem Fußballfeld. Man geht auf die Straße, man schlägt alles kurz und klein. Die anderen reagieren fast apathisch, depressiv. Ich war in einer Stadt, da gab es eine Jugendszene, die nannte sich Hänger. Die nannten sich selber Hänger, weil ihre Freizeitbeschäftigung darin bestand, in Bars und Pubs herumzuhängen. Eigentlich schrecklich. Vielleicht geht es Ihnen nicht so schlecht. Aber vielleicht, wenn Sie ganz ehrlich sind, merken Sie auch, Ihr Leben ist nicht wirklich erfüllt. Und ich hoffe, dass ich Ihnen heute Morgen ein paar Impulse geben kann. Und damit komme ich zum Zweiten. Warum geht es vielen Menschen so mies? Warum ist unser Leben nicht wirklich erfüllt? Ich möchte Ihnen diese Frage anhand der Bibel beantworten. Schauen Sie, die Bibel ist nicht nur ein altes Buch, das ist sie natürlich auch. Aber die Bibel ist noch viel mehr, sie ist von Gott inspiriert. Gott hat uns seine Ideen gesagt, damit wir wissen, wie können wir richtig leben, wie können wir richtig sterben, damit unser Leben wirklich gelingt und erfüllt ist. Und ich ermutige Sie, wenn Sie vielleicht noch nie die Bibel gelesen haben oder schon lange nicht mehr, nehmen Sie mal Ihre Bibel hervor. Vielleicht haben Sie eine Traubibel. Nehmen Sie sie hervor. Lesen Sie mal wieder in der Bibel. Wenn wir auf den ersten Seiten der Bibel lesen, dann merken wir ganz schnell, Gott hat Himmel und Erde geschaffen. Quasi als Krönung der ganzen Schöpfung schuf Gott den Menschen. Und nachdem Gott alles geschaffen hat, lesen wir im ersten Kapitel in der Bibel, im 31. Satz, Gott sah an alles, was er gemacht hatte und siehe, es war sehr gut. Nicht nur gut, es war sehr gut, es war vollkommen, es war perfekt. Wir wissen nicht genau, wie es damals ausgesehen hat, aber wir können es ahnen, weil die Bibel es beschreibt. Die ersten Menschen lebten in einer ganz engen, tiefen Liebesbeziehung mit Gott. Die ersten Menschen bekamen einen klaren Auftrag von Gott. Sie sollten die Erde bebauen und bewahren. Wir würden heute sagen, sie sollten die Welt kultivieren und weiterbringen. Die ersten Menschen kannten dieses negative Gefühl, ich könnte etwas verpassen. Mein Leben könnte irgendwie das Ziel nicht erreichen. Die ersten Menschen kannten dieses Gefühl nicht. Es war einfach perfekt. Aber dann passierte etwas und das müssen wir verstehen, um zu begreifen, dass wir heute nicht mehr in dieser perfekten Schöpfung leben. Gott wollte mit uns in eine Liebesbeziehung eintreten. Und jetzt denken Sie mal gut mit, was ist bei einer Liebesbeziehung absolut notwendig? Nun, bei einer Liebesbeziehung ist natürlich vieles notwendig, aber sicher ist notwendig, dass der andere dazu freiwillig Ja oder Nein sagen kann. Richtig? Also, als ich mich vor vielen Jahren über beide Ohren in meine Frau verknallt habe, da bin ich nicht einfach zu ihr hingegangen und habe gesagt, hör mal, ich liebe dich. Und du hast jetzt zwei Möglichkeiten. Entweder entscheidest du dich freiwillig für mich oder ich übe Gewalt. Nicht wahr? Das geht nicht. Ich meine, niemand von Ihnen hat so eine Beziehung angefangen, sondern meine Frau konnte sich freiwillig für oder gegen mich entscheiden. Jetzt übertragen Sie das auf Gott. Gott wollte mit uns eine Liebesbeziehung eintreten und darum gab er den Menschen die Möglichkeit, sich freiwillig für oder gegen ihn zu entscheiden. Und dann lesen wir im dritten Kapitel in der Bibel, wir nennen das den Sündenfall, wie sich die ersten Menschen bewusst gegen Gott entschieden haben. Und das Ergebnis, das kennen wir, weil wir mittendrin leben. Das Erste, was passierte, Gott trieb die Menschen aus seiner Gegenwart hinaus. Seit diesem Augenblick wird jeder Mensch zunächst einmal getrennt von Gott geboren. Dafür können wir gar nichts. Es spielt keine Rolle, ob wir eher religiös sind oder nicht religiös. Es spielt keine Rolle, ob wir kirchlich oder nicht kirchlich sind. Es spielt keine Rolle, ob wir in einem christlichen Elternhaus aufgewachsen sind oder in einem nicht christlichen. Und wenn in unserem Leben nicht etwas Entscheidendes passiert, bleiben wir ein Leben lang, ja eine Ewigkeit lang getrennt von Gott. In diesem Augenblick kam auch das Böse in die Welt hinein. Die Bibel nennt das Sünde. Und in diesem Augenblick kam auch das Sterben und der Tod ins Leben der Menschen hinein. Wissen Sie, Gott hat uns nicht geschaffen, dass wir nach 70 oder 80 Jahren sterben, sondern Gott hat uns für die Ewigkeit geschaffen. Aber in diesem Augenblick kam das Sterben ins Leben der Menschen hinein und damit auch die Leere und die Sinnlosigkeit. Überlegen Sie einmal, wie grob gesehen ein Leben verläuft. Ein Kind wird geboren. Es bringt nichts mit. Nach wenigen Augenblicken hat es die ersten Kleider, es wird größer, hat noch mehr Kleider, es wird noch größer, bekommt die ersten Spielsachen, wird noch größer, hat noch mehr Kleider, noch mehr Spielsachen. Und irgendwann wird ein Kind ein Teenager. Und ich hoffe, dass man als Teenager noch Zukunftsperspektiven hat. Also wenn ein Teenager mir sagt, das Leben hat mir nichts zu bieten, das finde ich schrecklich. Nein, ein Teenager denkt natürlich, wenn ich mal ein bisschen Geld verdiene, dann beginnt das große Leben. Beginnt man mit einer Ausbildung? Das ganz große Leben ist es noch nicht. Naja, denk mal, wenn ich ein bisschen mehr Geld verdiene, beginnt das große Leben. Dann wird man fertig mit der Ausbildung, hat mehr Geld, aber das große Leben ist es immer noch nicht. Dann denk mal, wenn ich einen Freund hätte oder eine Freundin. Und dann verliebt man sich zum ersten Mal über beide Ohren. Und ihr lieben jungen Leute, ich gönne euch das. Ich wünsche, dass ihr das erlebt. Das ist wirklich richtig cool. Aber nach ein paar Monaten merkt man ja, es ist irgendwie, es fehlt immer noch etwas. Also denkt man, man sollte heiraten. Also heiratet man, aber es fehlt immer noch etwas. Dann denkt man, wir sollten Kinder bekommen. Dann bekommt man Kinder, die machen einem Freude, wenigstens meistens. Aber man merkt, es fehlt immer noch etwas. Sagt man, ja, ich sollte ein bisschen Karriere machen. Macht man Karriere, es fehlt immer noch etwas. Und dann baut man ein Haus. Oh, wenn ich ein Haus hätte. Dann beginnt das große Leben. Und so geht es immer weiter und jetzt passiert etwas und ich weiß, wovon ich rede, weil ich habe das schon lange überschritten. Mit ungefähr 45, 50 Jahren haben sie den Höhepunkt des Lebens schon erreicht. Jetzt geht es schon wieder bergab, es kommt zur ersten Scheidung. Zwischenhoch, zweiter Frühling. Dann wird man 55, ich weiß nicht, wie es in Deutschland ist. In der Schweiz gibt man dann so langsam das Haus den Kindern, man zieht in eine Wohnung. Dann wird man 65, man kommt in Rente und soll ich Ihnen etwas verraten? Es ist gar nicht so einfach, pensioniert zu werden. Junge Leute können das nicht vorstellen. Mein Sohn war ein Teenager, der hat gesagt, ich möchte jetzt schon pensioniert sein. Da habe ich gesagt, das sagst du als Teenager, aber wenn man dann 65 ist, man wird aus dem Arbeitsprozess, man hat viel Zeit, man fragt sich, wozu noch, was ist die Bedeutung? Es ist gar nicht so einfach. Dann wird man noch etwas schwächer, man kommt in ein Seniorenheim, jetzt hat man noch ein Zimmer oder zwei. Dann wird man noch etwas schwächer, man kommt in die Pflegeabteilung, jetzt hat man noch ein Bett. Und dann stirbt man. Und ist Ihnen bewusst, dass wir genauso wenig mitnehmen, wie wir gebracht haben, nämlich nichts? Natürlich denken wir das nicht konsequent durch. Ich meine, wir würden ja durchdrehen. Aber im tiefsten Innen spüren wir das und wir fragen, wozu das Ganze? Und jetzt kommt noch etwas dazu. Wenn die 70, 80 Jahre nur schön wären, könnte man sagen, gut, die Jahre waren wenigstens schön. Aber ich kann Ihnen sagen, wenn Sie 80 Jahre alt werden, Sie werden manche Nöte erleben. Manche Schwierigkeiten, manche Probleme. Und die Frage stellt sich, wozu das Ganze, wenn ich am Ende einfach sterbe? Ich habe gesagt, der Mensch ist auf der Suche nach einem erfüllten Leben. Jetzt werde ich konkret. Ob er das weiß oder nicht, ob er es wahrhaben will oder nicht, er sucht nach der verloren gegangenen Beziehung zu Gott. Und er sucht und findet nicht. Augustinus, der Kirchenvater, hat einmal gesagt, zu Gott hin sind wir geschaffen und unser Herz bleibt unruhig, bis es ruht in Gott. Und ich glaube, er hatte recht. Und damit komme ich zum Dritten. Gibt es einen Weg zurück zu Gott? Gibt es einen Weg zurück ins verlorene Paradies? Vor ungefähr 2000 Jahren trat in Israel ein junger Mann auf. Zunächst einmal war er nichts Spezielles, er war Sohn eines Zimmermanns. Aber dann fing er an zu predigen und das, was er sagte, war schon atemberaubend. Er identifizierte sich nämlich mit Gott. So sagt er, ich und Gott, wir sind eins. Oder er sagte, wer mich sieht, sieht den lebendigen Gott. Jetzt könnten Sie natürlich sagen, solche Typen hat es schon immer gegeben. Auch im Moment, es gibt ein paar hundert Leute, die von sich behaupten, sie seien Gott und wir könnten zur Tagesordnung übergehen. Aber bei diesem Mann ist es nicht so einfach, denn dieser Mann hat etwas vom verlorenen Paradies ins Leben zurückgeholt, in die Welt. Wenn der predigt, das sagen die Leute, der redet nicht so flach wie unsere Theologen. Seine Worte haben Leben. Er hat Kranke geheilt, leprakranke Menschen gesund gemacht, einige Male Menschen ins Leben zurückgeholt, den Angehörigen gegeben. Von wem rede ich? Von Jesus, dem Sohn des lebendigen Gottes. Für viele Menschen damals und auch heute war und ist es unverständlich, warum Jesus am Kreuz sterben musste. Für Jesus war es nichts Außergewöhnliches. Er hat es den Leuten immer wieder gesagt. Er hat gesagt, Leute, wir müssen nach Jerusalem. Ich werde dort gefangen genommen werden. Man wird mich an ein Kreuz nageln. Ich werde dort sterben, aber ich werde am dritten Tag von den Toten auferstehen. Das muss geschehen, damit ich die Menschen mit Gott versöhnen kann. Damit ich ihnen die Sünden vergeben kann. Damit ich ihnen ewiges Leben schenken kann. Und genau das passierte. Jesus wurde gefangen genommen. Man schleppte ihn von Verhör zu Verhör. Man klagte ihn an, er hätte Gott gelästert, weil er sich Gott gleich machte. Aber man fand keine Anklagepunkte. Das Leben Jesu war vollkommen. Falsche Zeugen traten auf. Sie verleumdeten Jesus. Und schließlich schaffte es die religiöse Elite. Jesus wurde verurteilt zum Tode am Kreuz. Da ging alles ganz schnell. Er wurde auf den Hügel Golgatha gebracht, wurde an ein Kreuz genagelt und er starb dort einen bestialischen Tod. Für die meisten Menschen in Jerusalem war damit das Kapitel Jesus abgeschlossen. Aber dann am dritten Tag geschah das Einmalige. Ostermorgen. Einige römische Soldaten bewachten das Grab, damit der Leichnam von Jesus nicht gestohlen werden konnte. Plötzlich wurde es taghell, wie wenn ein Blitz eingeschlagen hätte. Der Boden bebte. Die Soldaten fielen zu Boden wie tote Mücken. Und dann wurde der Stein vor dem Felsengrab weggerollt und Jesus Christus auferstand real. Wirklich körperlich von den Toten. In den kommenden Wochen begegnete er vielen Menschen. Einmal, bitte beachten Sie das, begegnete er über 500 Menschen auf einmal, die sich alle überzeugen konnten, dass er wirklich auferstanden ist, dass er wirklich lebt. Dabei ist Jesus mehrheitlich Menschen begegnet, die an seiner Auferstehung zweifelten. Wissen Sie, haben wir ganz falsche Vorstellungen. Die Jünger Jesu waren nicht Hitzköpfe, die sich da in etwas hineinsteigern, bis sie eine Halluzination hatten. Sondern Jesus hatte unglaublich verständlicherweise Probleme zu beweisen, dass er auferstanden ist und lebt. Schließlich schaffte er es und dann kehrte er in den Himmel zurück, ohne noch einmal zu sterben. Was ich Ihnen jetzt gerade erzählt habe, geschah vor 2000 Jahren und seit diesem Augenblick hat Jesus sein Versprechen eingelöst. Er sucht Menschen. Er ruft Menschen in seine Nachfolge und er möchte den Menschen ein erfülltes Leben schenken. Manchmal sagen Leute, ach ihr Christen, ihr vertröstet immer auf den Himmel, so nach dem Motto, im Himmel soll es mal besser werden. Nein, Jesus will uns hier und in diesem Leben ein erfülltes Leben schenken. Jesus hat einmal gesagt, ich bin gekommen, damit sie das Leben haben in der Fülle. Man könnte auch sagen, das Leben im Überfluss. Und was das heißt, möchte ich Ihnen jetzt zeigen. Jetzt kommt das Entscheidende. Sind Sie dabei? Weil Sie könnten heute wirklich etwas verpassen. Was passiert, wenn Sie sich auf Jesus einlassen? Ein erstes. Jesus will unser Leben tiefgreifend reinigen. Und ich weiß nicht, ob Sie das wissen. Das ist die Sehnsucht des postmodernen Menschen. Die Sprechzimmer der Psychotherapeuten und Psychiater sind überfüllt von Menschen, die mit ihrer Vergangenheit nicht fertig werden. Aber wissen Sie, was das Problem des besten Psychotherapeuten ist? Er kann zwar den Schmutz an die Oberfläche bringen. Und manchmal nützt das auch etwas. Aber wissen Sie, was er nicht kann? Er kann den Schmutz nicht wegnehmen. Und das führt dazu, dass dann manchmal der Schmutz plötzlich an der Oberfläche schwimmt und Menschen mit ihrem Leben noch weniger gut fertig werden als vorher. In einer Veranstaltung habe ich ein Interview mit einer Arztfamilie Links saß das Ehepaar, rechts die 18-jährige Tochter. Und dann erzählte dieses Ehepaar, wie ihre Ehe kriselte. Aber sie wollten die Ehe nicht fortschmeißen, so gingen sie 1,5 Jahre in die Psychotherapie. Nach 1,5 Jahren wussten sie genau, was sie falsch gemacht hatten. Sie wussten aber auch, was der andere falsch gemacht hat, mit dem Ergebnis, dass sie sich selber und gegenseitig nicht mehr annehmen konnten. Die 18-jährige Tochter sagte, als das meine Eltern erlebt haben, war es ein Stück Hölle in unserer Familie. Dann geht dieses Ehepaar einen längeren Weg. Sie kommen zum Glauben an Jesus Christus. Sie erleben, was es heißt, Jesus vergibt. Tiefgreifend reinigt er unser Leben, nicht nur da oben im Verstand, sondern wirklich mit dem Ergebnis, dass sie sich selber und gegenseitig wieder annehmen konnten. Und die 18-jährige Tochter sagte, als das meine Eltern erlebt haben, war es ein Stück Himmel in unserer Familie. Jesus will unser Leben tiefgreifend reinigen. Die Bibel formuliert das so, das Blut Jesu macht uns rein von aller Sünde. Und jetzt dürfen Sie Blut Jesu nicht magisch verstehen. Blut Jesu heißt nichts anderes als der Sterben und der Tod von Jesus. Weil Jesus am Kreuz gestorben ist, kann er uns die Sünden vergeben. Wissen Sie, was Sündenvergebung heißt? Sündenvergebung heißt, Gott schaut mich an, wie wenn ich nie gesündigt hätte. Wie wenn ich nie etwas Falsches getan, gesagt, gedacht, gefühlt hätte. Gott schaut mich an, wie wenn ich vollkommen perfekt gelebt hätte. Vor Gott gibt es nichts mehr in meinem Leben, worüber ich mich schämen muss. Das heißt Vergebung der Sünden. Und ich sage, das ist Lebensqualität. In meinem Leben ist manches schiefgelaufen. Es gibt vor allem eine Sache, ich sage Ihnen nicht was. Ich schäme mich in Grund und Boden. Und ich kann es nicht mehr gut machen. Ich habe keine Chance, ich habe das versucht. Ich weiß nicht, wie ich damit fertig werden würde, wenn ich nicht wüsste, Jesus hat mir vergeben. Ich sage Ihnen noch einmal, das ist Lebensqualität. Er will unser Leben tiefgreifend reinigen. Das Zweite, Jesus will uns eine tiefe Freude schenken. Diese Freude ist manchmal überschäumend, manchmal ist es eine stille Freude, je nachdem, was für ein Temperament ich habe und auch je nachdem, in welcher Situation ich bin. Es gibt ja viele Freuden in unserem Leben. Zum Beispiel, als ich meine Frau geheiratet habe, das waren Momente der Freude. Als wir unsere Kinder bekommen haben, unsere Enkel bekommen haben, das waren Momente des Glücks. Oder ein schöner Sonnenuntergang oder schöne Musik oder irgendetwas. Nicht wahr? Es gibt viele Dinge, die uns einfach Freude bereiten und das sind wunderbare Dinge. Aber soll ich Ihnen das verraten? Alle diese Freuden sind immer abhängig von den Umständen, in denen ich bin. Wenn es mir gut geht, habe ich Freude. Wenn es mir schlecht geht, ist die Freude weg. Jesus will uns eine Freude schenken, die nicht abhängig ist von den Umständen. In einem alten christlichen Lied heißt es, in dir ist Freude in allem Leide. Wie ist das möglich? Schauen Sie. Wenn Jesus uns nicht nur die Sünden vergibt, sondern in unser Leben hineinkommt, dann setzt er sich auf den Thron in unserem Leben. Er setzt sich an die Schaltzentrale in unserem Leben. Das ist ein Bild, das ich gerne gebrauche. Und wenn er dort sitzt, auf dem Thron in unserem Leben, dann fängt er an, unser Leben zu führen und zu bestimmen. Und wenn er das tut, kann uns nichts mehr passieren, was er nicht ausdrücklich will und zulässt. Und alles, was er will und zulässt, muss mir letztlich zum Guten mitwirken. Und wenn ich das erfasst habe, dann habe ich auch Freude in allem Leide. In einer Veranstaltung habe ich ein Interview mit einem 45-jährigen Mann. Ich gebrauche das Wort nicht gerne, aber damit Sie wissen, wie er wirklich war, brauche ich es. Er war blind und verkrüppelt. Er konnte nicht auf der Bühne stehen, er musste sitzen. Dann erzählt er aus seinem Leben, er war ein kerngesunder Mann, machte eine Berufsausbildung. Mit 25 Jahren bekommt er eine seltene Krankheit, die ihn erblinden und verkrüppeln lässt. Und dann sitzt er da vorne, ich kann Ihnen das gar nicht vermitteln, dann sitzt er da vorne und sagt, ich weiß, dass Jesus mich liebt. Das kann man nicht erklären, aber man kann es erleben. In unserer Kirche haben wir einen Mann, der viel zu früh seine Frau an Krebs verloren hat. Hatte 5 Jungs im besten Alter damals, die eine Mama brauchten. Und er sagte, ich konnte manchmal nicht mehr Bibel lesen, ich konnte kaum mehr beten. konnte manchmal nur noch weinen. Aber, sagt er, in dieser Phase war die Liebe Gottes zum Greifen nahe. Ich habe das vorher und nachher nie mehr so erlebt. Das kann man nicht erklären, aber man kann es erleben. Was muss ein Mensch tun, um das zu erleben? Er muss sich einmal für Jesus entscheiden. Er muss zu Jesus umkehren, oder wenn Sie die deutsche Bibel lesen, dann kommen wir zu einem Wort, das wir überhaupt nicht mögen. Aber es ist ein ganz zentraler Begriff in der Bibel, das nennt die Bibel Bekehrung. Wie bekehrt man sich? Es sind zwei Schritte. Der erste Schritt ist, dass ich in einem Gebet zu Jesus komme und ihm meine Sünden bekenne. Die Bibel sagt, wenn wir unsere Sünden bekennen, ist er treu und gerecht, dass er uns die Sünden vergibt und uns reinigt von aller Ungerechtigkeit. Und der zweite Schritt ist, dass ich Jesus im Glauben in mein Leben aufnehme. Die Bibel sagt, alle Menschen, die Jesus in ihr Leben aufnehmen und an ihn glauben, werden Gottes Kinder. Das macht man in einem einfachen Gebet. Man faltet seine Hände oder auch nicht. Und dann sagt man, Herr Jesus, jetzt hat man Kontakt mit Jesus. Und dann sagt man, Herr Jesus Christus, ich danke dir, dass du für meine Sünden am Kreuz gestorben bist. Ich habe gemerkt, dass ich dich brauche. Und ich komme zu dir. Und ich bekenne dir meine Sünden. Ich empfehle dann manchmal den Leuten, die Dinge konkret beim Namen zu nennen. Ich habe da gesündigt, da gesündigt, da gesündigt. Vergib mir das. Vergib mir die Sünden, die ich nicht beweise, die Sünden, die ich unbewusst gemacht habe. Und dann betet man weiter, Herr Jesus, und jetzt bitte ich dich, komm in mein Leben hinein. Mein Leben soll dir gehören, übernimm du die Herrschaft meines Lebens. Und Jesus erhört ein solches ehrliches Gebet. Er kommt durch den Heiligen Geist in unser Leben hinein. Wir werden Kinder des lebendigen Gottes. Er vergibt uns unsere Schuld und Sünde. Und von diesem Moment an führt er und leitet er unser Leben. Aber man muss sich einmal bekehren. Ich komme zum dritten. Jesus will unser Leben von innen nach außen verändern. Was machen Sie in der Silvesternacht? Fassen Sie gute Vorsätze? Da sagt ein Mann, ich sollte liebevoller mit meiner Frau umgehen. Richtig, lieber Mann, ein guter Vorsatz. Sagt eine Frau, ich sollte weniger an meinem Mann herumnörgeln. Liebe Frau, ganz wichtig, weniger nörgeln. Da sagen Eltern, wir sollten mehr Zeit haben für die Kinder. Da sagt jemand, ich sollte mit Rauchen aufhören, ich sollte weniger Alkohol trinken oder vielleicht gar keinen mehr, ich sollte weniger mit dem Handy herumspielen, was weiß ich was alles. Wie lange halten bei Ihnen die guten Vorsätze? Ein paar Stunden? Bis am 1. Januar, da ist alles beim Alten. Ich habe schon mal gesagt, ich fasse keine guten Vorsätze mehr, weil man ja Vorsätze nicht hält. Ich fasse höchstens noch schlechte Vorsätze, in der Hoffnung, die dann auch nicht zu halten. Ja, das wäre ja toll. Nein, in vielen Fällen, das wissen Sie, können wir uns nicht verändern. Kleinigkeiten können wir verändern, haben wir alle erlebt. Aber die schweren Dinge, die Dinge, wo wir merken, die müssen anders werden, die können wir nicht verändern. Wenn jetzt aber Jesus in meinem Leben ist, fängt er an, unser Leben von innen nach außen zu verändern. Ich war als Kind, Teenager, total jähzornig, so Tobsuchtsanfälle. Ich konnte meine Mutter die Wände hoch und wieder runterjagen, wenn möglich über die Decke. Es war furchtbar. Ich habe geflucht, ich sehe gar nicht mehr so aus, aber ich sage Ihnen, ich habe furchtbar geflucht. Und ich wollte das nicht, ich wollte ein braves Kind sein. Ich wollte nicht mehr fluchen. Ich hatte damals einen väterlichen Freund, der war Psychologe. Und er hat mir verschiedene Tipps gegeben, wie ich damit umgehen kann. Eine Sache, an die erinnere ich mich. Er hat gesagt, wenn du fluchen willst, also innerlich den Drang hast, aber du willst nicht fluchen, ist das ganz einfach Mund zu. Und auf 10 zählen. Machen Sie das mal. 8, 9, 10. Bei 12 ging der Kochtopf über. Ich habe es einfach nicht geschafft. Und dann habe ich Jesus in mein Leben aufgenommen. Wissen, was passiert ist? Von einem Augenblick auf den anderen habe ich nicht mehr geflucht. Es war einfach weg. Und meine Tobsuchtsanfälle, Jähzorn, diejenigen, die mich kennen, wissen, ich bin nicht der Ruhigste. Aber es ist schon erstaunlich, was Jesus über die Jahrzehnte verändert hat. Vor einigen Jahren kommt mein Sohn auf mich zu und sagt, Papa, du bist ja gar nicht mehr jähzornig. Habe ich gesagt, ja, du bist auch nicht mehr so schlimm. Hat er gesagt, nein, Papa, du bist nicht jähzornig. Jesus hat unser Leben verändert. Das ist wirklich Lebensqualität. Ich hoffe, Sie haben das erlebt. Jetzt sitzen Sie vielleicht da und sagen, Moment mal, Beat, ich habe mich für Jesus entschieden. Ich lebe auch ein Stück mit Jesus. Aber dieses veränderte Leben, von dem die Bibel redet, von dem Jesus redet, von dem du heute redest, das kenne ich nicht. Und sie fragen Beat, warum kann Jesus mein Leben nicht verändern? Warum kann er es nicht so umgestalten? Bitte hören Sie gut zu. Wenn Sie sich bekehrt haben, das ist natürlich die Bedingung, wenn Sie sich bekehrt haben, dann ist Jesus in Ihrem Leben drin. Das mache ich nicht madig. Wenn Sie aber dieses veränderte Leben nicht kennen, dann ist Jesus zwar in Ihrem Leben drin, aber er ist nicht auf dem Thron in Ihrem Leben, er ist nicht an der Schaltzentrale in Ihrem Leben, sondern ist irgendwo am Rande. Und wissen Sie, wenn er am Rande Ihres Lebens ist, kann er Sie nicht verändern. Und dann erleben Sie diese traurige, langweilige Christennachfolge. Wenn das Ihre Situation ist, bitte ich Sie, machen Sie heute das Richtige. Gehen Sie nicht und sagen, jetzt muss ich mich anstrengen, um ein besserer Mensch zu werden. Ich muss mich anstrengen, um das nicht mehr zu tun. Je mehr Sie sich anstrengen, umso weniger wird es Ihnen gelingen. Sondern das Geheimnis ist, Sie müssen Jesus auf den Thron in Ihrem Leben lassen. Weil er nicht auf dem Thron sitzt im Moment. Darum sieht Ihr Leben so aus, wie es aussieht. Sie müssen Ihnen erlauben, an die Schaltzentrale zu kommen, der Herr zu sein in Ihrem Leben. Und wenn das Ihre Situation ist, dann bitte ich Sie, machen Sie eine neue Entscheidung für Jesus, eine Erneuerung, einen Neuanfang mit Jesus. Und Sie können heute zu Jesus kommen und sagen, Herr Jesus Christus, es fällt mir unglaublich schwer, das zuzugeben. Ich bin schon Jahre, Jahrzehnte Christ, aber ich möchte heute ehrlich sein, ich möchte demütig sein. Herr, in meinem Leben stimmt es nicht und du bist wirklich nicht auf dem Thron in meinem Leben, sonst würde es anders aussehen. Bitte vergib mir. Und ich bitte dich, komm neu in die Mitte meines Lebens. Mein Leben soll dir gehören. Verändere du mich, wie du mich haben willst. Machen Sie heute einen neuen Anfang. Und das Vierte, was Jesus schenkt, er will uns ewiges Leben schenken. Und die Gewissheit des ewigen Lebens. Weil Jesus auch verstanden ist und lebt, kann er das tun. Sie kennen vielleicht diese Stelle von Jesus. Man hört sie ja manchmal in Beerdigungen. Jesus sagt, ich bin die Auferstehung und das Leben. Wer an mich glaubt, wird leben, auch wenn er stirbt. Haben Sie mitbekommen? Auch wenn er stirbt, wird er leben. Ich lebe gerne. Wer mich kennt, weiß das. Ich würde gerne, wenn ich gesund bleibe, noch 10, 15 Jahre leben. Aber ich weiß, wenn ich hier zum letzten Mal meine Augen schließe, das Beste kommt erst noch. Ich werde hier meine Augen schließen, ich werde es im Jenseits öffnen und dann wird Jesus mich in Empfang nehmen und wird sagen, schön, dass du da bist. Sag ja, ich freue mich auch. Und wissen Sie, was das Spezielle ist? Ich weiß das hundertprozentig. Nicht ich hoffe. Nicht ich vermute, nicht ich glaube, ich weiß es ganz sicher. Und damit es keine Missverständnisse gibt, nicht weil ich nie gesündigt habe. Ich habe viel verbockt. Nicht weil ich was weiß, ich für ein Leben geführt habe, sondern weil Jesus für mich gestorben ist. Aber ich weiß es hundertprozentig. Und ich sage Ihnen, das ist Lebensqualität. Ich möchte nicht weiterleben im Bewusstsein, ja was passiert, wenn ich jetzt sterbe. Und ich weiß es nicht. Ich möchte es hundertprozentig wissen. Das ist Lebensqualität. Ich komme zum Schluss. Ich möchte den heutigen Morgen zusammenfassen. Wir haben gesehen, der Mensch ist auf der Suche nach einem erfüllten Leben. Ob er das weiß oder nicht, er sucht nach der verloren gegangenen Beziehung zu Gott. Jesus ist am Kreuz gestorben, er ist auferstanden, er lebt. Und darum kann er uns mit Gott versöhnen. Und wir haben vier Dinge angeschaut, die er uns schenken möchte, wenn sie sich auf ihn einlassen. Das erste, er will unser Leben tiefgreifend reinigen, er will uns einfach die Sünden vergeben. Das zweite, er will uns eine tiefe Freude schenken, die nicht abhängig ist von den Umständen, in denen wir leben, weil er in unserem Leben ist und unser Leben führt. Die einzige Bedingung ist, wir müssen uns einmal für Jesus entscheiden, wir müssen uns einmal bekehren, wir müssen ihn in unser Leben aufnehmen. Und jetzt möchte ich fragen, hast du dich bekehrt? Hast du dich für Jesus entschieden? Und wissen Sie, wenn Sie sich für Jesus entschieden haben, wenn Sie sich bekehrt haben, dann wissen Sie das ganz genau. Wissen Sie von so einem Ereignis in Ihrem Leben? Wenn nein, oder wenn Sie unsicher sind, was hindert Sie daran, es heute zu tun?

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Damit sage ich Danke fürs Zuhören und bleiben Sie dran. Vom Mikrofon verabschiedet sich Philipp Genetti.

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1: Journalisten sollen die Wahrheit herausfinden und veröffentlichen. Und dazu gehört, dass man im Gespräch oder Interview dem Gesprächspartner geschickt auch das entlockt, was er eigentlich nicht sagen will, aber sagen müsste, wenn er die Wahrheit sagen soll. Denn dass jeder, der in der Öffentlichkeit steht, am liebsten seine Sicht der Dinge präsentiert haben möchte, die ihn oder sie im besten Licht erscheinen lässt, ist ja klar. Und doppelt so schlimm ist es, wenn Journalisten ohne nachzufragen diese Sicht der Dinge einfach übernehmen. Viel einfacher wäre der Job, wenn man die Gedanken des anderen lesen könnte. Aber das wäre umgekehrt gedacht dann auch nicht prima. Denn wenn einer einfach so meine Gedanken lesen könnte, nicht auszudenken. Und noch gefährlicher für mich, wenn jemand meine innersten Gefühle, mein Herz lesen könnte. Der hätte mich ja voll in der Hand, mein Leben, meine Gedanken und meine Gefühle wie ein offenes Buch vor einem anderen, der es bloß aufzuschlagen braucht und darin zu lesen. Nein, das will wohl keiner wirklich. Gut, dass das auch keiner kann, kein Mensch zumindest. Aber für viele Menschen war schon immer klar, dass Gott das kann, in die Gedanken, ins Herz gucken. In Psalm 44 heißt es, er kennt ja unseres Herzens Grund. Denn wenn Gott die Menschen und alles andere gemacht hat, wie sollte ihm da irgendetwas verborgen bleiben? Vielen Menschen macht das Angst, weil sie Gott für eine Art Big Brother halten, der kontrolliert, überwacht und bei Vergehen streng bestraft. So wie es eben die Aufgabe von Journalisten auf der Wahrheitssuche ist, die Mächtigen zu kontrollieren und Fehlverhalten und Unaufrichtigkeit publik zu machen. Aber Gott hat anderes im Sinn. Gott liebt seine Menschen, seine Geschöpfe. Er will das Beste für sie und deshalb braucht es keine Angst machen, wenn er im Tiefsten über uns Bescheid weiß. Und vielleicht ist es auch für uns Menschen ganz gut zu wissen, da ist einer, der wirklich alles über uns weiß und uns trotzdem unendlich liebt.

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Jesus fordert von seinen ersten Jüngern kein polizeiliches Führungszeugnis. Er macht keinen Test mit Bibelfragen. Er prüft sie auch nicht per Lügendetektor. Kommt und seht, lehrt er ein. So berichtet Johannes es uns in seinem Evangelium. Mich beeindruckt dieses offene, direkte Angebot. Kommt und seht. Diese drei Worte werden heute von Werbestrategen verwendet, die auf neue Möbelhäuser oder auf andere neue Produkte hinweisen wollen. Jesus meint die Worte viel tiefer. Zu ihm kommen und ihn sehen, ihn sozusagen in Aktion erleben, das hat für die ersten Jünger eine radikale Kehrtwendung zur Folge. Alles wird anders. Und so wie Jesus sie einlud, laden sie wiederum andere ein und sagen, das kommt und seht weiter. Erlebt Jesus selbst in Aktion. Ich habe dieses Lied in vielen Konzerten gesungen und ich reihe mich damit ganz bewusst ein in die Schar der Jünger, die durch die Jahrhunderte und Jahrtausende hindurch diese Einladung Jesu weitergaben. Kommt und seht. Macht euch auf den Weg. Bringt die Fragen und die Sehnsucht einfach mit. Kommt und seht. Macht euch auf den Weg. Gottes Zukunft bricht jetzt an. Kommt mit.

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1: In meiner Schulzeit haben wir in Deutsch eine Erzählung von Leo Tolstoi gelesen. Sie heißt »Wie viel Erde braucht der Mensch?« Die Hauptfigur der Erzählung ist der Bauer Pachom, der immer mehr Land besitzen will. Obwohl es ihm stetig besser geht, hat er nie genug. An diese Erzählung aus dem 19. Jahrhundert musste ich denken, als ich die Verse der heutigen Losung aus dem Prophetenbuch Jesaja gelesen habe. Dort steht im 5. Kapitel: »Wehe denen, die sich ein Haus nach dem anderen bauen und ein Grundstück nach dem anderen kaufen, bis keines mehr übrig ist. Sie finden erst Ruhe, wenn das ganze Land ihnen gehört.« Der Prophet Jesaja spricht im Auftrag Gottes diese warnenden Worte an die Immobilien- und Großgrundbesitzer der damaligen Zeit. Dabei besteht seine Kritik nicht darin, dass es grundsätzlich falsch wäre, etwas zu besitzen. Auch nicht der große Besitz ist das Problem. Es ist vielmehr die Gier, die hinter dem Kauf der vielen Häuser und Ländereien steht, die Gott kritisiert. Und es ist auch die Tatsache, dass durch den Kaufrausch der Reichen kein Land mehr für die übrig bleibt, die weniger Geld zur Verfügung haben. Und noch etwas kommt hinzu. Wer seinem großen Besitz mehr vertraut als Gott, der vergisst, wer der Herr auch über den großen Besitz ist. Die Fragen an mich lauten heute deshalb: Welche Beziehung habe ich zu Geld und Besitz? Und wem vertraue ich in meinem Leben?

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1: An vielen Stellen der Bibel werden wir daran erinnert, dass unser Leben vergänglich ist. Am Ende kommt es nicht darauf an, wie viel Besitz oder Reichtümer wir erwirtschaften konnten, sondern an welchen Werten wir uns orientiert und ob wir unsere Lebenszeit sinnvoll genutzt haben. Werner Burkhardt spricht im ersten Teil seines Vortrags über Werte, die nicht nur für unser irdisches Leben bedeutend sind, sondern auch darüber hinaus bestehen bleiben. Hans-Frieder Kuhs wünscht zu dieser Sendung ein gutes Zuhören und hilfreiche Impulse.
2: Lehre uns bedenken, dass wir sterben müssen, auf dass wir klug werden, betet Mose in Psalm 90. Und Jesus hat in der Bergpredigt gelehrt: Sammelt euch nicht Schätze auf Erden, wo die Motten und der Rost sie fressen oder die Diebe euch bestehlen, sammelt euch aber Schätze im Himmel. Denn wo dein Schatz ist, da ist auch dein Herz. Das heißt, unser Herz soll in erster Linie auf Gott ausgerichtet sein. Und am Ende dieses Abschnitts fasst Jesus zusammen mit den Worten: Trachte zuerst nach dem Reich Gottes und nach seiner Gerechtigkeit, dann wird euch alles andere zufallen. Jesus will uns davor bewahren, dass wir am Ende alles verlieren. Er will, dass unser Leben einen Sinn hat und ein Ziel und dass wir vorbereitet sind auf die Ewigkeit und dass wir voller Zuversicht und voller Hoffnung auch dem Ende unseres Lebens entgegengehen können. Und genau in diese Richtung weist auch der Vers: Wir haben hier keine bleibende Stadt, sondern die zukünftige suchen wir. Wir haben hier keine bleibende Stadt, sondern die zukünftige suchen wir. Und wenn wir diesen Vers im Zusammenhang des Kapitels betrachten, dann sind wir aufgefordert, mit Jesus für unseren Glauben zu leiden. Die Verse direkt davor lauten: Jesus starb außerhalb der Stadt, um durch sein Blut die Menschen von ihrer Schuld zu befreien. Lasst uns zu ihm hinausgehen und die Verachtung mittragen, die ihn getroffen hat. Und dann kommt dieser Vers, Bibelübersetzung Hoffnung für alle, so wiedergegeben: Denn auf dieser Erde gibt es keine Stadt, in der wir für immer zu Hause sein können. Sehnsüchtig warten wir auf die Stadt, die im Himmel für uns erbaut ist. Hier auf dieser Erde ist alles vergänglich. Aber die Wohnung, die Gott für uns bereit hat in der Ewigkeit, das ist unsere wirkliche Heimat, wo wir für immer geborgen sind. Und deswegen, weil wir dieses herrliche Ziel vor uns haben, deswegen können wir als Christen, wenn es sein soll, auch Spott und Benachteiligung und Leiden und Verfolgung ertragen. Für circa 100 Millionen Christen ist das in unseren Tagen Realität. Vor kurzem wurde der neue Weltverfolgungsindex veröffentlicht, dass Christen die größte verfolgte Religionsgemeinschaft auf dieser Welt sind. Rund 100 Millionen Christen werden nach Einschätzung des Missionswerkes Open Doors heute weltweit verfolgt. Der Weltverfolgungsindex, das sind so verschiedene Kriterien, anhand deren dann die Länder beurteilt werden und die Verhältnisse, in denen die Christen leben können. Dieser Index gibt eine Einschätzung zur Situation der Christen in Ländern mit eingeschränkter Religionsfreiheit. Also circa 100 Millionen Christen, für die ist es tatsächlich Realität, dass sie Verfolgung erleiden und dass sie diese Schmach, die Jesus erlitten hat, dass sie die am eigenen Leibe verspüren, so wie wir es in diesem Text gehört haben, wie das der Schreiber des Hebräerbriefes auch diesen Christen damals sagt: Lasst uns hinausgehen aus dem Lager und seine Schmach tragen draußen vor den Toren Jerusalems. Da wurde Jesus gekreuzigt. Und unsere Aufgabe ist es, dass wir uns eindeutig auf seine Seite stellen, auch wenn das Spott und Leid und Verfolgung mit sich bringt. Als Begründung dafür, dass Christen Leiden und Benachteiligungen und Spott ertragen sollen, wird in unserem Bibeltext im Hebräerbrief gesagt: Diese Welt ist sowieso vergänglich. Wir haben noch etwas Besseres. Die neue Welt, die Gott schaffen wird, darauf setzen wir unsere Hoffnung. Wir haben eine Heimat im Himmel. Jesus hat uns versprochen, dass er uns eine Wohnung in seiner Herrlichkeit bereitet. Und deswegen können wir auch hier in dieser vergänglichen Welt manche Benachteiligungen in Kauf nehmen, um unseres Christseins willen, wenn es nötig sein sollte. Denn wir haben etwas Besseres, was ewig besteht. Der Apostel Paulus schreibt dazu im Römerbrief im Kapitel 8, in den Versen 18 bis 21: Ich bin ganz sicher, dass alles, was wir zurzeit erleiden, nichts ist, verglichen mit der Herrlichkeit, die Gott uns einmal schenken möchte. Darum wartet die ganze Schöpfung sehnsüchtig und voller Hoffnung auf den Tag, an dem Gott seine Kinder in Herrlichkeit aufnimmt. Ohne eigenes Verschulden sind alle Geschöpfe der Vergänglichkeit ausgeliefert, weil Gott es so bestimmt hat. Aber er hat ihnen die Hoffnung gegeben, dass sie zusammen mit den Kindern Gottes einmal von Tod und Vergänglichkeit erlöst und zu einem neuen, herrlichen Leben befreit werden. Das, was in Ewigkeit Bestand hat, das zählt, auch wenn unser Leben hier zu Ende geht. Und der Apostel Paulus, der selbst sehr viel für seinen Glauben gelitten hat und am Ende den Märtyrertod gestorben ist, er konnte schreiben: Was wir jetzt leiden müssen, dauert nicht lange und ist leicht zu ertragen in Anbetracht der unendlichen, unvorstellbaren Herrlichkeit, die uns erwartet. Deshalb lassen wir uns von dem, was uns zurzeit so sichtbar bedrängt, nicht ablenken, sondern wir richten unseren Blick auf Gottes neue Welt, auch wenn sie jetzt noch unsichtbar ist. Denn das Sichtbare vergeht, doch das Unsichtbare bleibt ewig. Was wir für unser Leben brauchen, das sind ewige Werte. Da ist zunächst das Wort Gottes, das Bestand hat bis in Ewigkeit. Gottes Wort ist so ein beständiger Wert, auf den wir bauen können. Und dann haben wir Texte gelesen, die aussagen, dass die Liebe bleiben wird, wenn alles andere vergeht. Also das, was Gottes Liebe in uns bewirkt, das hat auch in der Ewigkeit noch Bestand. Das war der zweite Punkt. Und drittens haben wir Bibeltexte betrachtet, die davon sprechen, dass die guten Werke, die der Glaube, die unser Glaube hervorbringt, dass diese Werke ebenfalls Auswirkungen haben werden in Gottes ewiger Welt. Die Werke oder die Frucht unseres Glaubens werden belohnt in der Ewigkeit. Das sind die Schätze, die Werte, die bleiben, die Bestand haben, auch wenn alles andere vergeht. Gottes Wort, die Liebe und die Werke des Glaubens, das wird uns noch begleiten bis in die Ewigkeit hinein, auch wenn dieses Leben hier auf der Erde zu Ende ist. Und wenn wir auf diese Werte bauen, dann hat unser Leben ein sicheres Fundament, das Bestand hat über den Tod hinaus, bis in alle Ewigkeit. Es lohnt sich, diese bleibenden Werte noch gründlicher zu betrachten. Und deswegen möchte ich heute den Gedanken vertiefen, wie wir Gottes Wort als bleibenden Wert erfahren. Denken wir daran, dass Jesus gesagt hat, Himmel und Erde werden vergehen, aber meine Worte werden nicht vergehen. In der Bergpredigt hat Jesus die Bedeutung seiner Worte mit einem dramatischen Bild erklärt. Dieses Gleichnis, das Jesus ganz am Ende der Bergpredigt erzählt hat, macht deutlich, wie grundlegend und entscheidend wichtig seine Worte für unser ganzes Leben sind. Als am Ende der Bergpredigt in Matthäus Kapitel 7, in den Versen 24 bis 27, da hat Jesus gesagt, wer meine Worte hört und danach handelt, der ist klug. Man kann ihn mit einem Mann vergleichen, der sein Haus auf felsigen Grund baut. Wenn ein Wolkenbruch niedergeht, das Hochwasser steigt und der Sturm am Haus rüttelt, wird es trotzdem nicht einstürzen, weil es auf Felsengrund gebaut ist. Wer sich meine Worte nur anhört, aber nicht danach lebt, der ist so unvernünftig wie einer, der sein Haus auf Sand baut. Denn wenn ein Wolkenbruch kommt, die Flut das Land überschwemmt und der Sturm um das Haus tobt, wird es aus allen Fugen geraten und krachend einstürzen. Ja, man sieht es so direkt vor sich. Der Sturm kommt und die Flut, wie das Haus krachend zusammenbricht und weggeschwemmt wird. Das Haus, von dem Jesus hier spricht, beschreibt unser Leben. Und ob am Ende alles zusammenbricht,

dass es zum Fundament unseres Lebens wird. Wie kann das geschehen? Wie können wir das heute praktisch umsetzen? Und dazu möchte ich drei Punkte sagen. Erstens, wir müssen Gottes Wort oder die Worte Jesu zunächst einmal kennenlernen. Wir müssen Gottes Wort kennen, wenn wir unser Leben darauf gründen wollen. Der Schreiber des 119. Psalms sagt in Vers 19, diese Welt wird nicht für immer meine Heimat sein. Deshalb brauche ich deine Gebote, die mir zeigen, was du für richtig hältst. Gerade weil alles andere vergeht, deswegen brauchen wir dieses tragfähige Fundament, das wir in Gottes Wort finden. Und schon Mose, der die Gebote und Anweisungen Gottes niedergeschrieben hat, betont das immer wieder, dass das Volk beständig Gottes Wort lernen und vor Augen haben soll. Die Väter werden aufgefordert, diese Worte ihren Kindern einzuschärfen. Wir sollen diese Worte auswendig lernen. Mose schreibt sogar, man soll sie auf die Türpfosten schreiben. Und die Priester damals, die hatten teilweise so symbolische Stirnbänder mit einem kleinen Kästchen drauf, wie man das bei den orthodoxen Juden heute noch findet. Und in diesem Kästchen sind Worte Gottes enthalten. Ein Bild dafür, dass es in unserem Gedächtnis bleiben soll. Der englische Begriff für auswendig lernen kann uns da vielleicht eine Hilfe sein. Learning by heart, mit dem Herzen lernen. Gottes Wort wirklich im Sinn behalten, im Herzen bewahren. Und nach dem Tod des Mose, da hat Gott zu seinem Nachfolger Josua gesprochen und ihm gesagt, sei mutig und entschlossen, bemühe dich darum, das ganze Gesetz zu befolgen, das dir mein Diener Mose gegeben hat. Weiche nicht davon ab, dann wirst du bei allem, was du tust, Erfolg haben. Sag dir die Gebote immer wieder auf, denke Tag und Nacht über sie nach, damit du dein Leben ganz nach ihnen ausrichtest. Dann wird dir alles gelingen, was du dir vornimmst. Wir sehen im Alten Testament auch viele Beispiele, die zeigen, was passiert, wenn ein Volk Gottes Wort nicht mehr kennt oder sich davon abwendet. Im Buch des Propheten Hosea, Kapitel 4, Vers 6, da lesen wir, wie Gott sagt, mein Volk kommt um aus Mangel an Erkenntnis. Oder in einer anderen Übersetzung wird es so wiedergegeben, mein Volk läuft ins Verderben, weil es den richtigen Weg nicht kennt. Wenn ein Volk Gottes Wort nicht mehr kennt und nicht mehr beachtet, dann ist die Katastrophe vorprogrammiert. Dann gibt es keine Orientierung mehr für das Zusammenleben in Gesellschaft und Familie. Es ist dir gesagt, Mensch, was gut ist und was der Herr von dir fordert, nämlich Gottes Wort halten und Liebe üben und demütig sein vor deinem Gott. So schreibt es der Prophet Micha in seinem Buch Kapitel 6, Vers 8. Wir sind darauf angewiesen, dass Gott uns sagt, was richtig und falsch ist. Wenn wir es selbst festlegen, dann geschieht, was in Sprüche 29, Vers 18 steht, ohne die Weisung von Propheten, oder man könnte auch sagen, ohne das Wort Gottes, verwildert ein Volk, doch es blüht auf, wenn es Gottes Gesetz befolgt. Wo keine Offenbarung ist, wo Gottes Wort nicht mehr gekannt und gehört wird, da wird das Volk wild und wüst. Wir müssen Gottes Wort kennenlernen, wenn unser Leben gelingen soll. Im Neuen Testament sehen wir, dass die Unterweisung im Wort Gottes einen hohen Stellenwert hatte.

0: Von der ersten Gemeinde in Jerusalem wird gesagt, dass sie beständig in der Lehre der Apostel unterwiesen wurde. Die Apostel, sie hatten das Alte Testament gekannt und sie haben die Worte Jesu erklärt. Sie blieben beständig in der Lehre. Das gehört zum Christsein, dass man beständig im Wort Gottes unterwiesen wird, das Wort Gottes beständig beachtet. Und in der Apostelgeschichte sehen wir viele Beispiele dafür, wie das praktisch geschah. Am deutlichsten ist vielleicht das Beispiel von der Gemeinde in Ephesus, das uns in Apostelgeschichte 19 überliefert wurde. Da ist von Paulus die Rede, wie er dort vorgegangen ist, als er nach Ephesus kam, um dort das Evangelium zu verbreiten. Paulus ging in die Synagoge, 3 Monate lang predigte er dort unerschrocken von Gottes neuer Welt und überzeugte viele Menschen. Es gab aber auch einige, die davon nichts wissen wollten und schließlich in aller Öffentlichkeit über die rettende Botschaft spotteten. Da verließ Paulus mit den anderen Christen die Synagoge. Von nun an predigte er täglich im Lehrsaal eines Mannes, der Tyrannus hieß. Das tat er 2 Jahre lang, so dass alle in der Provinz Asia, Juden wie Griechen, die Botschaft des Herrn hörten. Also Paulus hat die Leute, die zum Glauben gefunden haben, 2 Jahre lang täglich unterrichtet in diesem Lehrsaal. Dort hat er jeden Tag Gottes Wort verkündigt und die Leute unterwiesen. Wir werden sicher nicht immer alle jeden Tag die Gelegenheit gehabt haben, dabei zu sein. Aber diese Christen haben sich Zeit genommen, das Wort Gottes zu studieren. Und hier wird dann auch gesagt, dass nicht nur in Ephesus die Lehre des Evangeliums bekannt wurde, sondern auch in der ganzen Provinz, in den umliegenden Städten. Wenn wir Offenbarung Kapitel 1 bis 3 lesen, da ist von 7 Gemeinden die Rede, Ephesus und 6 andere Gemeinden, die in der Umgebung von Ephesus gelegen sind. Und vermutlich war das so, Ephesus war die Provinzhauptstadt und die Leute sind von den umliegenden Orten auf den Markt in Ephesus gegangen oder zu den Behörden und da haben sie das Evangelium gehört und dann sind sie wieder zurück in ihre Städte nach Philadelphia, nach Thyatira, nach Sardes und wie sie alle heißen und haben dort das Evangelium mitgenommen und dann wieder andere in diesem Glauben unterwiesen. Das Wort Gottes, die Lehre des Wortes Gottes hatte einen ganz hohen Stellenwert bei den ersten christlichen Gemeinden. Das wird auch deutlich, als sich Paulus dann einige Jahre später von den Ältesten der Gemeinde in Ephesus verabschiedet. Da lesen wir, dass Paulus an Ephesus vorbeigezogen ist. Von Milet aus schickte Paulus einen Boten mit der Nachricht nach Ephesus, dass er gerne mit den Leitern der Gemeinde sprechen würde. Als sie alle gekommen waren, sagte er zu ihnen, ihr wisst, wie ich mich in der Provinz Asia vom ersten Tag an bis heute bei euch verhalten habe. Ohne an mich selbst zu denken, habe ich dem Herrn gedient, oft unter Tränen, obwohl mich die Juden verfolgten. Ihr wisst auch, dass ich nichts verschwiegen habe. Ich habe euch alles gepredigt und gelehrt, was eurer Rettung dient, öffentlich, aber auch in euren Häusern. Wörtlich steht da, ich habe euch den ganzen Ratschluss Gottes verkündigt. Ich habe euch alles gepredigt und gelehrt, was eurer Rettung dient. Öffentlich, aber auch in den Häusern hat man das Wort Gottes studiert, gelehrt, besprochen, betrachtet. Paulus hat dann später noch bewegende Worte zu diesen Ältesten der Gemeinde gesagt. Er wusste, dass er sie nicht mehr sehen wird nach diesem Abschied. Er hat gesagt, ich weiß, dass keiner von euch, denen ich von Gottes neuer Welt gepredigt habe und bei denen ich gelebt habe, mich wiedersehen wird. Deshalb erkläre ich euch heute, ich bin nicht schuld daran, wenn einer von euch verloren geht. Denn ich habe nichts verschwiegen, sondern euch den ganzen Plan Gottes zur Rettung der Welt verkündigt. Und dann warnt er diese Verantwortlichen der Gemeinde vor Verführung durch falsche Lehren und sogar davor, dass Leute aus den Reihen der Gemeinde aufstehen und die Wahrheit verfälschen, um Leute an sich zu binden. Und dann sagt er in Vers 31, Apostelgeschichte 19, Vers 31, seid also wachsam. Denkt daran, dass ich 3 Jahre lang unermüdlich jedem von euch Tag und Nacht, manchmal sogar unter Tränen, den rechten Weg gewiesen habe. Also wie im Alten Testament und wie bei Jesus, so hat er auch bei Paulus und den Aposteln die Unterweisung im Wort Gottes höchste Priorität. Wenn wir unser Leben auf dieses bleibende Wort Gottes gründen wollen, dann müssen wir es zunächst einfach einmal kennenlernen, lesen, hören, auch Kommentare dazu lesen von qualifizierten Lehrern, die auch kompetent sind, das Wort Gottes in der richtigen Weise auszulegen. Die Bibel sagt ja auch, nicht jeder soll lehren. Nicht jeder soll sich dann seine eigene Theologie zusammenbasteln, sondern es ist eine hohe Verantwortung, das Wort Gottes auszulegen und zu erklären. Aber zunächst müssen wir es einfach kennen, wenn wir unser Leben darauf gründen wollen und diesem Wort auch den entsprechenden Stellenwert in unserem Leben einräumen. Ein zweiter Punkt, Gottes Wort zu kennen, ist natürlich zu wenig. Wir müssen es auch befolgen. In Matthäus 7, in dem Gleichnis vom Haus auf dem Felsen, sagt Jesus ausdrücklich, wer mein Wort hört und tut, der ist wie ein Mann, der auf Fels baut. Und dann sagt er noch einmal ausdrücklich, und wer mein Wort hört und nicht tut, der baut auf Sand. Also auch der auf Sand gebaut hat, der hat auch gehört. Der hat es auch gekannt in der Theorie, aber er hat nicht danach gehandelt. Er hat wahrscheinlich auch die Bauvorschriften gekannt, aber trotzdem hat er den bequemeren Weg gewählt. Es war ihm zu anstrengend, das Fundament seines Hauses im Felsen zu verankern. Im Sand war es einfacher, es ging schneller, es war bequemer. Aber das Ergebnis war dann auch dementsprechend. Und es ist ein Problem, wir bekommen ein großes Problem, wenn wir nur wissen, aber nicht tun. Dann wird uns das, was wir gehört haben, zum Gericht. Denn wir haben es ja gewusst, wir hätten es ja tun können, aber wir haben es nicht getan. Es gibt ein erschütterndes Beispiel im Buch des Propheten Jeremia. Da ist von einem König die Rede, ein gottloser König, dem der Prophet Jeremia immer und immer wieder die Wahrheit gesagt hat, den er zur Umkehr gerufen hat. Und dieser König und seine Gefolgsleute, sie wollten nicht hören. Und sie haben den Propheten Jeremia verfolgt. Jeremia musste sich verstecken. Aber er hat dann Gottes Worte in eine Schriftrolle geschrieben. Und diese Schriftrolle hat der König dann in die Hand bekommen. Und da lesen wir dann, wie der König damit umgegangen ist. Ich lese aus Jeremia Kapitel 36 von Vers 20 an. Sie bewahrten die Rolle im Raum des Hofsekretärs Elishama auf, gingen in den inneren Hof des Palastes und erstatteten dem König Bericht. Joachim, das war der König, ließ Jehudi die Buchrolle aus dem Raum Elishamas holen. Und dann las Jehudi sie dem König und den führenden Männern vor, die sich um ihn versammelt hatten. Weil es der 9. Monat des Jahres war, saß der König im Winterhaus. Und vor ihm stand ein Kohlebecken, in dem ein Feuer brannte. Und sobald Jehudi 3 oder 4 Spalten vorgelesen hatte, schnitt der König sie mit einem Federmesser ab und warf sie ins Feuer, bis er die ganze Buchrolle verbrannt hatte. Er hat Wort für Wort gehört, Zeile für Zeile, und dann hat er sie abgeschnitten und ins Feuer geworfen. Und das Ergebnis war ein furchtbares Gericht, das über den König und über Jerusalem hereingebrochen ist. Er hat sich nicht durch Gottes Wort zur Umkehr rufen lassen. Er hat es nicht beachtet, er hat es ins Feuer geworfen. Vielleicht gehen wir nicht so drastisch damit um, aber auch wir müssen aufpassen, dass wir Gottes Wort nicht nur hören, sondern dass wir es auch befolgen, dass wir es auch tun, dass wir unser Leben danach ausrichten. Und dass wir immer, wenn wir die Bibel lesen oder wenn wir etwas darüber hören, dass wir uns dann auch fragen, ja, was heißt das für mich? Wie kann ich das im Alltag anwenden? Wo kann ich einen Impuls mitnehmen, den ich dann zu Hause umsetzen kann? Also Gottes Wort kennen, erstens. Gottes Wort dann auch befolgen, in die Tat umsetzen, das war der 2. Punkt. Und ein 3. Punkt, der zum richtigen Umgang mit dem Wort Gottes gehört. Was Gott sagt, das sollten wir nicht nur hören und tun, sondern auch an andere weitergeben. Auch das gehört mit zu einem richtigen Umgang mit dem Wort Gottes. Und dazu auch einige Verse aus der Bibel, die diesen Zusammenhang deutlich machen, dass wir es nicht nur hören und tun, sondern auch weitergeben sollten. Im Matthäusevangelium Kapitel 28 in den Versen 18 bis 20, da steht, da ging Jesus auf seine Jünger zu und sprach, ich habe von Gott alle Macht im Himmel und auf der Erde erhalten. Geht hinaus in die ganze Welt und ruft alle Menschen dazu auf, mir nachzufolgen. Tauft sie im Namen des Vaters, des Sohnes und des Heiligen Geistes. Und jetzt kommt die entscheidende Aussage. Und lehrt sie, so zu leben, wie ich es euch aufgetragen habe. Ihr dürft sicher sein, ich bin immer bei euch, bis das Ende dieser Welt gekommen ist. Also das Wort Gottes, die, die das Wort Gottes hören, die es kennen, die es tun, die sollen es auch andere weitergeben. Die Jünger waren dazu berufen, Gottes Wort weiterzugeben. Natürlich kann das nicht jeder so tun wie die Apostel. Auch sie haben ja teilweise in ihrem Beruf gearbeitet, das dürfen wir nicht vergessen. Sie haben teilweise in ihrem Beruf gearbeitet und nebenbei in ihrem Alltag Gottes Wort weitergegeben. Aber jeder soll es einfach so tun, wie es seiner Begabung und seinen Möglichkeiten entspricht. Jeder Christ ist dazu beauftragt, Gottes Wort an andere weiterzugeben. Ein Beispiel noch aus dem Philipperbrief. Da schreibt Paulus, vor allem ist wichtig, dass ihr als ganze Gemeinde so lebt, wie es der rettenden Botschaft entspricht. Also hier wird zunächst das Leben angesprochen, das Hören und das Tun. Ob ich nun bei euch sein kann und es mit eigenen Augen sehe oder ob ich nur davon höre, ich möchte, dass ihr alle durch Gottes Geist verbunden seid und einmütig für die Ausbreitung dieser Botschaft kämpft. Also das hat Paulus von den Philippern erwartet, von den ganz gewöhnlichen Christen der Gemeinde, dass sie mit ihm zusammen für die Ausbreitung des Evangeliums kämpfen. Und wenn wir den Philipperbrief lesen, dann merken wir, wie das ganz praktisch geschehen ist. Die Philipper haben den Paulus teilweise in seinem Lebensunterhalt unterstützt, dass er in andere Gebiete reisen konnte, um dort zu evangelisieren. Teilweise haben sie ihm Mitarbeiter nachgeschickt, Leute aus ihrer Gemeinde, die den Paulus dann teilweise unterstützt haben. Und natürlich haben sie selber auch das Evangelium bezeugt. Paulus schreibt dann weiter an die Philipper: Bei allem, was ihr tut, hütet euch vor Nörgeleien und Zweifeln. Also das war anscheinend damals auch schon ein Problem. Nicht nur bei uns heute, dass man dazu neigt, zu nörgeln und zu zweifeln. Das liegt in unserer Natur. Und so war das auch bei den Philippern. Und Paulus sagt, hütet euch davor. Dann wird euer Leben hell und makellos sein und ihr werdet als Gottes vorbildliche Kinder mitten in dieser verdorbenen und dunklen Welt leuchten wie Sterne in der Nacht. Dazu müsst ihr unerschütterlich an der Botschaft Gottes festhalten, die euch das Leben bringt. Und interessant ist, wenn wir hier im Grundtext nachschlagen, dieses Wort für festhalten an der Botschaft, festhalten am Wort Gottes, das kann gleichzeitig auch hinhalten bedeuten. Also das Wort Gottes festhalten, aber auch hinhalten im Sinne von darbieten. Und so wird es auch in einigen Übersetzungen wiedergegeben. Also wir sollen am Wort Gottes festhalten, unser Leben darauf gründen, aber wir sollen es auch anderen anbieten, anderen weitergeben. Und so schreibt Paulus, werden wir scheinen wie Lichter in einer dunklen Welt, die anderen Menschen Orientierung geben können. Daraus erwächst Frucht für die Ewigkeit. Denn Paulus schreibt weiter, wenn Jesus Christus dann kommt, kann ich stolz auf euch sein, dass ich nicht umsonst zu euch gekommen bin und mich nicht vergeblich um euch gemüht habe. Also dann, wenn Jesus wiederkommt, dann werden diese Früchte zu sehen sein. Dann werden die Folgen noch vorhanden sein, dass Menschen das Wort Gottes kennengelernt haben, dass Menschen ihr Leben darauf gegründet haben und es in die Tat umgesetzt haben und dass sie es anderen weitergegeben haben, das wird dann noch bis in alle Ewigkeit hinein Folgen haben. Auch wenn Jesus Christus wiederkommt, auch wenn alles Irdische einmal der Vergangenheit angehört. Also Gottes Wort hören, lesen, kennenlernen, das war der erste Punkt und jeder kann sich auch überlegen, was das für ihn bedeutet, wo er da vielleicht neue Schwerpunkte setzen kann oder wo auch wir als Gemeinde neue Schwerpunkte setzen müssen, dass jeder von uns gefördert wird, das Wort Gottes wirklich kennenzulernen und zu verstehen. Und der zweite Punkt, dass wir es dann auch befolgen, dass es unser Leben prägt, dass es unser Verhalten im Zusammenleben prägt, unser Verhalten unseren Mitmenschen gegenüber, in unseren Familien, am Arbeitsplatz, dass wir Gottes Wort in die Tat umsetzen und dass wir es dann auch weitergeben an andere. Wenn wir unser Leben überprüfen, dann merken wir auch immer wieder, wie schwach wir sind und wie oft wir versagen und dass wir vielleicht oft genug dem Wort Gottes nicht diesen Stellenwert eingeräumt haben, den es eigentlich haben sollte, oder dass wir auch immer wieder auf die Nase gefallen sind, wenn es darum ging, Gottes Wort in die Tat umzusetzen, dass wir schuldig geworden sind, auch in dieser Hinsicht, dass wir Dinge zwar wussten, aber wir haben manchmal das Gegenteil von dem getan. Und wir haben sicher auch oft genug versagt, wenn es darum ging, das Wort Gottes an andere weiterzugeben. Und gerade wenn uns das bewusst wird, dann dürfen wir uns auf Gottes Gnade besinnen. Wir dürfen seine Vergebung in Anspruch nehmen. Unsere Rettung geschieht aus Gnade. nicht aufgrund unserer Leistung.
1: Wenn alles vergeht, was bleibt? So war die heutige Ausgabe vom ERF Dranbleiben, Weiterkommen überschrieben. Sie hörten den ersten Teil eines öffentlichen Vortrags von und mit Werner Burkhardt. Wenn Sie noch Fragen zum Thema der heutigen Sendung haben oder mit jemandem darüber reden möchten, kontaktieren Sie uns. Informationen dazu folgen im Abspann zur Sendung. Ich bedanke mich für Ihr Zuhören und wünsche weiterhin viel Freude mit dem Programm. Vom Mikrofon verabschiedet sich Ihr Hans-Frieder Kuhs.
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Ja, es gibt ja Tage, die erscheinen einem ziemlich verzwickt und manchmal gibt es Tage, da geht es richtig gut durch und man kann richtig durchatmen. Auf jeden Fall bin ich total dankbar, dass wir nicht sagen müssen, guten Morgen, liebe Sorgen, sondern dass wir einfach sagen können, Jesus, wir sind in dir geborgen. Und das ist einfach eine Sicherheit. Gott macht unsere Herzen rein. Er bringt uns durch den Tag, über den Tag und egal was ist, wir können uns immer wieder an ihn wenden und es wird schon gut werden.

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1: Willkommen zur nächsten Sendung aus der Reihe Durch die Bibel. Schön, dass Sie wieder mit dabei sind. Diesmal beginnen wir mit dem 7. Kapitel des Buches Jesaja. Dieses Kapitel ist zum einen eine Beschreibung geschichtlicher Ereignisse und von Gottes Handeln inmitten von ihnen. Zum anderen lernen wir Judas König Ahas etwas näher kennen, der von Jesaja zum Glauben gerufen wird.

Im 7. Kapitel des Jesaja-Buches werden einige Themen und Ereignisse angesprochen, bei denen sich nicht sofort ein Zusammenhang erkennen lässt. Deshalb hier zunächst ein kurzer Überblick. In den Versen 1 und 2 ist vom Bürgerkrieg die Rede zwischen dem Südreich Juda und dem Nordreich Israel, wobei Aram, der Nachbar aus dem Nordosten, mit Israel verbündet ist. In Juda kommt es deshalb dazu, dass dem ganzen Volk Angst und Bange wird. Die Verse 3 bis 9 erzählen von der Wasserleitung des oberen Teiches, wo Jesaja und sein Sohn Shea-Jashub sich mit Ahas, dem König von Juda, treffen, um ihm ein ermutigendes Wort vom Herrn zu übermitteln. Die Verse 10 bis 16 reden von der Bestätigung durch das Zeichen der jungfräulichen Geburt im Hause Davids, als Ahas sich weigert, ein Zeichen zu fordern. Und schließlich die Verse 17 bis 25, sie prophezeien die baldige Invasion des Königreiches Juda durch Assyrien, was als ein Strafurteil vorhergesehen wird. Ich beginne mit Vers 1. Es begab sich zur Zeit des Ahas, des Sohnes Jotams, des Sohnes Usias, des Königs von Juda, da zogen Rezin, der König von Aram, und Pekach, der Sohn Remalias, des Königs von Israel, herauf nach Jerusalem, um es zu bekämpfen. Sie konnten es aber nicht erobern. Im zweiten Buch der Könige, Kapitel 16, Vers 2 lesen wir: 20 Jahre war Ahas alt, als er König wurde, und er regierte 16 Jahre zu Jerusalem. Und er tat nicht, was dem Herrn, seinem Gott, wohlgefiel, wie sein Vater David. Die Prophezeiung in Kapitel 7 unseres Bibeltextes folgt auf den Ruf und den Auftrag an Jesaja, den er in Kapitel 6 zum Zeitpunkt des Todes von König Usia erhalten hatte. Jotam, Usias Sohn, war sein Thronfolger und er regierte 16 Jahre lang. Im zweiten Buch der Könige, Kapitel 15, ab Vers 32 wird uns erzählt: Im zweiten Jahr Pekachs, des Sohnes Remalias, des Königs von Israel, wurde Jotam König, der Sohn Usias, des Königs von Juda. Er war 25 Jahre alt, als er König wurde, und er regierte 16 Jahre zu Jerusalem. Seine Mutter hieß Jerusha, eine Tochter Zadoks, und er tat, was dem Herrn wohlgefiel, ganz wie sein Vater Usia getan hatte. Jotam war also ein guter König, genauso wie sein Vater Usia. Ahas, der Sohn von Jotam, übernimmt bei dessen Tod den Thron und folgt leider nicht in den Fußstapfen seines Vaters und Großvaters. Ahas wird 16 Jahre lang regieren und wahrhaftig ein sehr schlechter König sein. Während seiner Regierungszeit wird es zum Bürgerkrieg kommen und das Volk wird immens leiden müssen. Falls Sie wissen wollen, wie schlimm es genau um Juda stand, können Sie es im 2. Königebuch, Kapitel 16, Abvers 3 nachlesen. Denn er, Ahas, wandelte auf dem Wege der Könige von Israel. Dazu ließ er seinen Sohn durchs Feuer gehen nach den gräulichen Sitten der Heiden, die der Herr vor den Israeliten vertrieben hatte, und brachte Opfer dar und räucherte auf den Höhen und auf den Hügeln und unter allen grünen Bäumen. Ahas ist ein ganz übler Kerl, und hier haben wir es schriftlich. Er hat Angst, weil sich das Königreich Israel im Norden mit Aram verbündet hat und sie sein Reich im Visier haben. Obwohl ihre Bemühungen zu Anfang nicht gerade von Erfolg gekrönt sind, hat Ahas doch allen Grund zu glauben, dass sie letzten Endes die Überhand gewinnen werden. Wir lesen weiter in Vers 2. Da wurde dem Hause David angesagt, die Aramäer haben sich gelagert in Ephraim. Da bebte ihm das Herz und das Herz seines Volks, wie die Bäume im Walde beben vom Winde. Ahas kann für sein Reich, geschweige denn für sich selbst, den Segen Gottes nicht erwarten. Deshalb versetzt das Bündnis zwischen Rezin, dem König von Aram, und Pekach, dem König von Israel, ihn und sein Volk in Schrecken. Zuvor hatten sowohl Aram als auch Israel versucht, Juda einzunehmen. Alleine schafften sie es aber nicht, doch zusammen können sie Jerusalem garantiert erobern. So meint zumindest Ahas.
Obwohl Ahas ein gottloser König ist, ist Gott noch nicht bereit, das Volk von Juda in die Gefangenschaft führen zu lassen. Was darauf folgt, ist Geschichte. Die Menschen von Juda werden nicht zu Gefangenen des Nordreiches, aber viele Jahre später werden sie in die babylonische Gefangenschaft geraten. Weil Gott noch nicht bereit ist, das Königreich Juda in die Gefangenschaft auszuliefern, will er dem König Mut zusprechen, damit er kein unweises und überstürztes Bündnis mit Ägypten eingeht. Somit erteilt Gott Jesaja den Auftrag, sich mit Ahas zu treffen. Vers 3: Aber der Herr sprach zu Jesaja: Geh hinaus Ahas entgegen, du und dein Sohn Shear-Jashub, an das Ende der Wasserleitung des oberen Teiches, an der Straße beim Acker des Walkers. In diesem Vers gibt es mehrere Dinge, auf die wir achten sollten. Erstens soll Jesaja Ahas am Ende der Wasserleitung des oberen Teichs treffen. Der Ort dieses Treffens zwischen Prophet und König hat eine tiefere Bedeutung. Aus dieser Leitung strömt lebensspendendes Wasser ins durstige Jerusalem. Hier kann das Volk seinen Durst stillen. Mit einer wassergefüllten Rohrleitung an sich kann man nicht viel anfangen. Irgendwo muss ein Wasserauslass oder ein Wasserhahn angebracht sein. Und man muss an den Ort gehen, wo das Wasser aus der Leitung kommt. Diese Wasserleitung steht symbolisch für die Tatsache, dass sie keinen Segen aus dem Haus Davids erwarten können, bis sie ans Ende der Rohrleitung gehen, wo das Wasser des Lebens austritt. Und damit ist der Herr Jesus Christus gemeint. Er kam aus dem Hause Davids, um uns das Wasser des Lebens zu bringen. Jesaja soll den König am oberen Teich treffen. Das hebräische Wort für Teich ist Bereka und hat die gleiche Wurzel wie das hebräische Wort für Segen. Sie können sich vorstellen, dass in Israel ein Teich ein Segen ist. Dasselbe Wort wird in Psalm 84, Vers 7 verwendet. Dort heißt es: Und Frühregen hüllt es in Segen, Bereka, was auch mit Frühregen füllt die Teiche übersetzt werden könnte. Das ist hochinteressant. Man beachte auch, dass es sich um den oberen Teich handelt. Das mit oberer übersetzte Wort ist dasselbe Wort, das mehr als 30 Mal für den Allerhöchsten verwendet wird. Dieses Wort wurde auch verwendet, um Melchisedek zu beschreiben, der Abraham bediente. Er war ein Priester Gottes des Höchsten. Der Segen Gottes des Höchsten entsprang am Ende der Wasserleitung, als Jesus in die Welt kam. Des Weiteren heißt es in unserem Bibeltext: an der Straße am Acker des Walkers. Eine Straße ist ein befestigter Weg, der etwas höher angelegt ist als das Gelände, das er durchquert. So sollen Reisende saubere Füße behalten. Die geistliche Anwendung des Wortes Straße oder Weg wird aus Sprüche 16, Vers 17 klar. Der frommen Weg meidet das Arge. Diese Straße ist der Weg der Heiligkeit. Jesaja wird dieselbe Umschreibung in Jesaja 35, Vers 8 verwenden. Und es wird dort eine Bahn sein, die der heilige Weg heißen wird. Diese hochinteressante Symbolik bezieht sich auf den, der der Weg, die Wahrheit und das Leben ist. Der Psalmist schrieb in Psalm 84, Vers 6: Wohl den Menschen, die dich für ihre Stärke halten und von Herzen dir nachwandeln. Mit anderen Worten, wohl dem, der den einen hat, der Weg, die Wahrheit und das Leben ist. Man beachte auch, dass das Treffen am Acker des Walkers stattfinden sollte. Der Acker des Walkers war der Ort, an dem die Menschen ihre Wäsche erledigten. Es war sozusagen der Waschsalon der damaligen Zeit. Wenn wir das auf unser eigenes Leben anwenden, dann bedeutet es das Folgende: Wenn wir unser Leben gereinigt haben wollen, dann müssen wir uns an den Herrn Jesus Christus wenden. Er sprach: Ihr seid schon rein um des Wortes willen, das ich zu euch geredet habe. Sie sehen also, es war kein Zufall, dass Gott Jesaja an diesen hochinteressanten Ort bestellt, um sich mit Ahas zu treffen. Dieser Ort beinhaltet eine wunderbare geistliche Bedeutung für uns. Gott fordert Jesaja auf, seinen Sohn Shear-Jashub mitzunehmen.
Der Name ist für unsere Ohren etwas ungewöhnlich, aber nichts im Vergleich zu dem Namen seines zweiten Sohnes, der uns in Kapitel 8 begegnen wird. Shear Jashub bedeutet, ein Rest soll zurückkehren. Was dabei interessant ist, Gott hatte schon immer einen Rest, der ihm treu blieb. Fahren wir nun mit den Versen 4 bis 9 fort. Sprich zu ihm, hüte dich und bleibe still, fürchte dich nicht, und dein Herz sei unverzagt vor diesen beiden Brandscheiten, die nur noch rauchen, vor dem Zorn Rezins und der Aramäer und des Sohnes Remalias. Weil die Aramäer gegen dich Böses ersonnen haben samt Ephraim und dem Sohn Remalias und sagen, wir wollen hinaufziehen nach Juda und es erschrecken und für uns erobern und zum König darin machen, den Sohn Tabeals. So spricht Gott der Herr, es soll nicht geschehen und nicht so gehen, sondern wie Damaskus das Haupt ist von Aram, so soll Rezin nur das Haupt von Damaskus sein. Und in 65 Jahren soll es mit Ephraim aus sein, dass sie nicht mehr ein Volk sein. Und wie Samaria das Haupt ist von Ephraim, so soll der Sohn Remalias nur das Haupt von Samaria sein. Glaubt ihr nicht, so bleibt ihr nicht. Soweit die Verse 4 bis 9. Der wesentliche Inhalt dieser Botschaft ist die Mitteilung an Ahas, dass er sich wegen des Bündnisses seiner beiden Feinde im Norden keine Gedanken zu machen braucht. Gott hat beschlossen, dass ihr Unterfangen ein Misserfolg sein wird. Das Problem liegt aber darin, wie Ahas dies erfahren, glauben und wissen kann. Denn er ist ein Skeptiker und ein Zweifler. Wie kann man ihn davon überzeugen, dass Jesaja die Wahrheit spricht? Nun, Gott hat noch nie von jemandem verlangt, etwas zu glauben, was nicht auf einem festen Fundament steht. Zu glauben bedeutet nicht, sich blind irgendwo hin zu begeben und zu sagen, ach, ich vertraue Gott. Das wäre schlichtweg dumm. Gott verlangt so etwas nicht von uns. So bringen wir zum Beispiel zu unserer Erlösung kein Lämpchen als Opfer dar, sondern unser Glaube beruht auf der historischen Tatsache des Todes, des Begräbnisses und der Auferstehung des Sohnes Gottes. Gott verlangt niemals von uns, einen Sprung ins kalte Wasser zu wagen. Er verlangt von uns, dass wir etwas glauben und vertrauen, das auf einem festen Fundament steht und das das einzige Fundament ist. Einen anderen Grund kann niemand legen als den, der gelegt ist, welcher ist Jesus Christus, so heißt es im 1. Korintherbrief. Jeder ehrliche Mensch, der nicht glaubt, aber aufrichtigen Herzens nach Gott sucht, wird zu einem errettenden Glauben kommen. Es gibt Menschen, mit denen ich zu tun hatte, die behauptet haben, dass sie nicht glauben können. Ich glaube nicht, dass diese Menschen ehrlich mit sich selbst sind. So erzählte mir ein junger Kerl in einer Großstadt, »Ach, ich will doch glauben, ich suche nach der Wahrheit.« Aber er lebte in wilder Ehe mit einem Mädchen und behauptete gleichzeitig, dass er nach der Wahrheit suchte. Tatsache ist, dass niemandem die Augen verbunden werden, es sei denn, er setzt sich selber die Augenbinde auf. Wenn ein Mensch Gott wirklich kennenlernen möchte und sein sündhaftes Leben aufgibt, dann wird Gott für ihn Realität werden. Das Problem liegt heutzutage darin, dass die meisten Menschen es mit Gott nicht ernst meinen. Und das ist auch in unserem Bibeltext die Krux an der Sache. Ahas meint es nicht ernst mit Gott. Das wird aus den folgenden Versen 10 und 11 deutlich. Und der Herr redete abermals zu Ahas und sprach, fordere dir ein Zeichen vom Herrn, deinem Gott, es sei drunten in der Tiefe oder droben in der Höhe. Gott weiß, dass Ahas keinen Glauben hat, aber er ist bereit, dem König Glauben zu geben. Doch Ahas ist nichts als ein sich fromm gebender Schwindler. Und von denen gibt es auch heutzutage mehr als genug. Hören Sie sich seine falsche Frömmigkeit an. Vers 12. Aber Ahas sprach, ich will's nicht fordern, damit ich den Herrn nicht versuche. Ist das nicht rührend? Er hört sich echt nett an, aber er ist einer der größten Scheinheiligen der Bibel. Bei so etwas könnte einem glatt die Galle hochkommen, und ich bin mir sicher, dass Gott Ähnliches fühlt.

Im Auftrag Gottes soll Jesaja den König Ahas zum Glauben rufen. Und damit Ahas glauben kann, bekommt er sogar die Chance, von Gott ein Zeichen zu fordern. Aber er lehnt dankend ab. In der nächsten Ausgabe der Sendereihe Durch die Bibel werden wir erfahren, dass Jesaja dem Ahas ein Zeichen gibt, das er zwar zu seinen Lebzeiten nicht erfüllt sehen wird, das aber dennoch plötzlicher eintreten wird, als es sich Ahas vorstellen kann. Bis zum nächsten Mal wünsche ich Ihnen alles Gute und gottesreichen Segen.

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1: Alle Achtung! Der Prophet Jesaja ist wirklich ein harter Knochen. Er hat die Aufgabe, dem Volk Gottes die Wahrheit zu sagen. Und diese Wahrheit ist unbequem. Das Volk lebt in Zwietracht, ist Gott gegenüber undankbar und muss mit Strafe rechnen. Und so wird Jesaja zur Zielscheibe. Er wird für seine deutlichen Worte buchstäblich nach Strich und Faden verprügelt und Jesaja wird gehasst. Doch er lässt sich davon nicht beirren. Er sieht seinen Auftrag von Gott hergegeben. Nicht Menschen haben über ihn Gewalt und Verfügungsrecht. Er, Gott, weckt mich alle Morgen, sagt Jesaja trotzig, und man kann in Gedanken hinzufügen, und sonst niemand. Ich stehe alleine in Gottes Hand. Ich bewundere das große Gottvertrauen von Jesaja. Ich bewundere auch die Standhaftigkeit von Menschen, die in unseren Tagen wegen ihres Glaubens verfolgt werden und die sich ihr Gottvertrauen wortwörtlich nicht rausprügeln lassen. Wäre ich genauso standhaft wie Sie? Jesaja wird an seiner Botschaft, die Gott ihm aufgetragen hat, festhalten. Ich möchte den Mund, was das betrifft, für mich selbst nicht zu voll nehmen. Aber ich will darauf achten, ob ich es mir nicht viel zu schnell bequem mache und lieber den Mund halte, statt zu sagen, was dran ist, auch wenn es für mich unbequem wird.

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Ein Psalm, der mich seit Jahren immer wieder herausgefordert hat, ist der Psalm 51. Ich brauche das immer wieder, dass Gott mir ein reines Herz schenkt. Ich bin davon abhängig, dass er mir meine Schuld vergibt und wegnimmt, was sich zwischen mich und ihn gestellt hat, auch zwischen mich und andere Menschen. All das kann ich ihm bekennen. Er will und er wird mich reinigen. Befreit geht das Leben wieder fröhlich und unbeschwert weiter. Es wird sogar kreativ. Ich werde befreit zum Dienst. Und von dieser Möglichkeit könnten noch viel mehr und viel öfter Menschen Gebrauch machen. Dann wäre manches ja viel leichter in den Familien und auch in den Gemeinden. Auf jeden Fall freue ich mich, dass einige Gedanken dieses wichtigen Psalms jetzt auch singbar vorliegen.

Gott spricht: Ich sah, welchen Weg mein Volk ging, aber ich will es heilen und führen und wiederum trösten. Seinen Trauernden schaffe ich Lob auf den Lippen.

0: Was im Menschen vorgeht, ist keineswegs immer äußerlich sichtbar. Menschen bringen es fertig, zu lachen, gute Laune zur Schau zu stellen, obwohl ihnen eigentlich zum Weinen zumute ist. Hier wird ein Schein von Kraft und Souveränität erweckt und gerade das Verdrängen unangenehmer, trauriger oder ängstlicher Gefühle birgt oft enorme Gefahren. Das ist nur wenigen bewusst, bis dahin, dass es Menschen ernstlich krank machen kann, zum Beispiel auch auf der seelischen Ebene. So manche Depression entsteht auf diese Art und macht unübersehbar deutlich, dass ein Mensch nicht mehr in der Lage ist, seine wirklichen Empfindungen zu verdrängen. Herzlich willkommen zu einer Sendung des Evangeliumsrundfunks. Natürlich gibt es für seelische Erkrankungen noch ganz andere Ursachen. Mehr darüber nun von Richard Kriese aus Wetzlar.
1: Kommt eine depressive Welle auf uns zu? Vieles deutet darauf hin. Ärzte fordern strukturelle Änderungen der Krankenhäuser und sprechen sich dafür aus, dass bei Neubauten psychiatrische Kliniken eingeplant werden. Ein Zeichen dafür, wie aktuell die Problematik seelischer Erkrankungen geworden ist. Und Rauschgift-Experten wissen längst, dass der Trip ins Drogenparadies vorwiegend von solchen gewagt wird, die zur traurigen Generation gehören. Alle ernsthaften Bemühungen verantwortungsbewusster Ärzte, die seelisch Leidenden helfen wollen, sind durchaus respektabel. Nur sollte man nicht vergessen, dass unserem Leben eine entscheidende Dimension fehlt, wenn wir keine persönliche Beziehung zu Gott haben. Er ist übrigens durchaus auch dann ansprechbar, wenn unsere Seele weint.
2: In Psalm 146 steht der Satz: Der Herr richtet auf, die niedergeschlagen sind. Eine gute Nachricht für Schwermütige. Gott bringt Licht ins Dunkel, hilft solchen auf die Beine, die depressiv am Boden liegen, zeigt die nächsten Schritte und nimmt an die Hand. In die gleiche Richtung weist Psalm 34. Dort ist zu lesen: Der Herr ist nahe denen, die zerbrochenen Herzens sind, und hilft denen, die ein zerschlagenes Gemüt haben.
1: Psychisch Leidende sind Gott nicht gleichgültig. Im Gegenteil. Er will ihnen seine nächste Nähe schenken, will das Gemüt mit seinen psychischen Verletzungen anrühren. Damit es dazu kommt, möchte ich allen Hörerinnen und Hörern, die von psychischen Störungen gequält werden, raten, in aller Ruhe über 5 Fragen gründlich nachzudenken. Und zwar nicht zuletzt deshalb, weil psychisch Konfliktbeladene mehr noch als seelisch robuste Menschen ihren Zustand tarnen.
2: Erstens, bin ich zu stolz? Zweitens, bin ich egoistisch? Drittens, bin ich undankbar? Viertens, bin ich unversöhnlich? Fünftens, bin ich okkult belastet?
1: In vielen seelsorglichen Gesprächen habe ich mehr als einmal festgestellt, dass die ehrliche Antwort auf diese Fragen, gekoppelt an die Bereitschaft, auch die nötigen Konsequenzen zu ziehen, nicht selten eine befreiende Wende bringt. Die erste Frage: Bin ich stolz? Es mag überraschen, dass diese Frage an erster Stelle steht. Sie ist deshalb so wichtig, weil sie die Wurzel vieler Übel ist. Die Bibel sagt: Hochmut kommt vor dem Fall. Ob nicht mancher depressiv am Boden liegt, weil er arrogant war? An einer anderen Stelle der Bibel ist zu lesen: Gott widersteht dem Hochmütigen, dem Demütigen aber gibt er Gnade. Man könnte diesen Satz auch so wiedergeben: Gott widersetzt sich den Stolzen, aber dem, der sich gering achtet, wendet er sich zu. Sprachlich ist das Wort Stolz mit verwegen, prächtig, steif aufgerichtet verwandt. Der Hochmütige will also hoch hinaus, will anderen überlegen sein, geht aber wie einer daher, der gleichsam auf Stelzen einherstolziert.
2: Der Stolze baut in Form einer Lebenslüge um sich herum eine Fassade auf. Man ist feige, gibt sich aber lautstark als Draufgänger. Man ist mit einer bescheidenen Intelligenz ausgestattet, täuscht aber den anderen, den Intellektuellen, vor. Man ist alles andere als eine Schönheit, will aber durch ein Übermaß an Kosmetik und Garderobe wie eine Schönheitskönigin bewundert werden. Man ist zu Hause ein Pantoffelheld, aber am Stammtisch der starke Mann. Der Katalog ließe sich mühelos verlängern. Übrigens, auch Leute, die im psychischen Gleichgewicht leben, kennen diese Verhaltensweisen. Was geschieht bei diesem oft mühsam antrainierten Rollenspiel? Die sorgfältig aufgebaute Fassade wird zum Gefängnis. Der Stolze sitzt gleichsam in Einzelhaft, ist von anderen isoliert, vegetiert dahin, wird blind für die Realität und ist dabei, verzeihen Sie bitte diese Formulierung, im Umgang mit anderen stachelig wie ein Kaktus.
1: Viel schlimmer aber ist, dass der arrogante Mensch verbissen und eigenwillig, ja sogar vermessen, die Autorität Gottes ignoriert, vorgegebene Maßstäbe beiseite schiebt und in seinem Wahn, immer der Erste zu sein, Gott bewusst oder unbewusst den Gehorsam verweigert. Der Hochmütige will selbst herrlich leben. Keiner soll ihm reinreden. Junge Leute würden jetzt sagen, er will King sein. Im gewissen Sinne wollten das seinerzeit auch jene Leute, die den Turmbau zu Babel errichteten. Sie wollten hoch hinaus, um sich auf diese Weise einen Namen zu machen. Das ganze Unternehmen endete schließlich in einer schon sprichwörtlich gewordenen Sprachenverwirrung, bei der keiner den anderen mehr verstand.
2: Wenn wir uns selbstkritisch die Frage stellen, bin ich stolz, werden wir sehr bald auf ein in uns schlummerndes Urverlangen stoßen, mehr zu sein als ein hochentwickeltes Säugetier und mehr als ein Wurm in der Erdrinde, um einige Ausdrücke gescheiter Köpfe aufzunehmen.
1: Richtig, der Mensch ist berufen, Spiegelbild Gottes zu sein, Kontaktstelle der Ewigkeit. Insofern ist der Wunsch, eine Identität zu finden, die über sich selbst hinausweist, durchaus berechtigt. Nur darf das nicht gegen Gott geschehen. Satan setzte im Paradies genau an dieser Stelle ein. Sein Angebot war diabolisch getarnt mit dem Satz, ihr werdet sein wie Gott. Das war das Ziel Gottes. Im Neuen Testament wird der Gemeinde Jesu versprochen, dass sie Jesus Christus gleich sein wird. Freilich nicht durch eine Wegabkürzung, die der Teufel den beiden ersten Menschen verführerisch vorgaukelte, sondern durch schlichten Glaubensgehorsam. Mit dem Angebot der Wegabkürzung wird ein gefährliches Misstrauen gegenüber Gott angestachelt. Der Hochmütige fällt auf den Trick des Teufels herein und endet dann zwangsläufig in der Katastrophe.
2: Dabei ist Gott die überdimensionale Liebe in Person. Schon die 10 Gebote zeigen das. Sie sind liebevolle Anweisungen, die uns vor dem Chaos schützen sollen. Die Forderungen der Bergpredigt übrigens ebenso. Weil Gott uns liebt, zerschlägt er Fassaden und deckt Lebenslügen auf, nimmt allemal auch in einer Depression die Maske vom Gesicht. Er will in die Wahrheit führen, die allein frei macht.
1: Wenn Sie, liebe Hörerinnen und Hörer, festgestellt haben, tatsächlich, ich bin hochmütig, ich bin arrogant, denn ich kann mir nichts sagen lassen, vertrage keine Kritik, will anderen überlegen sein und breche unter dem Rollenspiel fast zusammen, dann bitte ich Sie, auf die Einladung Jesu zu hören. Er sagt, kommt alle her zu mir, die ihr euch abmüht, unter eurer Last leidet. Ich werde euch Frieden geben. Nehmt meine Herrschaft an und lebt darin. Lernt von mir. Ich komme nicht mit Gewalt und Überheblichkeit. Bei mir findet ihr, was eurem Leben Sinn und Ruhe gibt. Ich meine es gut mit euch und bürde euch keine unerträgliche Last auf. Und nun die zweite Frage. Bin ich egoistisch? Was damit gemeint ist, zeigt eine ganze Reihe von Worten, die sich um das Wörtchen selbst ranken. Selbsterkenntnis, Selbstfindung, Selbstbestätigung, Selbstverwirklichung, Selbsterfahrung, Selbsthilfe, Selbstbestimmung, Selbstständigkeit. In der Meditationsszene erscheinen solche Worte monoton immer und immer wieder. Das kann auch gar nicht anders sein, weil sich in fernöstlichen Meditationspraktiken der Mensch auf sein Ich konzentriert. Wie es dann mit einem so hochgezüchteten Egoismus weitergehen kann, zeigen die Worte Selbstenttäuschung, Selbstmitleid, Selbstanklage, Selbstzerstörung und möglicherweise sogar Selbstmord.
2: Es ist eine längst bekannte Tatsache, dass der psychisch Kranke ganz besonders zu egoistischen Verhaltensweisen neigt. Es gibt dann so etwas wie eine Tyrannei der Schwachen. Die meisten freilich sind sich ihrer selbstsüchtigen Motivationen, man kann wirklich von einer Sucht sprechen, gar nicht bewusst. Und darum lässt Gott auch depressive Störungen als Stresssituationen zu, die diesen fatalen Missstand aufdecken sollen. Jetzt endlich wird dem einen und anderen klar: Entsetzlich, ich lebe ja so, als müsste sich alles um mich und meine Wünsche drehen. Der seinerzeit bekannte Nervenarzt Dr. Lechler, langjähriger Leiter der Kuranstalt Hohe Mark, hat den Satz formuliert: Wenn man einen Neurotiker von seinem Egoismus heilen kann, ist er gesund.
1: Ist diese Heilung möglich? Ja. Sie wird als persönliche Erfahrung vom Apostel Paulus so beschrieben: Jetzt habe ich ein neues Leben. Es wird nicht mehr von meinem alten Ich bestimmt, sondern von dem auferstandenen Christus, der in mir lebt. Mein Leben auf dieser Erde erhält seinen Sinn durch den Glauben an Jesus Christus, den Sohn Gottes, der mich geliebt und sich in seiner Liebe für mich geopfert hat. Die gottgewollte Individualität wird nicht aufgehoben. Wohl aber werden ich-süchtige Zwänge dadurch durchbrochen, dass Christus unser Herz, die Personenmitte, die sittliche Kommandozentrale beherrscht. Das ist die Tiefendimension des Evangeliums. Gerade psychisch Leidende haben die Chance, dieses Angebot intensiv zu erleben. Wo das aber geschieht, beginnt ein Leben im Kraftfeld der Auferstehung. Ein neuer Trieb, eine neue Neigung wird aktiv. Man möchte so für Jesus Christus da sein, wie ein Sportler für den Fußball, wie ein Musiker für seine Band, wie eine Braut für ihren Bräutigam. Selbstverständlich ungenügende Vergleiche. Sie sollen lediglich darauf hinweisen, dass jene Liebe, von der Paulus spricht, immer wieder neu gleichsam zu Jesus Christus hintreibt, hinführt und damit loslöst von einer selbstsüchtigen Lebensgestaltung.
2: Wie das zustande kommt? Dadurch, dass man vor der unbegreiflichen Liebe des Sohnes Gottes kapituliert, ihm alle Lebensbereiche unterordnet und gewillt ist, Stunde um Stunde hinter ihm herzugehen. Nicht wenige ehemals Depressive haben dabei entdeckt, dass sie jetzt frei sind und jetzt anderen, die an den Straßenrändern des Lebens psychisch gleichsam verbluten, barmherzige Samariterdienste leisten können.
1: Die dritte Frage, die sich ein psychisch Kranker stellen sollte, lautet: Bin ich undankbar? Ein ganzes Volk, nämlich das alttestamentliche Israel, ist während der Wüstenwanderung mehr als einmal in schwierige Situationen geraten, weil es

0: eben lebenswert. Stimmt das? Gelegentlich interviewte ich in Bielefeld einen etwa 60-jährigen Spastiker. Weil die Mutter ihn umbringen wollte, wurde er von ihr bewusst vernachlässigt. Seit langem lebt er in den Bodelschwingschen Anstalten. Dort hat ihm vor vielen Jahren ein blinder Junge zu einer bewussten Entscheidung für Jesus Christus verholfen. Seitdem ist der Hass gegen seine Mutter weg. Im Interview sagte dieser gelähmte Mann, der nun schon ein Leben lang im Rollstuhl gefahren wird und gefüttert werden muss: Ich lerne drei Dinge. Erstens, für alles danken, denn wer für alles danken kann, ist gesund. Zweitens, beten, denn das Gebet ist eine große Macht. Und drittens, gehorchen, denn Christus ist in den Schwachen mächtig. Ergänzend fügte er hinzu: Wenn mich Leute bemitleiden, sage ich ihnen, sie sind ärmer als ich, denn ich habe Christus. Wenn dieser Spastiker in Schulklassen gefahren wird und sich vor Raudis zu Jesus Christus bekennt, kann es passieren, dass sie ihn bitten, wiederzukommen. Dieser Mann hat den Satz des Apostels Paulus begriffen. Wir wissen aber, dass denen, die Gott lieben, alle Dinge zum Besten dienen, denen, die nach dem Vorsatz berufen sind.
1: Alle Dinge. Also auch Enttäuschungen, Beleidigungen, Frustrationen, selbst depressive Erkrankungen und das Leid ganz allgemein in allen seinen Spielarten. Gott erzieht, indem er zerbricht. Niemals will er quälen. In jedem Fall aber möchte er das Alte zerbrechen, damit sich das Neue gesund entfalten kann. Watchman Nee, ein chinesischer Christ, der viele Jahre seines Lebens um des Evangeliums willen im Gefängnis zugebracht hat, entdeckte für sich selbst und auch für andere diese wichtige geistliche Wahrheit. Wem das einmal aufgegangen ist, der kann fröhlich alle Zeit und für alles danken, weil er weiß, dass Gottes Pläne viel besser und allemal auch liebevoller durchdacht sind, als wir es je ahnen können.
0: Und nun die vierte Frage. Bin ich unversöhnlich? Ein ganz heikler Punkt. Da winselt man vor Gott über seine Sünden, denkt aber nicht daran, denen zu verzeihen, die sich daneben benommen haben. Und dabei sagt die fünfte Bitte des Vaterunsers ausdrücklich: Vergib uns unsere Schuld, wie auch wir jedem verzeihen, der uns Unrecht getan hat. Ein wichtiges Prinzip des Reiches Gottes lautet: Euer Vater im Himmel wird euch vergeben, wenn ihr den Menschen vergebt, die euch Unrecht getan haben. Wenn ihr ihnen aber nicht vergeben wollt, dann wird euch Gott eure Schuld auch nicht vergeben. Wer sich nicht daran hält, behält weithin seine psychischen Störungen. Man gleicht an einem Mann, dem der Chef eine Riesensumme des Schuldkontos erlassen hat, der aber seinerseits gar nicht daran denkt, seinem Schuldner einen Minibetrag zu streichen. Im Gleichnis vom Schalksknecht ist zu lesen: Zornig übergab er ihn den Folterknechten. Sie sollten ihn erst dann wieder freilassen, wenn er alle seine Schulden zurückgezahlt hat. Jesus sagt: Das Gleiche wird mit euch geschehen, wenn ihr euch weigert, eurem Bruder wirklich zu vergeben.
1: Im übertragenen Sinne können wir jetzt folgern: Wer nicht gewillt ist, denen zu verzeihen, die ihm Unrecht getan haben, bleibt im Gefängnis seiner Depressionen. Ich wende mich jetzt an solche, die bereits eine persönliche Beziehung zu Jesus Christus haben. Wenn es Ihnen schwerfällt, liebe Hörerinnen und Hörer, dem Vater oder der Mutter, dem Chef oder dem Nachbarn alles zu verzeihen, sollten Sie sich bewusst machen, wie viel Jesus Christus uns täglich vergeben muss. Vergessen wir es nie mehr. Das hat ihn am Kreuz sein Leben gekostet. Suchen Sie also Kontakt zu jenen Leuten, von denen Sie sich verletzt fühlen. Bitten Sie dabei selbst um Vergebung und sagen Sie dann diesen kleinen Satz: Ich vergebe dir oder ihnen von Herzen um Jesu willen. Gott wird das segnen, wenn Sie aus Freude über die empfangene Vergebung auch anderen vergeben. Auf diesem Weg heilen psychische Verletzungen. Bei dem einen und anderen wird dann die Seele weinen, allerdings nicht aus Selbstmitleid, sondern aus Freude darüber, dass seine Blockade beseitigt ist.
0: Und nun die letzte Frage: Bin ich okkult belastet? Westeuropa wird von okkulten Praktiken geradezu überschwemmt. Die Folgen sind unter anderem auch Depression.

0: nennen, die durchaus Selbstmordabsichten auslösen können. Die befreiende Nachricht des Neuen Testaments lautet: Dazu ist erschienen der Sohn Gottes, dass er die Werke des Teufels zerstöre. Sollten Sie, liebe Hörerinnen und Hörer, in den Bereich des Aberglaubens, der Magie, des Spiritismus geraten sein, bitte ich Sie, einen erfahrenen Seelsorger aufzusuchen. Er wird Ihnen gern den Weg zu einem verbindlichen Leben mit Jesus Christus zeigen. Bekennen Sie dann die okkulten Praktiken. Übereignen Sie Ihr Leben dem auferstandenen Herrn Jesus Christus und sagen Sie sich in seinem Namen los vom Satan und allen seinen Praktiken. Wie oft wurde dadurch ein Genesungsprozess eingeleitet, der sich weder durch Psychopharmaka noch durch psychotherapeutische Methoden erzielen lässt. Alle, die sich mit Masken und Fassaden abgeplagt haben, dürfen sich Jesus Christus anvertrauen. Er will die Lasten abnehmen. Jene Schuldenlast nämlich, die dadurch entstanden ist, dass man sich und anderen etwas vorgemacht hat, die sich aber vor allen Dingen in einer lebensgefährlichen Opposition gegenüber Gott zeigt. Dieses Schuldpaket, das so entsetzlich niederdrückt und deprimiert, hat Jesus Christus am Kreuz in seinen Tod genommen. Das Neue Testament sagt: Siehe, das ist Gottes Lamm, das der Welt Sünde trägt.
1: Lassen Sie also Ihr Gewissen entlasten, liebe Hörerinnen und Hörer, damit Sie endlich aufatmen können. In diesem Zusammenhang ein ganz wichtiger Tipp: Nehmen Sie sich Zeit und bekennen Sie solche Sünden und Schwachstellen, die Ihnen ganz besonders zu schaffen machen, einem seelsorgerlichen Menschen. Gewiss, das ist demütigend, letztlich aber heilsam. Das Neue Testament verspricht uns: Wenn wir aber unsere Sünden bekennen, so ist er treu und gerecht, dass er uns die Sünden vergibt und reinigt uns von aller Untugend.
0: Wie oft haben mir im seelsorglichen Gespräch ehemals depressive Leute bestätigt, dass es durch eine radikale Lebensübergabe an Jesus Christus und ein Schuldbekenntnis in Gegenwart eines Menschen, dem man sich seelsorglich anvertrauen kann, zur entscheidenden Lebenswende kam. Zu ihnen gehört eine Lehrerin, die auf diese Weise ihre Minderwertigkeitsgefühle und Ängste abhängen konnte. Ebenso wie ein Polizist, der mir im Interview sagte: Ich war früher wie ein geschmücktes Grab. Aber Jesus Christus holt nicht nur aus dem Tal der Schuldgefühle heraus. Zugleich beginnt ein neuer Lebensweg. Man darf sein Schüler werden und Demut lernen. Jene Haltung der Abhängigkeit von Gott, die alles von ihm erwartet und sie auf Gedeih und Verderb an seine Weisungen bindet. Durchaus kein Risiko. Gott wertet ja auf. Man darf sein Kind sein. Darum sind Fassaden und Masken fortan überflüssig. Viele Menschen machen dabei eine geradezu atemberaubende Entdeckung. Das Joch, von dem Jesus spricht, sein Wille also, ist leicht, weil er nach einem guten Satz des Neuen Testaments sowohl das Wollen als auch das Vollbringen in uns wirkt. Er kann auch depressive Erkrankungen heilen. Vielmehr aber ist ihm daran gelegen, dass ein Mensch das Heil selbst, die Rettung aus ich-orientierten Zwängen und damit die Rettung aus seiner Verlorenheit erlebt. Wo das geschieht, können psychische Störungen verschwinden. In dem Ausmaß und in dem Tempo freilich, wie das Christus für nötig hält. Überall da, wo dennoch psychische Störungen bleiben, schenkt Gott die Kraft, trotz allem ein Mensch des Segens zu sein, der möglicherweise je und dann mit feuchten Augen an andere diese Sätze des Apostels Paulus weitergeben kann. Gelobt sei Gott, der Vater unseres Herrn Jesus Christus, der Vater der Barmherzigkeit und Gott alles Trostes, der uns tröstet in aller unserer Trübsal, damit wir auch trösten können, die in allerlei Trübsal sind, mit dem Trost, mit dem wir selber getröstet werden von Gott. Ich selbst habe immer wieder bei einem Menschen, der mir nahesteht, erlebt, dass Jesus Christus wie kein anderer tröstet, wenn die Seele weint.

Wenn die Seele weint. Unter diesem Titel brachte der Evangeliumsrundfunk eine Ansprache von Richard Griese aus Wetzlar. Ich verabschiede mich, Gott befohlen, auf Wiederhören.

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Sind Sie spontan? Treffen Sie schnell Entscheidungen? Es gibt Menschen, die das tun, die sich innerhalb einer Woche entschließen zu heiraten oder den Beruf zu wechseln, die eine Last-Minute-Reise antreten oder sich, obwohl es keinen zwingenden Grund gibt, kurzerhand ein neues Auto kaufen. Ich frage mich, ob der Zolleinnehmer Levi so ein Mensch gewesen ist. Lukas erzählt von ihm, er schreibt: Jesus sah einen Zöllner mit Namen Levi am Zoll sitzen und sprach zu ihm: Folge mir nach. Und er verließ alles, stand auf und folgte ihm nach. Levi hat nicht gezögert. Er hat sich auf der Stelle entschieden, Jesus nachzufolgen. Es ging nicht darum, dass er mit Jesus eine Runde um den Block drehen sollte. Hier ging es um eine Lebenswende. Levi hat das begriffen und sich entschlossen, sein altes Leben hinter sich zu lassen, aufzuräumen und neu anzufangen. Und aufzuräumen gab es einiges. Die Zolleinnehmer damals waren als Egoisten und Ausbeuter bekannt. Wie viele Menschen hatte Levi übers Ohr gehauen und das Geld dann in die eigene Tasche gesteckt? Also an Geld mangelte es ihm nicht. Feinde hatte er sicher mehr als genug, Freunde wohl nur in den eigenen Reihen. Und nun, mitten in der Arbeit, ließ er alles stehen und liegen. Plötzlich war ihm das Geld und das, was seine Kollegen dachten, nicht mehr wichtig. Nur eines zählte: mit Jesus zu gehen, mit ihm zusammen zu sein. So hat er auch gleich anschließend ein Festessen für ihn arrangiert. War nun Levi ein spontaner Typ, der sich immer Knall auf Fall entscheiden konnte? Ich glaube nicht. Vermutlich hatte er schon vorher von Jesus gehört. Was er sagte, hat ihn angesprochen. Was er tat, hat ihn nachdenklich gemacht. Und sicher hat er sich selbst und sein Leben hinterfragt und festgestellt, das große Geld verdienen und dabei andere über den Tisch ziehen, das bringt keine Erfüllung. Ich glaube, dass die Aufforderung Jesu bei Levi genau ins Schwarze getroffen hat. Dass er dachte, das ist die Chance meines Lebens. Ich gehe mit Jesus, der nimmt mich an und hilft mir, mein altes Leben zu ordnen. Jesus lädt auch heute noch ein, ihm zu folgen. Es ist ganz egal, wie verkorkst mein Leben ist, er stößt mich nicht zurück. Er wendet sich mir zu. Er schenkt mir einen Neuanfang, will mir vergeben, mir mit Rat und Tat zur Seite stehen und mir ein sinnvolles, erfülltes Leben schenken. Ob ich nun einer bin, der sich schnell entscheiden kann oder nicht, ist egal. Hauptsache, ich treffe die Entscheidung für Jesus und schiebe sie nicht auf die lange Bank. Denn es wäre schade, wenn ich die Chance für einen Neuanfang verpassen würde. Levi wollte das auf keinen Fall.

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1: Was gibt dem Leben Sinn? Diese Frage lässt Pierre-Yves Robardet nicht los. Als studierter Psychotherapeut setzt er sich intensiv mit Religionen, Philosophien und verschiedenen Weltanschauungen auseinander. Besonders die Spiritualität der nordamerikanischen Ureinwohner fasziniert ihn. Er ist überzeugt, irgendwo muss es Antworten auf die großen Fragen des Lebens geben. Dann begegnet er der Frau, mit der er sein Leben teilen möchte. Für Pierre-Yves scheint die Suche endlich ein Ziel gefunden zu haben. Doch das Glück hält nicht lange. Seine Frau erkrankt schwer und stirbt. Zurück bleiben Trauer, Einsamkeit und die Frage, ob das Leben überhaupt noch einen Sinn hat. Eines Abends, als er allein zu Hause sitzt, geschieht etwas, das er sich selbst nicht erklären kann. Er hört eine innere Stimme. Sie fordert ihn auf, einen ganz bestimmten Namen zu googeln. Pierre-Yves steht vor einer Entscheidung: ignorieren oder diesem ungewöhnlichen Impuls folgen. Im ERF-Radiotreff erzählt Pierre-Yves Robardet, warum genau dieser Moment seinem Leben eine völlig neue Richtung gegeben hat. Das Gespräch führt Markus Walter. Ich wünsche Ihnen eine bereichernde Zeit beim Zuhören. Ihr Philipp Genetti.

0: Hallo Pierre.
1: Hallo Markus.
0: Du bezeichnest dich oder hast dich bezeichnet als Suchender. Kannst du das mal beschreiben, wie das kam, dass du gesucht hast?
1: Das kam so, ich bin in Kanada geboren und mit 7 Jahren in die Schweiz gezogen mit unserer Familie. Und ich verbrachte eigentlich eine ruhige Kindheit, bis ich in die Pubertät kam mit knapp 13, 14. Und da erinnere ich mich, dass ich war auf dem Weg ins Dorf von unserem Haus und da in einem Sekundenbruchteil in mir die ganze innere Struktur zusammengefallen ist und alles sich verändert hat. Und da war von da an war das Leben plötzlich anders, weil da habe ich auch gemerkt, dass wir in der Familie, meine Eltern haben sich dann getrennt. Es war eine schwierige Zeit, weil bei uns zu Hause wurde nicht darüber gesprochen. Ich war mit dem alleine, was ich erlebt habe. Und dann kam eben die Pubertät dazu. Und dann habe ich eine Erfahrung bei mir gemacht, dass ich eigentlich mich verloren gefühlt habe in dieser Zeit. Eigentlich eine ganz starke Identitätskrise. Eigentlich eine große, starke Depression.
0: Als 14-, 15-Jähriger schon?
1: Ja.
0: Kannst du dieses, du hast gesagt, du bist diesen Weg gegangen, dann spürst du, wie das in dir zerbricht.
1: Ja. Und ich war nicht der Typ, der über das sprechen konnte.
0: Und mit den Eltern auch nicht, wegen der
1: gar
0: Trennung?
1: Nicht. Nein, die waren so beschäftigt mit sich selber. Also mein Vater war kaum noch anwesend. Meine Mutter war sehr beladen, überfordert eigentlich mit dieser Situation. Mhm. Ich hatte niemand und mit meinen Kollegen, Schulkollegen, konnte ich nicht darüber sprechen. Ich wusste, die verstehen gar nicht.
0: Ich meine, du bist ja auch in Kanada aufgewachsen, das heißt, du hast Englisch, Französisch gesprochen?
1: Französisch, der französisch sprechende Teil, genau.
0: Das heißt, was in dir zusammenbrach, hing auch mit deiner Sprache zusammen, weil jetzt warst du
1: alles
0: Schweizerdeutsch, keiner hat dich verstanden?
1: Ich habe mich so wahrgenommen, dass ich gespürt habe, ich bin eigentlich noch kein Schweizer. Ich bin noch nicht in der Schweiz angekommen. Ich habe mich so erlebt, ich bin weiß, weiße Haut, aber mein Herz ist rot, meine Seele ist rot. Also die indigene Prägung, irgendwie hatte ich eine enorme, starke indigene Prägung und mit der fühlte ich mich extrem ausgegrenzt.
0: Also indigene Prägung meint so in Richtung Indianer.
1: Genau.
0: Deswegen das Wort rot als
1: ja, richtig. Das war eigentlich meine Identifikation. Oder mit dieser Identifikation konnte ich nichts anfangen, weil ich war ja nur mit Schweizer Kollegen zusammen. Klar, ich sprach dieselbe Sprache dann. Ich ging mit ihnen in die Schule. Wir haben uns auch sonst getroffen. Aber in mir war ich extrem, extrem einsam eigentlich, extrem verloren und ich hatte keinen Ansprechpartner in dieser Zeit.
0: Und dann hast du angefangen zu suchen. Du hast in verschiedenen Religionen gesucht?
1: Nee, das war noch keine Suche.
0: Okay.
1: Das hat begonnen ungefähr mit 14 und ging bis 20. Und ab diesem Moment begann dann auch die Neuorientierung mit der Ausbildung, Studium und mit der Suche in diversen, also verschiedenen Religionsformen eigentlich. Und da habe ich mich eigentlich auf die Suche gemacht.
0: Wie hast du gesucht? Kannst du das mal beschreiben, wie du gesucht hast?
1: Also ich bin in einer katholischen Familie aufgewachsen. Meine Mutter war religiös. Ich ging regelmäßig zur Kirche auch als Kind und ich war auch Messdiener. Mhm. Also das Christentum hat mich immer begleitet. Aber auch die indigene, also die indianische Spiritualität, die hat mich extrem begleitet und extrem geprägt. Und das waren immer eigentlich meine Orientierungspunkte. Aber die haben mir in der Zeit nicht geholfen. Also ich fand keine Antwort in dem. Und war dann eher daran, eigentlich vor allem das Christentum zu verwerfen eine Zeit lang. Und dann habe ich begonnen, mich mit den anderen Religionstypen auseinanderzusetzen.
0: Du hast ja dann auch in diesen indigenen Religionen, in dieser Spiritualität, hast du Seminare besucht.
1: Ja.
0: Was hast du zum Beispiel gemacht, um dort auch Antworten zu finden auf die Frage, wer bin ich, wo komme ich her?
1: Eigentlich ging es ja immer um die Sinnfrage. Und für mich war Spiritualität eigentlich immer ein Thema, ein Lebensthema, weil ich wusste, nur da werde ich eine Antwort finden, wenn überhaupt eine Antwort finden. Und die indigene Spiritualität war für mich der Ort, weil traditionelle Indianer, für die ist alles eins. Wir sind eins mit allem, was uns umgibt. Es gibt keine Trennung, es gibt nur Einheit. Und in dieser Einheit ist Gott, das Göttliche. Und das hat mich enorm angesprochen, ohne es zu verstehen, aber es hat mich enorm angesprochen. Im Christentum habe ich das nicht erfahren, weil meinem Religionsunterricht oder so, da wurde immer gesagt, es gibt einen externen Gott und der Mensch ist davon getrennt. Und wir sind nur Menschen und wir sind nicht göttlich. Und das Indigene hat mir eigentlich diese Einheit versprochen. Wir sind eins mit dem ganzen Universum und mit der göttlichen Kraft. Mhm. Aber weil ich das im Christentum nicht gefunden habe, eigentlich diese Einheit, habe ich dann geschaut, wo könnte ich diese Einheit noch finden. Und dann kam Buddhismus, Taoismus, Hinduismus, Sufismus dazu. Und ich habe da festgestellt, dass eigentlich ganz viele da auch von Gott und dieser Einheit mit Gott gesprochen haben. Und da habe ich für mich das alles so zusammengeführt zu einer Einheit. Da habe ich meinen eigenen Mix zusammengestellt.
0: Ach so, du hast aus jedem irgendetwas genommen und genau. Wie sah dein Mix aus?
1: Zum Beispiel aus dem Buddhismus die Meditation, ganz klar die Meditation. Oder auch die Grundregeln Buddhas eigentlich. Das Gewaltfreie und man ist eins und beschützt eigentlich die Natur oder auch die Tiere, die Tierwelt, alles. Das hat mir sehr imponiert. Oder Hinduismus, dann hatte ich von jeder Religionsform etwas, das war dann mein Mix, das habe ich da zusammengeführt.
0: Hast du das gelesen oder hast du Seminare besucht?
1: Nein, ich habe Seminare oder war buddhistischen Klöstern, ich habe Schweigemeditationen gemacht oder war auch an Orten, wo das praktiziert wurde. Ich war auch sehr viel unterwegs, zum Beispiel Nord-, Mittel-, Südamerika, auch mit Heilern. Das war weniger gottorientiert, sondern das war einfach universelle Kraft, universeller Geist. Aber das hat mich angesprochen und fasziniert. Mhm. Und das habe ich dann versucht zu übernehmen eigentlich.
0: Du hast gesagt, du bist auch zu diesen indigenen Religionen gegangen.
1: Ja.
0: Wie hast du das jetzt gemacht?
1: Ja, ich habe aus sogenannten Initiationsriten besucht, eigentlich Schwitzhütte. Oder es gibt da so die Seelenrückführung. Oder es gibt da die Energie-Heilrituale, die man praktizieren kann. Das ist das, das habe ich mir angeeignet und das habe ich dann versucht auch zu integrieren in meinen Alltag. Also es hat mich immer begleitet eigentlich.
0: Du hast gesagt, die Suche, das war eigentlich die Suche nach der Sinnfrage.
1: Ja.
0: Und welche Antworten hast du dann in diesen einzelnen Elementen oder in dieser Spiritualität gefunden?
1: Eigentlich keine. Ich habe keine Antworten gefunden. Ich war permanent auf der Suche. Ich habe einfach all diese Techniken oder Mittel integriert in mein Leben, in meinen Alltag. Aber eigentlich hatte ich keine Antwort. Ich fand, zum Teil habe ich sie als gut erlebt, als hilfreich erlebt. Aber die Ursprungsfrage blieb immer unbeantwortet. Da fand ich nie eine Antwort. Nie.
0: Wie lautet die Ursprungsfrage für dich?
1: Ich wollte immer die Verbindung, die direkte Verbindung mit Gott und die so wahrnehmen können, dass sie einfach präsent ist in mir. Und das habe ich so nicht erreicht. Ich habe es nicht erreicht. Weil diese Präsenz habe ich so nie verspürt. Mhm. Weil ich wollte wissen, für mich war immer klar, das Göttliche existiert, das Universum existiert, das Leben danach existiert, das wusste ich. Aber ich habe keinen Zugang gekriegt dazu. Und da bin ich immer wieder stecken geblieben. Und das war immer mein Wunsch, diesen Vorhang zu durchbrechen, um ganz zu werden. Das war eigentlich meine Suche.
0: Und konntest du mit jemandem darüber sprechen?
1: Nee, das habe ich eigentlich nicht darüber gesprochen.
0: Aber das war wahrscheinlich auch ein Grund, diese Suche und dieses Vollkommen werden, warum du Therapeut geworden bist. Du hast dann ja auch
1: Ja, studiert? Ich denke, das war der Hauptgrund, wieso ich Therapeut geworden bin. Meine eigenen Fragestellungen, Antworten darauf zu finden. Und als ich dann diese Ausbildung gemacht habe, das Studium gemacht habe oder dann Therapieausbildung gemacht habe, da ging ich eigentlich davon aus, Psychologie oder Psychotherapie wird mir alle Antworten schenken. Hm. Und ich habe dann das gemacht und gedacht, okay, jetzt weiß ich, jetzt verstehe ich, jetzt habe ich alles begriffen. Und dann kam die praktische Umsetzung im Alltag und da habe ich sehr schnell verstanden, ich habe gar nichts begriffen, aber gar nichts. Und dann begann wieder die Lehre von null, von null. Ich hatte zwar die Ausbildung, die Theorie.
0: Du warst Psychotherapeut?
1: Ja,
0: du aber... Du lehren dürfen, aber...
1: Aber ich habe noch, eigentlich war ein Beginner, ein Anfänger, mhm. ein Anfänger. Ja. Und dann begann eigentlich die Lehre.
0: Du hast dann Anfang 2000 in einem Seminar Clara kennengelernt. Mhm. Erzähl mal ein bisschen, wie das Kennenlernen für dich so war.
1: Ja, das war ein Seminar über Depression. Über Depression. Ein schamanistisches Seminar über Depression. Und da habe ich sie kennengelernt. Wir saßen uns gegenüber. Und ich weiß noch genau, wie sie ausgesehen hat da. Und für sie war dann klar am ersten Tag, das ist mein Mann. Das war für sie klar. Und für mich war das etwa 2-3 Tage später. Und dann ging es schnell eigentlich. Ja. Dann sind wir zusammengezogen und haben dann geheiratet. Und eigentlich unsere Beziehung war eine, wie soll ich sagen, in dem Sinn speziell, dass wir uns von Beginn weg als Einheit empfunden haben, als Ganzes, als ein Ganzes. Und das hat sich über die ganzen Jahre, die wir zusammengelegt oder verbracht haben, hat sich das immer wieder bestätigt. Wir haben uns blindlings verstanden eigentlich und die Beziehung hat sich eigentlich Jahr für Jahr vertieft.
0: Hatte jetzt der Pierre-Yves, der so zerbrochen war, seinen Lebenssinn gefunden?
1: Ja, ab diesem Moment habe ich mich ganz gefühlt, wirklich ganz, weil wir uns gegenseitig eigentlich zu dieser Ganzheit geführt oder geformt haben. Ja.
0: Ihr habt euch auf diesem schamanischen Seminar kennengelernt, ein Schamanismus-Seminar, und du hast ja immer noch deine religiösen Praktiken gemacht, getan. Wie hat sie das gesehen?
1: Sie ging ganz offen mit dem um. Sie hat das sehr gut verstanden und sie konnte das auch integrieren. Aber es war eigentlich dann so, dass ich viel, viel weniger mit diesen Praktiken dann operiert habe in meinem Alltag. Weil was sich immer mehr herauskristallisiert hat in unserer Zeit, ist eigentlich dann das Christentum.
0: Hat sie das mitgebracht?
1: Ja, das hat sie dann hauptsächlich mitgebracht. Das war ich sehr wichtig, ja, darüber zu sprechen, sich darüber auseinanderzusetzen. Und währenddem ich meine Mixtur hatte, war für sie eigentlich Jesus ihre Orientierungsfigur. Das war für sie so.
0: Aber wie geht das? Du sagst, ihr kommt zusammen, ihr seid eine Einheit und trotzdem bringt jeder was komplett anderes mit. Wie kann das zusammenpassen?
1: Das passt schon zusammen, weil über die Begegnung mit ihr hat sich bei mir natürlich sehr viel relativiert. Ich habe dann begonnen zu schauen, was habe ich wirklich da gesucht oder was wollte ich da finden und habe dann mit ihr festgestellt oder gemerkt eigentlich, dass wir eigentlich gemeinsam im Christentum etwas finden wollen. Das hat sich dann so verändert. Aber es hat mich nicht davon abgebracht, zum Teil weiter das zu praktizieren, was ich vorher mir angeeignet habe.
0: Und dann nach 21 Jahren bekommt sie die Diagnose, dass sie ALS bekommt. Das ist eine Nervenkrankheit,
1: genau.
0: die auf jeden Fall zum Tod führt.
1: Genau. Mit der Prognose 1-5 Jahre, ungefähr von der Zeitdauer. Es war ein Schock, es war ein Riesenschock natürlich, wir waren bis da gesund, wir hatten nie etwas, sie war nie krank, ich war nie krank. Dann kam diese Diagnose, das war wirklich ein Schock, das war hart zu Beginn. Und ab diesem Zeitpunkt fing dann die Auseinandersetzung an, weil wir beide wussten, das wird nicht sehr lange dauern, maximal 5 Jahre, vielleicht nur 1 Jahr. Also das, was wir Sterben nennen oder der Übergang in die nächste Dimension, das wurde natürlich dann Tagesthema. Mhm. Mit dem wollten und mussten wir uns auseinandersetzen. Und da begann eigentlich eine extrem intensive Zeit, eigentlich die wertvollste Zeit in unserer Beziehung, weil ich sie dann auch 24 Stunden begleitet und betreut habe, über die ganze Zeit bis zu dem Zeitpunkt, wo sie dann gegangen ist.
0: Hast du es mit indianischer Heilkunst versucht, nee, mit Spiritualität?
1: Nee, gar nicht mehr, gar nicht mehr. Da war nur noch Gebet. Weil sie hat mir dann auch klar gesagt, weißt du, die Beziehung zu Jesus ist mir wichtiger als unsere Beziehung. Und sie war bereit zu gehen. Sie war bereit. Sie war eigentlich sehr aufgestellt. Sie hatte ihre Trauerphasen. Sie war zum Teil bedrückt, aber eigentlich extrem aufgestellt. Sie war absolut bereit. Sie hat dann immer wieder gesagt, schau, ich habe mit dem Leben abgeschlossen. Ich erwarte nichts mehr vom Leben. Ich bin bereit zu gehen. Und dann kam für sie nur noch diese Jesus-Orientierung.
0: Sie ist dann gestorben?
1: Sie ist dann gegangen, ja.
0: Kannst du beschreiben, wie du diesen Moment erlebt hast?
1: Ja, da war sehr speziell, weil am Abend vorher haben wir uns eigentlich noch ganz normal unterhalten. Das war an einem Samstagabend. Haben wir uns ganz normal unterhalten. Und dann am Sonntagmorgen bin ich aufgewacht, neben ihr. Sie hat noch geschlafen. Ich meinte, sie hat noch geschlafen. Bin dann raus, überlegt, was mache ich ihr zum Frühstück. Komme zurück und merke, irgendetwas ist nicht so, wie es sein sollte. Und ich war kaum bei ihr. Da war der letzte Atemzug und sie war gegangen. Und ich war eigentlich völlig überrumpelt. Ich war überrumpelt in dem Moment, weil ich es nicht erwartet habe, dass es so schnell geht. Ich habe gedacht, okay, wir haben noch Tage, Wochen, vielleicht sogar noch Monate. Nein, plötzlich war sie weg. Ja, und das war nicht einfach. Das war nicht einfach, ja.
0: Sie war dein Lebenssinn, sie war die Antwort auf deine Fragen. Wofür bist du hier auf dieser Welt?
1: Also ich war überrascht, eigentlich. Ich bin dann in eine Trauerphase gefallen eigentlich. Und das hat mich, die Heftigkeit hat mich überrascht. Und es stellte sich für mich auch immer die Sinnfrage, weil ich habe gesagt, was mache ich jetzt noch hier? Wieso kann ich nicht gehen? Wieso ist der Zeitpunkt für mich noch nicht gekommen? Und ich war eigentlich jeden Abend bereit. Ich habe immer gesagt, okay, ich bin bereit, ich komme, wenn du willst, dann komme ich heute. Aber das ist nicht eingetreten. Und ich war extrem überrascht, wie tief mich das berührt oder getroffen hat, weil wir haben eigentlich die 22 Jahre, die wir zusammen verbracht haben, da waren wir praktisch rund um die Uhr zusammen und wir haben uns genügt und plötzlich ist sie weg. Wissend oder eine Ahnung davon, wohin sie gegangen ist. Aber ich konnte mich nicht wirklich erfreuen auf diese Situation. Ich war für sie froh, dass sie befreit wurde aus diesem Leiden. Und für mich, ich war dann in dieser Trauerphase gefangen eigentlich. Ja.
0: Wie lange warst du in dieser Trauerphase?
1: 4 Monate.
0: Was hat dich rausgebracht? Was hast du dort erlebt?
1: Rausgebracht hat mich, ich saß da mal um Mitternacht im Wohnzimmer bei mir zu Hause und habe in die Nacht rausgeschaut. Da war ein wunderschöner Sternenhimmel und ich war traurig. Ich war traurig. Und da sitze ich so und dann verspüre ich den Impuls, ich soll an den Computer. Und ich habe das nicht verstanden. Aber der Impuls kam wieder, geh an den Computer. Dann habe ich gedacht, was soll ich an diesem Computer? Gib Jesus oder Jesus erfahren ein. Ich bin dann aufgestanden, bin am Computer.
0: Warte mal, du sitzt auf der Couch und da kommt ein Impuls. War das jetzt eine Stimme oder was war das?
1: Es war eigentlich eine Aufforderung, nicht unbedingt eine Stimme, es war eine klare Aufforderung. Geh an den Computer und gib Jesus erfahren ein. Und als ich das eingegeben habe, aber ich war eigentlich gar nicht in der Stimmung. Ich war eigentlich gar nicht motiviert. Ich wusste nicht, was soll ich da wirklich machen. Und da habe ich das eingegeben und dann bin ich auf ein Video gestoßen von einem Pastor, der erklärt hat, was wahres Christsein bedeutet. Die ausschließliche Ausrichtung auf Jesus. Und da wurde mir klar, dann bin ich kein wahrer Christ, weil ich hatte bis jetzt keine ausschließliche Ausrichtung auf ihn. Dann bin ich weiter, aber nicht motiviert. Und dann stoß ich auf ein Gesicht einer Frau. Und da wusste ich plötzlich, dieses Video muss ich sehen, das muss ich sehen. Dann habe ich das gemacht und ich war extrem berührt. Extrem, ich habe nur geweint, als ich das gesehen habe.
0: Was hat dich berührt? Warum hast du geweint?
1: Die Gotteserfahrung, die Jesuserfahrung, die sie gemacht hat, die war für mich so authentisch. So authentisch. Und ich habe mich danach gesehnt, dasselbe erfahren zu dürfen. Und das habe ich bis dahin nicht so erfahren können wie sie. Und dann wusste ich, ich muss diese Frau kontaktieren. Ich muss sie kontaktieren.
0: Du hast das gemacht. Und was kam dann?
1: Und dann war nach diesem, dann ging ich an den Computer, öffnete die Mail und da stand ihr Name. Wenn Sie wollen, können Sie mich morgen telefonisch kontaktieren. Da hatte ich die Antwort. Und dann habe ich sie kontaktiert am anderen Tag. Und dann hat sie mir ganz klar gesagt, sie wollte mich nicht. Sie wollte mich, also wollte gar nicht mit mir in Verbindung treten. Absolut nicht. Sie hatte null Interesse. Aber Jesus habe sie nicht in Ruhe gelassen. Und dann sei sie dieser Aufforderung gefolgt.
0: Deswegen habt ihr dann telefoniert?
1: Ja.
0: Wie war das Telefonat für dich?
1: Sehr berührend. Sehr berührend. Also, weil ich habe dann auch, wie soll ich sagen, über diesen Kontakt wirklich die intensive Berührung, göttliche Berührung bei mir auch wahrgenommen, ganz, ganz tief. Und es hat mir wirklich den Weg geöffnet. Es hat mir den Weg geöffnet. Da ist ganz viel hat sich verändert in diesem Moment. Plötzlich ist mir wirklich klar geworden, es gibt eigentlich nur diesen Jesus-Kontakt, diese Jesus-Ausrichtung. Alles andere habe ich zwar praktiziert, aber ich brauche es nicht mehr. Und ich habe dann auch radikal begonnen, alles zu entsorgen. Was ich mir angeschafft hatte, wurde alles beseitigt, um mich wirklich nur noch auf diesen Kontakt einzulassen. Also sie hat mich zu ihm geführt. Das hat sie. Und die Berührung, die tiefe, tiefe Berührung bei diesem Gespräch, hat wirklich diese Öffnung bewirkt. Und ab diesem Moment war für mich klar, okay, Jesus ist präsent, bei mir präsent. Und ich stehe in direkter Verbindung ab diesem Moment mit ihm.
0: Ja. Würdest du sagen, das ist jetzt ein neuer Lebenssinn? Ja. Oder was ist dein Lebenssinn jetzt?
1: Das ist ein ganz neuer Lebenssinn, weil jetzt ist eigentlich meine Ursprungsfrage, die ich nie beantworten konnte oder nie eine Antwort darauf fand, ist jetzt beantwortet. Jetzt habe ich diesen direkten, persönlichen Kontakt und jetzt fühle ich mich ganz. Hat sich eigentlich meine Sinnfrage aufgelöst. Jetzt habe ich meinen Sinn gefunden. Meinen Inhalt.
0: Und wer ist Jesus jetzt, heute für dich?
1: Mein ständiger Begleiter. Mein ständiger Begleiter. Wir kommunizieren ständig. Ich tausche mich regelmäßig oder immer mit ihm aus. Alles ist auf ihn bezogen. Alles, was ich mache. Alles. Und er ist einfach in mir. Er ist in mir jetzt. Ja. Und das füllt mich aus.
0: Danke dir. Pierre-Yves, schön, dass du heute hier warst.
1: Ich danke dir, Markus.
0: Dankeschön. Gott gibt meinem Leben Sinn. Das hat Pierre-Yves Robert-Die erlebt. Sind Sie auch auf der Suche und fragen sich, was der Sinn Ihres Lebens ist? Dann reden Sie doch mal mit Jesus. Er kann Ihnen echten Sinn geben.
2: 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Damit sage ich danke fürs Zuhören und bleiben Sie dran, Ihr Philipp Genetti.

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1: Wir hören aus dem Neuen Testament, aus dem ersten Brief des Johannes, Kapitel 2, die Verse 12 bis 17.
2: Liebe Kinder, ich schreibe euch, dass euch die Sünden vergeben sind um seines Namens willen. Ich schreibe euch Vätern, denn ihr kennt den, der von Anfang an ist. Ich schreibe euch jungen Männern, denn ihr habt den Bösen überwunden. Ich habe euch Kindern geschrieben, denn ihr kennt den Vater. Ich habe euch Vätern geschrieben, denn ihr kennt den, der von Anfang an ist. Ich habe euch jungen Männern geschrieben, denn ihr seid stark und das Wort Gottes bleibt in euch und ihr habt den Bösen überwunden.